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2: Ja, in der Nacht bleibt es im Allgäu und am Bodensee meist klar, trocken und angenehm mild. Zum Wochenbeginn am heutigen Montag, da setzt sich das sonnige und sehr heiße Sommerwetter fort. Temperaturen bis zu 33 Grad heute, morgen am Dienstag bis zu 32 Grad. Ab Mittwoch ziehen allmählich mehr Wolken auf, mit 31 Grad am Mittwoch, 29 Grad am Donnerstag und 27 Grad am Freitag wird es etwas weniger heiß. Gleichzeitig steigt die Gewitterneigung an, sodass bis zum kommenden Wochenende dann wieder häufiger Schauer und Gewitter möglich sind.
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3: Normaler Verkehr im Sendegebiet. Ich wünsche euch eine gute

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2: Ich bin Tanja Wagner. Das US-Militär hat nach eigenen Angaben erneut Ziele im Iran angegriffen. Die Angriffe sollen den Iran in seiner Fähigkeit einschränken, Handelsschiffe in der Straße von Hormuz zu attackieren, teilte das zuständige US-Regionalkommando mit.
3: Es ist bereits die 4. Angriffswelle der USA, seit der Konflikt Mitte letzter Woche wieder aufgeflammt ist. Die Attacken hätten sich gegen Raketenstellungen und Anlagen zur Luftabwehr gerichtet, berichten US-Medien. Außerdem seien Boote der iranischen Revolutionsgarden angegriffen worden. UN-Generalsekretär Guterres reagierte auf der Plattform X tief besorgt über die derzeitige Situation. Er rief den Iran und die USA auf, die Verhandlungen unverzüglich wieder aufzunehmen und offene Fragen auf diplomatischem Wege zu lösen. David Riemer, Nachrichtenredaktion.
2: Experten überreichen EU-Kommissionspräsidentin von der Leyen heute einen Bericht mit Empfehlungen für ein mögliches Mindestalter in sozialen Netzwerken. Die Vorschläge könnten auch für die deutsche Debatte über ein Social-Media-Verbot für Kinder und Jugendliche wichtig werden. Regeln für Plattformen wie TikTok, Instagram oder Snapchat kann vor allem die EU-Kommission durchsetzen. Mindestens 5 Menschen sind an diesem Wochenende beim Baden ums Leben gekommen, darunter auch ein 13 Jahre altes Mädchen in Schleswig-Holstein. Die DLRG warnt deshalb eindringlich vor den Gefahren im Wasser.
4: Schon im Juni hatte es so viele Badetote gegeben wie seit mehr als 20 Jahren nicht mehr. Nach Angaben der DLRG ertranken im Juni bundesweit mindestens 99 Menschen, so viele wie seit dem Hitzesommer 2003 in keinem Juni mehr. Besonders häufig kamen Männer ums Leben, viele Opfer waren jünger als 30 Jahre. Die meisten tödlichen Unfälle ereigneten sich in Seen und Flüssen. Die DLRG rät, nur an bewachten Badestellen schwimmen zu gehen, nicht überhitzt ins Wasser zu springen und Kinder am Wasser nie unbeaufsichtigt zu lassen. Thomas Bleski, Nachrichtenredaktion.
2: Alexander Zverev hat den Wimbledon-Titel verpasst. Die deutsche Nummer 1 verlor das Finale gegen den Weltranglisten-Ersten Jannik Sinner nach fast 4 Stunden in 4 Sätzen. Für Zverev ist es die 10. Niederlage in Serie gegen den Italiener. Die Hoffnungen auf den ersten deutschen Wimbledon-Gewinner seit Michael Stich vor 35 Jahren erfüllten sich damit nicht.
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5: Wir starten auch in die neue Woche mit richtig schönem Wetter. Aktuell haben wir auch schon so 13 bis maximal 15 Grad, aber es geht noch deutlich mehr heute, bis zu maximal 32 Grad bekommen wir. Und kurz gesagt, so geht's dann auch die ganze Woche weiter. Der Dienstag, Mittwoch, Donnerstag und sogar auch der Freitag bleiben schön. Jeweils am Abend steigt dann immer ein leichtes Schauer- und Gewitterrisiko im gesamten Allgäu.
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5: Um ganz genau 6:03, wunderschönen guten Morgen. Einmal aufgepasst auf dem Kreis Ravensburg auf der KA 7982 zwischen Grünkraut und Kammerlang in beiden Richtungen. Gefahr durch mehrere Schafe auf der Fahrbahn. Also hier bitte besonders Obacht geben.
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5: Einen habe ich da schon für euch, der steht in Leutkirch in Herbratshofen. Noch was anderes gesehen, Staus, Blitzer oder sonstiges, jederzeit gerne kostenlos melden. Geht unter der 0805 70 80 90.
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5: Ach ja, ich weiß, es ist immer so hart, gell, wenn man dann wieder aus dem Wochenende rauskommt. Und es war ja wirklich ein traumhaftes Wetter. Ich hoffe, ihr habt ein wunderschönes Wochenende gehabt und könnt heute dann richtig entspannt erstmal in die Arbeit reinstarten. Wir begleiten euch natürlich auch wieder an dieser Woche mit dem Allgäu-Wecker. Und jetzt erstmal mit ganz viel guter Laune Musik. Checks. Victoria's Secret. Einen wunderschönen Montagmorgen. Lasst euch nicht stressen.

0: Einen wunderschönen guten Morgen. Hier ist der Allgäuwecker um 6:07. Und ja, so ein Familienunternehmen über fast 9 Jahrzehnte erfolgreich weiterzuführen, das gelingt wirklich nur wenigen. Gerade in Zeiten von steigenden Kosten, Fachkräftemangel und einer angespannten Wirtschaftslage ist das alles andere als selbstverständlich. Das Kleinlein-Bauzentrum in Waltenhofen zeigt aber genau das. Gegründet 1938, nach dem Krieg neu aufgebaut und heute bereits in 4. Generation geführt. Juniorchef Christoph Kleinlein hat uns erzählt, welche Veränderungen das Unternehmen in den vergangenen 88 Jahren erlebt hat und warum manche Werte bis heute unverändert geblieben sind.
1: Gleich geblieben ist tatsächlich einfach der Kundenkontakt. Das ist eigentlich bei uns das Wichtigste. Wir schauen, dass wir eigentlich unseren Kundenkontakt hochhalten. Das ist uns ganz, ganz wichtig, dass wir eben bei den Kunden dran sind, dass wir die Bedürfnisse wissen, dass man auch mal Bilder zusammenhockt, auch mal, wenn was gut gelaufen ist, dich lobt, wenn was schlecht gelaufen ist, dass wir es auch mal sagen. Geändert hat sich sehr, sehr viel. Das ganze Umfeld hat sich brutal geändert. Schnelllebigkeit, Produktvielfalt. Der Vater, ist immer eine Anekdote, der Vater hat gesagt, früher schon Außendienst gefahren und hat 4 Sack Zement verkauft und 3 Putz. Mittlerweile kann er draußen aufreißen und es gibt 80 Putzsorten, Putzsäcke, wo ich dann wieder den gewissen Dübel dazu brauche und. Ist alles halt viel, viel detaillierter worden, technischer worden und alleine geht es gar nicht mehr. Man braucht seine Fachleute, die dann eben im Detail sind.
0: Natürlich hat sich auch die Art verändert, wie das Unternehmen seine Kunden erreicht. Social Media mit Instagram und Co. spielt heute eine wichtige Rolle. Während das Kleinlein-Bauzentrum früher vor allem Handwerksbetriebe beliefert hat, können schon seit Jahren auch Privatkunden dort einkaufen. Vielen ist das allerdings bis heute gar nicht so bewusst.
1: Also früher, das kam vielleicht aus der Historie her, also wo wir noch am alten Standort waren, da waren wir klassischer Großhändler sozusagen, da hat man auch gar keine Ausstellung, da hat man nur ein Lager und haben relativ viel Streckengeschäft getätigt und mittlerweile eben, seit wir in der Buchenberger Straße sind, haben wir eigentlich vom Tiefbau, Hochbau bis zur Gartenplatte, bis zum Grill, auch Gartenmöbel sozusagen alles und jeder darf kaufen. Das ist schon eine große Kunst, das beizubringen. Auch nach 10 Jahren kommen teils Bekannte, die ich schon lang kann und sage, darf ich eigentlich bei dir einkaufen? Das ist nur unsere Challenge, dass wir das noch in die Köpfe reinkriegen, dass eigentlich auch der Private, egal wie groß das Projekt ist, wir haben Fachpersonal, jeder darf kommen, jeder darf einkaufen und darf uns gern besuchen.
0: Das komplette Gespräch mit Juniorchef Christoph Kleinlein gibt's natürlich hier auch auf unserer Homepage allgäuhit.de jederzeit zum Nachhören. Dort spricht er auch darüber, wie sich das Familienunternehmen für die Zukunft aufstellen möchte und welche Ideen die 4. Generation so mitbringt. Wie fühlt es sich eigentlich an, schwerelos durchs Wasser zu gleiten? Und warum begeistert tauchen Menschen oft ein Leben lang? Genau darüber sprechen wir heute im Kaffeeklatsch mit Gisela Seiger, der Vorsitzenden des ältesten Tauchvereins in Kempten. Den Verein gibt es seit über 50 Jahren und das komplett unfallfrei. Außerdem verrät sie, warum Tauchen viel mehr ist als nur ein Hobby.

0: Richtig coole Nummer von The Corrs, The Summer Sunshine. Und ja, ich meine, das Wetter ist ja wirklich ein Träumchen da draußen. Jeden Tag eigentlich fast Sonne pur. Und da heißt schon ab und zu, ah ja, eine richtig schöne Abkühlung im Pool oder auch im See. Aber egal ob Freibad, Badesee oder Meer, wo schwimmt ihr eigentlich im Sommer am liebsten? Nach ein paar Bahnen ist es egal, ob wir jetzt im Badesee oder im Meer sind, sind wir oft richtig außer Atem. Aber Schweiß, Fehlanzeige. Deshalb wirkt Schwimmen oft weniger anstrengend, als es für den Körper wirklich ist.
1: Schon gewusst?
2: Schwitzen wir eigentlich auch, wenn wir schwimmen?
3: Ja. Ganz klar ja. Sobald wir uns beim Schwimmen anstrengen, arbeiten unsere Muskeln intensiv. Dabei entsteht innere Wärme. Das Gehirn startet die Thermoregulation und aktiviert die Schweißdrüsen. Wir merken das nur kaum, weil das Wasser den Schweiß sofort von der Haut spült und außerdem unseren Körper ja auch kühlt. Wichtig, gerade deshalb unbedingt ans Trinken denken. Der Schweiß ist übrigens auch einer der Gründe, warum es im Schwimmbad nach Chlor riecht. Der Geruch entsteht nämlich, wenn Chlor mit bestimmten organischen Stoffen reagiert.
0: Na dann wissen wir das jetzt auch. Danke dir, Angela, für das Update. Das war meine Kollegin Angela Kress. Und euch heute dann nach der Arbeit einfach viel Spaß, egal ob im Freibad, im See oder falls ihr im Urlaub seid, am Meer. Einfach schöne Bahnen ziehen.
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2: In die neue Woche starten wir mit richtig schönem Wetter rein. Man sieht schon die Sonne vom Himmel scheinen. Das ist immer wunderschön, wenn man in der Früh dann den Sonnenaufgang sieht. Jetzt ist es schon ein bisschen höher gestiegen, die Sonne. Das Ganze bei 13 bis maximal 16 Grad aktuell. Und im Laufe des Tages bekommen wir bis zu 34 Grad. Also es wird richtig schön warm heute. In Richtung Abend kann es auch ein paar mehr Wolken geben. Es bleibt da erstmal trocken. Morgen der Dienstag ist auch wieder richtig schön. Wir bekommen auch wieder bis zu 32 Grad. Aber morgen und vormittags und auch am Abend kann es mal lokal ein bisschen krachen. Von Mittwoch bis Freitag dann richtig schönes Sommerwetter. Jeweils am Abend und nachts gibt es halt ein Schauer- und Gewitterrisiko. Klassisches Sommerwetter.
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2: Mit guten Nachrichten aus dem Kreis Ravensburg. Bei der K7982, da sind keine Schafe mehr unterwegs, also hier wieder freie Fahrt voraus.
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2: In Halblech in Rauenbichl, da wird geblitzt. Dann auch in Mindelheim bei der Steig steht ein Blitzer. In Leutkirch am Einstehen bei Herbratshofen und auch bei Bad Wurzach in der Wurzacher Straße. Noch was anderes gesehen, Staus, Blitzer oder sonstiges, 0805 70 80 90, kostenlos natürlich.
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2: 0805 70 80 90, kostenlos natürlich.
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0: Einen wunderschönen Montagmorgen euch und mal ganz ehrlich, was war das denn bitte für ein Traum-Sommerwochenende? Und die gute Nachricht ist, auch diese Woche bleibt der Sommer bei uns und darüber reden wir jetzt mit Kollege Kai Zorn aus unserer Wetterredaktion. Wunderschönen guten Morgen, Kai.
1: Schönen guten Morgen.
0: Du, sag mal an, wie startet man denn in die neue Woche? Wird es so schön wie am Wochenende?
1: Ja, absolut. Ähnlich und analog zu den Vortagen haben wir nach einem frischen Morgen tagsüber viel Sonnenschein und nur ein paar harmlose Wolken. Der Nordostwind frischt wieder auf und die Höchstwerte erreichen so 26 bis knapp über 30, am Untermain bis zu 33 Grad.
0: Na, das ist doch ein Träumchen. Und im Laufe der Woche wird's dann schöner, oder?
1: Nicht ganz. Am Dienstag sickert vorübergehend feuchtere Luft zu uns und gerade im Süden des Freistaates sind ein paar Schauer und Gewitter möglich. Ansonsten ändert sich wenig. Die Temperaturen liegen auch weiterhin zwischen 26 und 33 Grad. Der Mittwoch wird eine Spur weniger heiß, dafür sind mehr Schauer und Gewitter unterwegs. Am Donnerstag scheint mit einem Zwischenhoch wieder öfter die Sonne und am Freitag gibt es aller Voraussicht nach wieder Schauer und Gewitter. Das Ganze dann bei Temperaturen von um und über 30 Grad.
0: Okay, aber nach diesem Traumwochenende kannst du schon was zum kommenden Wochenende sagen.

0: Es ist sehr, sehr schwierig und knifflig. Manche Modellberechnungen lassen am kommenden Wochenende eine Kaltfront durchziehen mit kräftigen Schauern und Gewittern und einer ordentlichen Abkühlung. Dann hätten wir am Sonntag um und unter 20 Grad mit böigem Wind. Es gibt aber auch Modellberechnungen, die wollen überhaupt nichts von Tiefdruck wissen und belassen es beim Hochdruck zusammen mit Sonne und Hitze.
1: Also ich glaube dann mal lieber den zweiten Berechnungen. Wie schaut's denn aus? Wie entwickelt sich der Juli weiter? Kann man dazu schon was sagen?
0: Da geht das Gerangel zwischen den Wetterlagen weiter. Wir haben immer wieder die Optionen auf große Hitze. Ansonsten sieht es in der zweiten Monatshälfte eher nach wechselhaftem Wetter aus. Immer mal wieder mit Schauern und Gewittern, dazwischen längeren sonnigen Phasen und entsprechend sehr hohen Temperaturen.
1: Okay, wir genießen einfach die schönen Tage im gesamten Allgäu. Und so schlecht schaut es ja auch nicht aus mit den Wetteraussichten. Danke dir, Kai, fürs Update.
0: Nicht zu danken. Schöne Woche.
1: Danke dir auch.
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0: Richtig coole Nummer von Felix Jen und Jay Hart hier im Allgäu-Wecker Pride. Einen wunderschönen guten Morgen. Bei uns wird es mal wieder ein bisschen sportlich. Wir schauen zum Fußball. Die Vorbereitung ist für den TSV Kottern mit einer knappen Niederlage zu Ende gegangen. Gegen den Regionalligisten FC Memmingen hielt der Bayernligist über weite Strecken gut mit, musste sich am Ende aber mit 0:1 geschlagen geben. Den entscheidenden Treffer erzielte Fabian Lutz bereits in der 6. Minute. Danach entwickelte sich eine ausgeglichene Partie, in der Kottern defensiv stabil stand, den Ausgleich aber nicht mehr schaffte. Trotz der ersten Niederlage nach zuvor 6 ungeschlagenen Testspielen zeigt sich Trainer Andreas Meyer zufrieden. Vor allem die Leistung gegen den höchstklassigen Gegner mache Mut. Jetzt richtet sich der Blick auf die Generalprobe im Pokal gegen Schwaben Augsburg. Dann schauen wir auch noch zu den Schiedsrichtern. Schiedsrichter stehen ja Woche für Woche auf dem Platz, treffen oft schwierige Entscheidungen und sorgen dafür, dass Fußballspiele überhaupt stattfinden können. Für dieses ehrenamtliche Engagement gibt es jetzt eine besondere Auszeichnung. Der Bayerische Fußballverband hat für seine Schiedsrichterkampagne Wir regeln das den Bayerischen Engagiertpreis 2026 erhalten. Bayerns Innen- und Sportminister Joachim Herrmann würdigte damit die Arbeit der mehr als 12.000 Schiedsrichterinnen und Schiedsrichter im Freistaat. Die Kampagne soll seit 2018 Vorurteile abbauen, den Respekt gegenüber unparteiischen Stärken und neue Schiedsrichter für den Amateurfußball gewinnen. Dann schauen wir noch zum Tennis. Wie wir schon gehört haben, in den Nachrichten auch. Alexander Zverev hat den ersten deutschen Wimbledon-Sieg im Männereinzel seit 35 Jahren verpasst. Der Hamburger verlor das Finale des Tennisturniers in London mit 4:6 gegen den italienischen Weltrangligisten Jannik Sinner, der seinen Titel erfolgreich verteidigte. Mit einem Sieg wäre Zverev der erste deutsche Wimbledon-Champion seit Michael Stich 1991. Im Halbfinale hatte er sich souverän in 3 Sätzen gegen den Briten Arthur Ferry durchgesetzt. Jannik Sinner besiegte anschließend Novak Djokovic ebenfalls glatt in 3 Sätzen. Für Zverev wäre es nach einem Triumph bei den French Open vor gut einem Monat bereits der 2. Grand Slam-Titel in diesem Jahr gewesen. Ach, das ist wirklich schade. Armer Alexander, das hätte er echt verdient gehabt. Aber okay, dann vielleicht beim nächsten Mal.
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2: Ich bin Tanja Wagner. Wie schädlich ist die Nutzung von TikTok, Instagram und Co. für Kinder und Jugendliche? Eine Expertengruppe wird der EU-Kommission heute Empfehlungen für ein Social-Media-Verbot für Kinder vorlegen.
3: Die EU-Kommission will keine unterschiedlichen Regeln zum Thema Kinder und Social Media in den EU-Ländern. Frankreich, Polen, Spanien, Griechenland und Österreich wollen beispielsweise Verbote, allerdings für verschiedene Altersgruppen mit unterschiedlichen Details. Ohne eine klare, einheitliche Ansage gegenüber den großen Anbietern geht das aber nicht. Und die Digitalpolitik ist nun mal Sache der Kommission. Dieter Hebeling, Brüssel.
2: Das US-Militär hat seine nächtlichen Attacken auf Ziele im Iran nach mehreren Stunden für beendet erklärt. Es war bereits die 4. Angriffswelle der USA, seit die Feindseligkeiten in der Nacht zu Mittwoch wieder aufflammten. Angeblich wurden iranische Flugabwehrsysteme und Raketenstellungen zerstört. Die Straße von Hormuz habe essentielle Bedeutung für den weltweiten Handel und werde nicht vom Iran kontrolliert, betonte CENTCOM. UN-Generalsekretär Guterres rief beide Seiten auf X auf, unverzüglich wieder miteinander zu verhandeln. Immer mehr Menschen in Deutschland leiden unter den Folgen von Hitze. Nach einer Forsa-Studie im Auftrag der DAK Gesundheit hatte rund jeder und jede Dritte dadurch bereits gesundheitliche Beschwerden. Mehr als bei den gleichen Umfragen in den Vorjahren.
4: Müdigkeit, Abgeschlagenheit und Schlafprobleme nannten Betroffene am häufigsten. Mehr als die Hälfte klagte außerdem über Kreislaufbeschwerden oder Kopfschmerzen. Frauen sind laut Umfrage deutlich häufiger betroffen als Männer. Eine neue Studie zeigt außerdem, nach Hitzewellen kommen Menschen häufiger wegen psychischer und Verhaltensstörungen in ein Krankenhaus. Knapp 2/3 der Befragten machen sich große oder sehr große Sorgen wegen Hitze. 3/4 halten die aktuellen Hitzeschutzmaßnahmen für nicht ausreichend. David Riemer, Berlin.
2: In der Bundestrainerfrage soll sich die DFB-Spitze morgen mit Red Bull-Geschäftsführer Minzlaff treffen. Laut Kicker geht es um einen vorzeitigen Ausstieg von Wunschkandidat Klopp aus dessen Vertrag bei Red Bull. Der DFB und Klopp sind sich bis auf Detailfragen über eine Zusammenarbeit bis zur WM 2030 einig.
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5: Die Sonne, sie scheint schon im gesamten Allgäu. Das Ganze bei aktuellen Werten so um die 16 Grad. Aber sie werden jetzt ansteigen in den nächsten Stunden. Die Temperaturen bis auf die 34 Grad bekommen wir heute. Dazu bleibt es dann auch sonnig bis auf am Abend und auch nachts. Da gibt es ein paar mehr Wolken. Morgen, der Dienstag, dann eigentlich auch wieder schön. Aber jeweils am Morgen und Vormittag und auch am Abend kann es mal ein bisschen krachen und ein bisschen Regen mit dabei sein. Ansonsten viel Sonnenschein bei maximal 32 Grad. So geht es dann auch von Mittwoch bis Freitag weiter. Es bleibt schön schwül, heiß, vor allem abends und nachts kann es aber jeweils Schauer oder Gewitter geben.
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5: Um ganz genau 7:03, wunderschönen guten Morgen ins Allgäu. Und da haben wir die B32 Sigmaringen Richtung Ravensburg. Zwischen Frohnreute-Blitzenreute und Frohnreute-Steig dichter Verkehr hier plus 4 Minuten rechnen. Und die B472 Peiting Richtung Marktoberdorf. Zwischen Marktoberdorf und der B12 bei Geisenried hier plus 5 Minuten wegen dichtem Verkehr.
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5: Teure Fotos werden einmal gemacht in Halblech bei Rauenbichl, dann auch in Mindelheim am Steig, 50 hier maximal erlaubt, und in Leutkirch bei Herbratshofen wird ebenfalls geblitzt. Solltet ihr noch was anderes gesehen haben, Staus, Blitzer oder sonstiges, jederzeit gerne kostenlos melden, geht unter 0800 570 80 90, so rum, und euch natürlich eine gute und sichere Fahrt, wo es geht.
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5: Ja, während die einen sagen, juhu, Sommerwetter, richtig nice, uns auch genießen jeden Tag, wenn es geht nach der Arbeit oder auch vielleicht davor noch sich ein bisschen abzukühlen im See oder auch wenn man zu Hause ein Schwimmbad hat, dann dort. Gibt es dann die anderen, die so ein bisschen sagen, oh Gott, das ist heiß, und wir haben es ja auch in den Nachrichten gerade gehört, auch leider schon ein bisschen gesundheitliche Probleme hatten. Und dann gibt es noch so einen Punkt, Grundwasser, ja. Das ist tatsächlich bei uns im Allgäu auch so eine Situation. Haben wir ja vor ein paar Wochen schon mal drüber geredet, wie es aktuell ausschaut. Dazu gleich mehr.

0: Und geht's in den Montag rein zusammen mit Robin Schulz und Erika Cirola. Speechless um ganz genau 7:08. Einen wunderschönen Montagmorgen wünsche ich euch. Und ja, wir bekommen sie immer wieder mit. Der Sommer zeigt sich im Allgäu in diesem Jahr von seiner schönsten Seite. Viel Sonne, Temperaturen, häufig um die 30 Grad und auch die Nächte bleiben warm. Fast schon ein bisschen so südländisches Flair. Wobei diese lange Schönwetterphase für unsere Region eher ungewöhnlich ist. Denn genau das wird zunehmend zum Problem. Schon seit Wochen ist die Grundwassersituation angespannt. Ergiebige Regen oder längere Regenphasen sind bislang ausgeblieben. Die Folge? Die Wasserreserven im Boden gehen weiter zurück. Bettina Haas, stellvertretende Behördenleitung des Wasserwirtschaftsamts Kempten.
1: Die Lage ist leider nicht besser geworden. Die Grundwasserstände sind immer noch niedrig, Quellschüttungen gehen sehr stark zurück. Der Trend ist leider der, dass es eigentlich immer weniger wird. Also der Grundwasserspiegel fällt und die Quellschüttungen werden niedriger. Und das liegt natürlich an der von uns allen leicht zu beobachtenden andauernden Trockenheit. Kurze Regenschauer, Gewitter und so, die reichen auch nicht aus, um die Grundwasservorräte wieder aufzufüllen.
0: Gerade deshalb lohnt sich's auch, zu Hause auf ein paar Dinge zu achten und Wasser nicht unnötig zu verschwenden.
1: Man sollte auf jeden Fall jetzt schon sich bewusst machen, dass das Trinkwasser auf jeden Fall und das Grundwasser auch ein knappes Gut ist. Der Sommer fängt ja gerade erst an. Die Prognosen auch seitens des Wetterdienstes gehen eher dahin, dass es ein bisschen zu warm und zu trocken bleibt. Insofern sollte man wirklich jetzt schon sparsam mit dem Trinkwasser umgehen und dazu gehört, Gartenbewässerung möglichst zu unterlassen. Sowas wie Sportplätze oder Parks oder so sollten auf jeden Fall nicht mehr bewässert werden, keinesfalls mit Trinkwasser. Eigentlich auch nicht mit Grundwasser, nur noch mit Niederschlagswasser, was man zurückhält in Zisternen oder halt zu Hause im kleineren Garten oder so in den Regentonnen. Das kann man natürlich noch nutzen.
0: Gerade Kommunen und Vereine sollten dabei mit gutem Beispiel vorangehen, etwa beim Thema Bewässerung von Sportplätzen. Panik verbreiten will man damit aber jetzt erstmal nicht.
1: Also wir blicken ein bisschen mit Sorge in den Sommer. Angst ist grundsätzlich nicht nötig. Die Wasserversorgung bei uns ist insgesamt gut aufgestellt. Die Wasserversorger tun ihr Bestes und werden auch sicher uns alle ganz überwiegend nach wie vor mit Trinkwasser gut versorgen können. Es ist allerdings schon so, dass lokal doch Probleme jetzt schon auftreten, dass halt das kleinere, dass Quellen versiegen die ein kleineres Einzugsgebiet haben, dass Brunnen sehr weit, der Wasserspiegel sehr weit absinkt, sodass da jetzt schon Lösungen gefunden werden müssen. Da arbeiten die Wasserversorger normalerweise auch zusammen. Wenn sie einen Verbund haben, helfen sie sich gegenseitig aus.
0: Die Experten arbeiten auch bereits daran, dass wir auch in Zukunft ausreichend Wasser haben, gerade weil wir jetzt vermehrt mit heißen Sommern und auch längeren Trockenphasen rechnen müssen.
1: Das ist schon ein sehr langer Prozess, dass man eben versucht, mit der Ressource besser umzugehen. Seitens der Wasserversorgung gibt es schon lange Konzepte, dass die Wasserversorger untereinander sogenannte Verbünde schließen, dass wenn in einer bestimmten Ecke sozusagen das Wasser knapp wird, dass sie sich aushelfen können. Ganz langfristig gedacht müssen wir uns auch überlegen, wie man halt einfach mit der Landschaft umgeht, dass man halt Niederschlagswasser auch besser zurückhält, dass man eben nicht versucht, irgendwie das Wasser möglichst schnell aus der Fläche wieder rauszubringen, zu drainieren, den Abfluss zu beschleunigen, sondern dass man jetzt wieder einen Schritt zurück macht, dass man versucht, das Wasser möglichst in der Fläche zu halten.
0: Also, wir können den Sommer auf jeden Fall genießen, sollten aber beim Umgang mit Wasser im Hinterkopf behalten, dass die Lage und auch lange Trockenphase vor allem die Grundwassersituation belastet. Ein bewusster Umgang mit der Ressource Wasser wird deshalb immer wichtiger.
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0: Richtig coole Nummer aus dem Jahre 1993 von Mr. Big, Wild World. Und wir reden jetzt mal über ein Thema, das immer wieder für Diskussionen sorgt. Social Media, Altersgrenze. Was denkt ihr? Sollten soziale Medien für Kinder und Jugendliche tabu sein? Und wenn ja, bis zu welchem Alter? Bundesfamilienministerin Karin Prien ist für eine Grenze von 13 Jahren. Erst dann sollten TikTok, Instagram und Co. eigenständig genutzt werden dürfen, sagt sie zumindest. Bildungsforscher Klaus Zierer geht noch weiter. Er ist Professor an der Universität in Augsburg und sagt:
1: Also ich bin fest davon überzeugt, dass wir eigentlich eine klare Regulierung bis unter 16-Jährige brauchen. Man kann gerne überlegen, ob man zwischen 13 und 16 eine kinderfreundliche Version sozusagen zur Verfügung stellt oder beispielsweise im schulischen Kontext ein geschlossenes Sozialmediennetzwerk zur Verfügung stellt, wo man sozusagen die Kinder heranführt an die Kommunikation.
0: Darum sollte sich das Kultusministerium kümmern, sagt Zierer. Pornos und Hass zum Beispiel sind Dinge, die Kinder und Jugendlichen im Netz oft ungefiltert begegnen. Aber ein großes Problem ist auch schlicht und einfach das Dauerscrollen. Jugendliche sind über 65 Stunden pro Woche mit digitalen Endgeräten im Internet unterwegs, hat eine Postbank-Studie gezeigt. Auch weil es zum Beispiel bei kurzen Videos auf TikTok nie so ein Ende gibt.
1: Das ist ja ein addictive Design, also ein süchtig machendes Design, das viele Erwachsene nicht beherrschen können. Und von Kindern zu verlangen, das funktioniert nicht. Also ganz klare Regelung ist aus meiner Sicht da notwendig.
0: Aus Sicht einer Expertenkommission zeigen mittlerweile 300.000 Jugendliche Suchtverhalten. Das ist wirklich eine richtig, richtig große Zahl.
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2: Auch heute heißt im gesamten Allgäu wieder Sommerfeeling pur. Die Sonne scheint jetzt auch schon und die Temperaturen steigen langsam an. In Kempten messen wir zum Beispiel 15 Grad, in Heimenkirch haben wir sogar schon 19 und in Sonthofen sind 17 Grad. Im Laufe des Tages bekommen wir bis zu 34 Grad. Dazu bleibt es auch sonnig in Richtung Abend und nachts kann es ein paar mehr Wolken geben, aber es bleibt erstmal trocken. Morgen am Dienstag starten wir dann erstmal rein mit so einem Sonnen-Wolken-Mix. Es gibt auch am Morgen und Vormittag so ein paar Gewitterschauer eventuell und die kommen am Abend dann nochmal zurück. Dazwischen gibt es dann wieder Sommer pur bei bis zu 32 Grad. Und von Mittwoch bis Freitag geht es dann so schön und schwül heiß weiter, aber jeweils am Abend und nachts kann es immer mal wieder Schauer und Gewitter geben.
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2: Einmal aufgepasst auf der A96 Lindau Richtung München bei der Einfahrt Memmingen-Nord. Hier Gefahr durch einen Toten oder ein totes Tier, besser gesagt, auf der Fahrbahn. Also hier besonders aufpassen. Dann die B32 Sigmaringen Richtung Ravensburg zwischen Frohnreute, Blitzenreute und Weingarten. Beinfurt bei der B30, dichter Verkehr, da verliert es ja 14 Minuten plus. Die B33 Ravensburg Richtung Konstanz zwischen Ravensburg Süd bei der B30 und Ravensburg Weststadt, dichter Verkehr, hier auch plus 5 Minuten rechnen. Und da haben wir noch die A96 Lindau Richtung München zwischen Memmingen Nord und Memmingen Ost, dichter Verkehr, hier müsst es 5 Minuten mehr obendrauf rechnen.
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2: Bei Heilblech in Raunbichl wird geblitzt. Dann haben wir einen Stehen in Mindelheim bei der Steig 50er-Zone und auch bei Herbratshofen bei Leutkirch. Und habt ihr noch was anderes gesehen? Staus, Blitzer oder sonstiges? Dann jederzeit gerne kostenlos melden. 0805 70 80 90.
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0: Der Allgäu-Wecker an diesem Montag, an diesem sonnigen Montag. Einen schönen guten Morgen. Ja, seit diesem Wochenende läuft in Kempten die Ausstellung Körperwelten, der Zyklus des Lebens. Zu sehen Plastinate aus echten menschlichen Körpern. Die Ausstellung will dabei aber nicht irgendeine Sensationslust befriedigen, sondern Aufklärung und Information geben, wie sich der Körper des Menschen im Lauf des Lebens verändert, abhängig auch von den Lebensumständen und Gewohnheiten. Hochinteressant und faszinierend. Seit Beginn der Körperweltenausstellungen gibt's aber auch immer wieder kritische Stimmen. Sie sehen die Würde des Menschen verletzt. Dem widerspricht aber Professor Dr. Franz Josef Betz. Er ist der ethische Berater und erklärt, warum die Würde sehr wohl geachtet wird.
1: Erstens liegt die Freiwilligkeit der Spender vor. Das zweite ist, der Respekt vor dem typisch Menschlichen wird gewahrt. Aus den Körperteilen werden keine Schüsseln, Kleiderständer oder Ähnliches produziert, sondern der Mensch wird als Mensch dargestellt. Das dritte ist, die Privatsphäre der Spender wird geachtet durch die Anonymisierung der Plastinate. Und das vierte ist, und das ist das Wichtigste für mich, das Besucherverhalten. Die Menschen gehen achtungsvoll durch die Ausstellung. Menschenwürde lebt ja von der Achtung vor der Würde. Und durch ihre Achtung bezeugen die Menschen gewissermaßen die Würde der Plastinate.

0: Monate und zeigen dadurch, dass die Ausstellung wirklich eine würdige Veranstaltung ist.
1: Zumal man ja in den Plastinaten sich quasi ein bisschen selbst begegnet, wie bei einer Selbstbetrachtung ohne Spiegel. Und auch der Ausstellungsrahmen ist ernst und würdig gestaltet. Und so ist die Wirkung auf Besuchende seit Beginn der Ausstellungen in den 90er Jahren unverändert.
0: Von Anbeginn waren die Menschen in dieser Ausstellung sehr ruhig, sehr besinnlich, sehr nachdenklich, sehr interessiert an den Plastinaten. Das zeigt sich auch daran, dass man nie im Grunde besonderes Aufsichtspersonal benötigte, um auch Klassen zur Ruhe zu gemahnen. Und das hängt einfach damit zusammen, nicht, dass die Ausstellung die Menschen das Gruseln lehrt, nein, sondern weil sie eben tatsächlich mit dem eigenen Körper konfrontiert werden auf eine einzigartige, neuartige Weise, die ihnen einen gewissen Ernst abbringt.
1: Alle Körperweltenausstellungen zeigen den kompletten menschlichen Körper. Die Ausstellung in der Kempner Big Box hat den Untertitel Der Zyklus des Lebens.
0: Sie hat den Schwerpunkt, sozusagen das Leben von der befruchteten Eizelle bis zum Todesprozess gewissermaßen nachzuzeichnen, dass wir die verschiedenen Stufen unseres Lebens gewissermaßen hier nachverfolgen können. Immer wieder mit der Empfehlung, mit der Anregung, auf den Körper eine gewisse Rücksicht zu nehmen, ihn zu pflegen. Er ist sozusagen das Kapital unseres Daseins. Wir leben mit dem Körper manchmal so, als ob wir mit ihm umgehen könnten wie mit irgendwelchen Sachgegenständen. Das ist dumm, so zu verfahren. Unser Körper verdient unsere fürsorgliche Pflege, weil er die Grundlage und das der Inbegriff unseres Lebens ist.
1: Die Ausstellung zeigt also anschaulich, was jeder von uns tun kann, um seine Gesundheit und hohe Lebensqualität möglichst lange zu bewahren. Denn alles, was wir tun oder auch nicht tun, ob wir körperlich aktiv sind, wie wir uns ernähren, ob wir ein gesundes familiäres oder soziales Umfeld haben, wirkt auf den Körper im Positiven wie im Negativen. Und wahrscheinlich gibt's nur wenige Ereignisse, die den Blick auf uns selbst so nachhaltig verändern, wie das einmal völlig unmaskiert zu sehen. Zu sehen ist die Ausstellung noch bis zum 11. Oktober.
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0: Calvin Harris. Summer, einen wunderschönen Montagmorgen und an der Stelle mal einen herzlichen Glückwunsch an all diejenigen, die heute Geburtstag feiern. Und wir haben da auch noch so einen Prominenten, der heute Geburtstag hat. Günther Jauch wird heute nämlich 70 Jahre alt. Und er begeistert mit seiner Quizshow Wer wird Millionär auch Popstars. In den Promi-Spezialausgaben waren zum Beispiel schon Mark Forster, Sascha und auch Smudo von den Fanta 4 zu Gast. Und manche Popstars sind eher überraschend aufgetaucht. Erst im vergangenen April war Bill Kaulitz von Tokyo Hotel einer der Telefonjoker.
1: Um Gottes Willen. Okay, Moment, aber ist das eine Frage, mit der ich mich auskenne? Ich bin ja nur bis zur 8. Klasse in die Schule gegangen.
2: Ja, halt mal. Ja. Ich geh dazwischen.
1: Aber Günther, dass du mich mal anrufst, finde ich aber auch schön. Herrlich.
2: Ja.
0: Und vor ein paar Jahren hat eine Kandidatin das Publikum überrascht. Die Dame hieß Dagmar Sprenger-Fuchs und hat nach der 4.000-Euro-Frage über ihre Kinder erzählt.
3: Ich habe 3 Söhne sogar und eine Tochter.
4: Und eine Tochter. Und die kann ja auch singen.
3: Die kann singen, ja.
4: Mit wem singt die denn da?
3: Mit den New Angels.
4: Sagen Sie uns, wer sie ist von den New Angels.
3: Die kleine Blonde, die Sandy.
4: Die Sandy?
3: Ja.
0: Und Sandys Mama ist damals übrigens mit 8.000 Euro heimgegangen. Na, an der Stelle, lieber Günther Jauch, alles Liebe und Gute zu deinem Geburtstag vom gesamten Allgäu-Hit-Team. Und natürlich das Gewichtigste, ganz viel Gesundheit.

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2: Ich bin Tanja Wagner. Das US-Militär hat nach eigenen Angaben erneut Ziele im Iran angegriffen. Die Angriffe sollen den Iran in seiner Fähigkeit einschränken, Handelsschiffe in der Straße von Hormuz zu attackieren, teilte das zuständige US-Regionalkommando mit.
3: Es ist bereits die 4. Angriffswelle der USA, seit der Konflikt Mitte letzter Woche wieder aufgeflammt ist. Die Attacken hätten sich gegen Raketenstellungen und Anlagen zur Luftabwehr gerichtet, berichten US-Medien. Außerdem seien Boote der iranischen Revolutionsgarden angegriffen worden. UN-Generalsekretär Guterres reagierte auf der Plattform X tief besorgt über die derzeitige Situation. Er rief den Iran und die USA auf, die Verhandlungen unverzüglich wieder aufzunehmen und offene Fragen auf diplomatischem Wege zu lösen. David Riemer, Nachrichtenredaktion.
2: Experten überreichen EU-Kommissionspräsidentin von der Leyen heute einen Bericht mit Empfehlungen für ein mögliches Mindestalter in sozialen Netzwerken. Die Vorschläge könnten auch für die deutsche Debatte über ein Social-Media-Verbot für Kinder und Jugendliche wichtig werden. Regeln für Plattformen wie TikTok, Instagram oder Snapchat kann vor allem die EU-Kommission durchsetzen. Mindestens 5 Menschen sind an diesem Wochenende beim Baden ums Leben gekommen, darunter auch ein 13 Jahre altes Mädchen in Schleswig-Holstein. Die DLRG warnt deshalb eindringlich vor den Gefahren im Wasser.
4: Schon im Juni hatte es so viele Badetote gegeben wie seit mehr als 20 Jahren nicht mehr. Nach Angaben der DLRG ertranken im Juni bundesweit mindestens 99 Menschen, so viele wie seit dem Hitzesommer 2003 in keinem Juni mehr. Besonders häufig kamen Männer ums Leben, viele Opfer waren jünger als 30 Jahre. Die meisten tödlichen Unfälle ereigneten sich in Seen und Flüssen. Die DLRG rät, nur an bewachten Badestellen schwimmen zu gehen, nicht überhitzt ins Wasser zu springen und Kinder am Wasser nie unbeaufsichtigt zu lassen. Thomas Bleskin, Nachrichtenredaktion.
2: Alexander Zverev hat den Wimbledon-Titel verpasst. Die deutsche Nummer 1 verlor das Finale gegen den Weltranglisten-Ersten Jannik Sinner nach fast 4 Stunden in 4 Sätzen. Für Zverev ist es die 10. Niederlage in Serie gegen den Italiener. Die Hoffnungen auf den ersten deutschen Wimbledon-Gewinner seit Michael Stich vor 35 Jahren erfüllten sich damit nicht.
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5: Es ist auch heute wieder ein richtiges Träumchen im gesamten Allgäu. Die Sonne, sie scheint bei jetzt schon um die 20 Grad im gesamten Allgäu. Und es werden noch mehr, aber bis zu 34 Grad. In Richtung Abend und nachts kann es ein paar Wolken geben. Es bleibt aber erstmal trocken. Morgen am Dienstag, dann am Vormittag und morgen ein bisschen Regen. Kann dabei sein, auch ein paar Gewitter. Das gleiche am Abend. Ansonsten morgens dann richtig schön warm bei bis zu 32 Grad. Und von Mittwoch bis Freitag geht's mit dem schönen Sommerwetter im gesamten Allgäu weiter. Es bleibt schwülheiß, aber jeweils abends und nachts kann es mal scheppern hier und da.
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5: Weiterhin aufgepasst um 8:03 auf der A96 Lindau Richtung München. Bei der Einfahrt Memmingen Nord immer noch Gefahr durch ein totes Tier auf der Fahrbahn. Dann die A96 Lindau Richtung München zwischen Memmingen Nord und Memmingen Ost. Hier 1 Kilometer Stau kostet euch 9 Minuten plus. B32 Sigmaringen Richtung Ravensburg zwischen Frohnreute-Blitzenreute und Frohnreute-Steigdichter Verkehr. Hier verliert ihr 9 Minuten plus. Dann die B33 Ravensburg Richtung Konstanz zwischen Ravensburg Süd und der Ravensburg-Weststadt. Bei der B30 hier auch dichter Verkehr plus 4 Minuten. Und die B30 haben wir noch Biberach Richtung Ravensburg zwischen Bad Waldsee Süd und Bad Waldsee Geisbeuren. Hier auch dichter Verkehr plus 5 Minuten hier auch rechnen.
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5: Der Robin hat uns eingemeldet auf der B12 Höhe Weidnau. Danke dafür. Dann wird auch geblitzt in Ravensburg in der Wangener Straße. In Mindelheim bei der Steigkammer ebenfalls einen stehen und das war's auch schon wieder. Aber solltet ihr noch was anderes gesehen haben, Staus, Blitzer oder sonstiges, dann macht's wieder Robin einfach kostenlos durchklingeln. 0800 5 70 80 90. Kommt's gut durch.
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5: Schönen Montagmorgen euch. Und wie schaut's aus? Wart ihr am Wochenende fleißig einkaufen oder müsst ihr heute noch? Dann könnte es sein, dass ihr in den Kühlregalen so ein paar Milchprodukte nicht findet. Ja, das liegt dran, dass aktuell bei den Molkereien gestreikt wird. Also wie lange das Ganze noch dauert und vor allem warum gestreikt wird, das klären wir gleich hier im Allgäu-Wecker nach der WM-Song schlechthin hier 2026. Shakira!

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1: Der WM-Song von Shakira und Burna Boy. Richtig coole Nummer. Die, die. Einen wunderschönen Montagmorgen an der Stelle nochmal. Und wie wir es alle schon ein bisschen mitbekommen haben, die Tarifverhandlungen in der bayerischen Milchwirtschaft gehen ja in die entscheidende Phase. Noch bis morgen wird in zahlreichen Molkereien und Käsereien gestreikt. Auch Betriebe im Allgäu sind da betroffen. Bislang sind die Auswirkungen für uns Verbraucher noch überschaubar. Erste Lücken bei einzelnen Milchprodukten können aber tatsächlich nicht ausgeschlossen werden. Warum die Beschäftigten überhaupt die Arbeit niedergelegt haben, hat uns Joschka Ebel, Geschäftsführer der NGG Region Allgäu, erklärt.
2: Wir sind in einer Entgelttarifverhandlung. Es gab bisher zwei Verhandlungsrunden, in denen das Angebot der Arbeitgeber nicht ausreichend war. Es gibt praktisch dieses Mal zwei Forderungskomponenten bei der Entgeltforderung. Das ist einmal eine Entgelterhöhung in Höhe von 4,1%, aber auch eine zweite Forderung, die eine neue Sonderzahlung vorsieht. Das kann man sich wie Urlaubsgeld, Weihnachtsgeld vorstellen. Nur das Besondere an dieser Sonderzahlung soll eben sein, dass sie den Wert von 5 Arbeitstagen hat, für jeden individuell, je nach Tarifeingruppierung etc. Und dass man das dann eben auch in Freizeit nehmen kann.
1: Die Fronten haben sich in den vergangenen Tagen zwar etwas bewegt, eine richtige Einigung gibt's aber noch nicht. Morgen treffen sich Gewerkschaft und Arbeitgeber zur dritten Verhandlungsrunde. Viele fragen sich in der Zwischenzeit, was passiert eigentlich mit der Milch, die während der Streiks nicht verarbeitet werden kann?
2: Es ist ja so, dass wir in den Betrieben natürlich Notdienstvereinbarungen schließen, entweder informell oder natürlich auch schriftlich ganz hochoffiziell, je nachdem, wie das die Betriebe auch wünschen. Das heißt, die Milch, die angeliefert wird von den Bauern, die wird natürlich entsprechend aufbereitet, wird gestapelt in den Betrieben, beziehungsweise auch die erste Rohwarenverarbeitung wird da gemacht, damit natürlich keine Milch weggeschüttet werden muss. Aber natürlich ist es so, dass die Unternehmen je nach Kapazitäten für die Lagerung gucken müssen, ob sie dann Milch auch auf dem Spotmarkt verkaufen müssen, wenn sie hohe Milchmengen haben, oder aber ob sie die eben noch so weit lagern können, bis sie dann verarbeitet werden kann.
1: Sollte auch morgen keine Einigung erzielt werden, könnten die Warnstreiks ausgeweitet werden. Damit würden sich die Auswirkungen möglicherweise auch für Verbraucherinnen und Verbraucher deutlich stärker bemerkbar machen.
2: Natürlich ist es so, dass wenn wir in der dritten Verhandlungsrunde dann auch nicht zu einem Ergebnis kommen, dass weitere, auch längere Warnstreiks durchaus möglich sind. Wir haben vor 2 Jahren in der Tat ja eine sehr große Warnstreikwelle erlebt, auch mit großen zentralen Kundgebungen, damals im Allgäu, in Heimenkirch und Schongau, wo die Kolleginnen und Kollegen aus allen Milchbetrieben dann eben dort auch hingefahren sind mit Bussen und ihrem Unmut Luft gemacht haben. Da waren Warnstreiks dabei, die auch über bis zu 24 Stunden gingen.
1: Ob es jetzt morgen dann tatsächlich einen Durchbruch gibt, ist derzeit noch völlig offen.
2: Wir wissen schlichtweg nicht, ob es ein besseres Angebot geben wird. Natürlich haben die Kolleginnen und Kollegen stets die Hoffnung, dass mit den Warnstreiks jetzt auch ein besseres Angebot von Arbeitgeberseite entsteht am Dienstag, weil natürlich streiken die Kolleginnen und Kollegen ja auch nicht aus Spaß an der Freude, sondern natürlich, um eben einen Tarifabschluss zu erzielen. Und das liegt jetzt letztendlich an der Arbeitgeberseite, da nachzubessern, da diese Mehrarbeitsauszahlung vom Tisch zu nehmen und ein entsprechend gutes Angebot auch zu unterbreiten.
1: Fest steht, bis zur dritten Verhandlungsrunde morgen wird in Bayerns Molkereien weiter gestreikt. Noch sind die Kühlregale weitgehend gut gefüllt. Je länger der Tarifkonflikt aber andauert, desto eher könnten Verbraucher die Folgen zu spüren bekommen.
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der Start in die neue Woche mit Sommerwetter XXL im gesamten Allgäu und natürlich auch mit dem Allgäu-Bäcker. Und gibt's eigentlich ein Erfolgsrezept für einen Nummer 1-Hit? Die schwedische Sängerin Licky Lee testet's gerade. Vor 15 Jahren hat sie mit ihrem Song I Follow Rivers die Charts erobert. Aber erst nachdem der belgische DJ The Magician ihren Song geremixed hatte. Es ist bisher auch die einzige Hitsingle von Licky Lee geblieben. Aber jetzt hat sie ganz frisch wieder einen Song von The Magician remixen lassen. So klingt das Lied vor und nach der Remix-Behandlung.

kennt man natürlich auch das Lied, weil es läuft bei uns Lucky Again. Und vielleicht ebnet DJ The Magician ihr ja tatsächlich wieder den Weg zurück in die Charts. Wir hoffen es natürlich. Bei I Follow Rivers hat das ja perfekt geklappt. Heute, vor genau 15 Jahren, hat es Licky Lee bei uns in Deutschland sogar bis auf die Platz 1 geschafft. Und ich meine, ich glaube, es kann wirklich jeder nachvollziehen. Es war wirklich ein Top-Hit. Und den gibt

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1: Die Sonne ist sie feint und die Temperaturen werden auch langsam, also lassen sich sehen. Es ist aktuell in Kempten 19 Grad warm, dann haben wir in Lindau schon 23 Grad. Und wir bekommen heute insgesamt noch bis zu 34 Grad, dazu den ganzen Tag Sonnenschein pur. In Richtung Abend und Nachts kann es ein paar Wolken geben, aber es bleibt erstmal trocken. Anders schaut es da morgen am Dienstag aus, da gibt es dann wieder beides, Wolken und Sonne. Und vor allem morgen vormittags und auch am Abend ist es ein Gewitterrisiko mit vorhanden, also es kann mal ein bisschen scheppern. Aber es wird ansonsten relativ angenehm bei bis zu 32 Grad. Dann von Mittwoch bis Freitag Sommerwetter pur bis auf den Abend und Nachts. Da gibt es immer mal wieder Schauer und Gewitter.
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1: Da immer aufgepasst auf der A7 Fürstenreute Richtung Ulm, zwischen dem Kreuz Memmingen und Bergheim hier Gefahr durch ein Spanngurt auf dem linken und dem mittleren Fahrstreifen. Also hier bitte Obacht geben, dass es nicht noch zu einem Unfall kommt. Nochmal aufgepasst auf der A7 Ulm Richtung Füssenreute zwischen Nesselwang und Füssen. Hier ist ein Reifenmantel auf der Fahrbahn. Dann haben wir die A96 Lindau Richtung München zwischen Memmingen Nord und Memmingen Ost. Hier 2 Minuten Zeitverlust wegen erstockendem Verkehr. Die A96 München Richtung Lindau zwischen Buchloe West und dem Rastplatz Wertachtal Nord. Hier eine Tagesbaustelle auf einer Länge von so einem Kilometer. Der Standstreifen und der rechte Fahrstreifen ist gesperrt von 9 Uhr, also in einer knappen halben Stunde, bis 17.30 Uhr heute. Und dann haben wir noch die B30 Biberach Richtung Ravensburg zwischen Bad Waldsee, Enzisreute und Beint. Dichter Verkehr hier plus 4 Minuten rechnen.
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1: In Schongau in der Beneficiumstraße wird geblitzt. 30er-Zone. Dann in Mindelheim bei Steig. In Leutkirch in der Herlatzhofer Straße wird auch geblitzt. Und auf der B12 bei Weidnau. Noch was anderes gesehen? Staus, Blitzer oder sonstiges? 0805 70 80 90.
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1: Wunderschönen Montagmorgen wünsche ich euch. Und ja, es ist so ein Thema, das tatsächlich viele, vor allem Eltern, so ein bisschen Kopfzerbrechen bereiten könnte, weil das Familienministerium muss ja sparen und da gibt es so ein paar Diskussionen über das Elterngeld, das nicht so ganz erfreulich ist für alle Mamis und Papis. Was genau geplant ist und was ihr dazu sagt, das klären wir gleich hier im Allgäu-Wecker an diesem Montagmorgen. Kommt's gut rein in die Woche.

0: Nummer. Die aktuelle von Sky Newman, Man of the House an diesem Montagmorgen im Allgäu-Wecker. Und weil das Familienministerium ja sparen muss, wird aktuell über eine Veränderung des Elterngelds debattiert. Was genau plant aber jetzt Familienministerin Karin Priener? Sie will die Bezugsdauer auf 12 Monate kürzen. Aktuell sind es bis zu 14 Monate. Väter sollen mindestens 3 Monate nehmen müssen. Befürworter sagen, super, dass die jetzt mehr eingebunden werden. Kritiker sagen, aber was ist, wenn der Mann nicht will oder kann? Dann fällt die Leistung komplett weg. Seit letzter Woche ist die Debatte nochmal richtig aufgeflammt. Wir wollten mal wissen, was ihr dazu so sagt.
1: Ich bin alleinerziehende Mama und nur durch Elterngeld konnte ich eigentlich es schaffen.
2: Elterngeld ist ja auch eine Armutsabsicherung. Und wenn man da anfängt zu kürzen, ist das für viele Familien, macht das halt den Unterschied.
3: Kinder sind ja wichtig für unsere Gesellschaft, weil wenn es keine Kinder mehr gibt, dann gibt es irgendwann keine Arbeiter mehr und dann bricht es ja irgendwann alles so zusammen. Ne?
4: Ja, also das finde ich auch eine schlechte Lösung.
0: Ein fatales Signal findet auch Petra Nikolaisen. Sie ist die Präsidentin des Deutschen Familienverbandes. Ein Signal, das zeige, Kinder und Familien haben keine Priorität.
5: Familiengründung, die lebt von Planungssicherheit und viele Paare beschäftigen sich schon lange vor einer Schwangerschaft mit Fragen wie, können wir uns überhaupt ein Kind leisten oder wie organisieren wir Erwerbsarbeit und Betreuung? Und wenn öffentlich über Kürzungen diskutiert wird, dann entsteht der Eindruck, dass familienpolitische Zusagen jederzeit zur Disposition stehen. Und diese Verunsicherung wirkt bereits, bevor überhaupt ein Gesetz beschlossen wird.
0: Und gerade der Punkt, dass wenn der Mann nicht will oder kann, dass dann die Leistung komplett wegfällt, ist auch eine ziemlich schlechte Entwicklung.
5: Familien erleben seit Jahren steigende Wohnkosten, höhere Energiepreise, teurere Lebensmittel und zunehmende Betreuungskosten. Und gleichzeitig wurden zentrale Familienleistungen nicht ausreichend an die Inflation angepasst. Beim Elterngeld sehen wir besonders deutlich, wie die Kaufkraft über Jahre gesunken ist. Es hat knapp 40% seines Wertes verloren.
0: Die Position des Familienverbandes ist deswegen klar. Elterngeld rauf, nicht runter. Ansonsten könnte auch die Geburtenrate in Deutschland weiter sinken.
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0: Ein richtig schöner sommerlicher Montagmorgen mit ganz viel Sonne und guter Musik hier auf Allgäu Hit. Und wie schaut's denn bei euch aus mit dem Punkto Trinken? Ich meine, bei der Hitze viel Wasser trinken ist wichtig, das wissen wir alle. Aber ich meine, bei den verschiedenen Mineralwasserangeboten und dazu noch dem Leitungswasser daheim stellt sich die Frage, welches Wasser sollten wir denn überhaupt nehmen? Die Ernährungsexpertin Janine Schlenker von der Stiftung Warentest hat Mineralwasser von verschiedenen Anbietern getestet und sie empfiehlt:
1: Mineralwasser sollte man auf jeden Fall aus der nahen Region kaufen. Der Quellort muss auf dem Etikett gekennzeichnet sein. Sie können auch gerne bei uns im Quellfender Ihr Wasser aus Ihrer Region finden. Und es sollte auf jeden Fall Mehrweg sein. Am klimafreundlichsten muss man aber allerdings sagen, trinkt man Trinkwasser aus der Leitung.
0: Bei Hitzewellen verlieren wir besonders viel Flüssigkeit. Müssen wir da irgendwie nochmal speziell aufpassen, zu welchem Wasser wir greifen?
1: Also bei Hitze braucht man kein Mineralwasser mit einer besonderen Zusammensetzung. Wir verlieren letztendlich Schweiß und damit Salz und das kann ich sehr gut über feste Lebensmittel wieder zu mir nehmen. Das Wichtigste ist eigentlich überhaupt zu trinken und ausreichend zu trinken.
0: Ausreichend, das sind für Erwachsene als Richtlinie etwa so 1,5 bis 2 Liter. Bei besonders schweißtreibenden Aktionen oder großer Hitze können es aber auch gern mal mehr sein.

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2: Ich bin Tanja Wagner. Wie schädlich ist die Nutzung von TikTok, Instagram und Co. für Kinder und Jugendliche? Eine Expertengruppe wird der EU-Kommission heute Empfehlungen für ein Social-Media-Verbot für Kinder vorlegen.
3: Die EU-Kommission will keine unterschiedlichen Regeln zum Thema Kinder und Social Media in den EU-Ländern. Frankreich, Polen, Spanien, Griechenland und Österreich wollen beispielsweise Verbote, allerdings für verschiedene Altersgruppen mit unterschiedlichen Details. Ohne eine klare, einheitliche Ansage gegenüber den großen Anbietern geht das aber nicht. Und die Digitalpolitik ist nun mal Sache der Kommission. Dieter Hebeling, Brüssel.
2: Das US-Militär hat seine nächtlichen Attacken auf Ziele im Iran nach mehreren Stunden für beendet erklärt. Es war bereits die 4. Angriffswelle der USA, seit die Feindseligkeiten in der Nacht zu Mittwoch wieder aufflammten. Angeblich wurden iranische Flugabwehrsysteme und Raketenstellungen zerstört. Die Straße von Hormuz habe essentielle Bedeutung für den weltweiten Handel und werde nicht vom Iran kontrolliert, betonte CENTCOM. UN-Generalsekretär Guterres rief beide Seiten auf X auf, unverzüglich wieder miteinander zu verhandeln. Immer mehr Menschen in Deutschland leiden unter den Folgen von Hitze. Nach einer Forsa-Studie im Auftrag der DAK Gesundheit hatte rund jeder und jede Dritte dadurch bereits gesundheitliche Beschwerden. Mehr als bei den gleichen Umfragen in den Vorjahren.
4: Müdigkeit, Abgeschlagenheit und Schlafprobleme nannten Betroffene am häufigsten. Mehr als die Hälfte klagte außerdem über Kreislaufbeschwerden oder Kopfschmerzen. Frauen sind laut Umfrage deutlich häufiger betroffen als Männer. Eine neue Studie zeigt außerdem, nach Hitzewellen kommen Menschen häufiger wegen psychischer und Verhaltensstörungen in ein Krankenhaus. Knapp 2/3 der Befragten machen sich große oder sehr große Sorgen wegen Hitze. 3/4 halten die aktuellen Hitzeschutzmaßnahmen für nicht ausreichend. David Riemer, Berlin.
2: In der Bundestrainerfrage soll sich die DFB-Spitze morgen mit Red Bull-Geschäftsführer Minzlaff treffen. Laut Kicker geht es um einen vorzeitigen Ausstieg von Wunschkandidat Klopp aus dessen Vertrag bei Red Bull. Der DFB und Klopp sind sich bis auf Detailfragen über eine Zusammenarbeit bis zur WM 2030 einig.
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5: Mit Thomas Häuslinger. Kemptens Oberbürgermeister Christian Schoch begrüßt das Angebot der Rewe-Gruppe und der Investorengruppe LEH Allgäu zur Übernahme der Feneberg-Märkte. Es sei positiv, dass keine größeren Filialschließungen bevorstünden und die Nahversorgung gesichert sei. Auch dass die Arbeitsplätze im größeren Umfang erhalten blieben, sieht Schoch als gutes Signal. Und die Stadtmarkt Oberdorf unterstützt die Gemeinde Lengenwang wegen der anhaltenden Trockenheit bei der Trinkwasserversorgung. Seit Freitag wird Trinkwasser mit Lebensmitteltransportern nach Lengenwang gebracht, um dort die Versorgung sicherzustellen. In Markt Oberdorf selbst ist das Trinkwasser allerdings nicht beeinträchtigt.
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6: Traumhaftes Wetter auch zum Start in diese Woche. Die Sonne, sie scheint bei aktuellen Werten so um die 21 Grad. Aber es gibt heute noch deutlich mehr, bis zu 34 Grad auf dem Thermometer. Abends und nachts kommt es auch ein paar Wolken, aber es bleibt erstmal trocken. Morgen der Dienstag, dann eigentlich gleiches Spiel. Es ist wunderschön, nur am Morgen, Vormittag und auch am Abend kann es hier und da mal ein bisschen gewittern. Das Ganze bei 32 Grad. Von Mittwoch bis Freitag bleibt es dann schön und schwül heiß, aber abends und nachts, da gibt es dann immer wieder ein leichtes Schauer- und Gewitterrisiko.
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6: Auf die Sekunde 4:09. Und da haben wir die A96 München Richtung Lindau zwischen Buchlohe West und dem Rastplatz Wertachtal Nord. Eine Tagesbaustelle auf einer Länge von so 1 Kilometer. Der rechte Unterstandstreifen deswegen gesperrt, das Ganze bis 17.30 Uhr. Die B30 haben wir auch noch. Biberach Richtung Ravensburg zwischen Bad Waldsee, Geisbeuren und beindichter Verkehr. Hier 13 Minuten draufrechnen. Und die B30 Ravensburg Richtung Biberach zwischen Beind und Bad Waldsee. Es ist heute also Gegenfahrtrichtung. Auch hier dichter Verkehr plus 10 Minuten rechnen.
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6: Teure Fotos werden einmal gemacht auf der B12-Höhe Weidnau, dann in Leutkirch in Herlatzhofener Straße und dann in der 30er-Zone bei Schongau in der Benefizumstraße. Noch was anderes gesehen? Staus, Blitzer oder sonstiges? Dann jederzeit gerne kostenlos melden. 0800 5 70 80 90. Kommt's gut durch.
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6: Und heute wird es bei uns spannend. Wir tauchen ab, aber nicht ins kalte Wasser, sondern in die faszinierende Welt des Tauchsports tatsächlich. Zu Gast ist heute vom Tauchsportclub Kempten der zweite Vorsitzende und Tauchlehrer Thomas Bittner. Einen wunderschönen guten Morgen.
7: Einen wunderschönen guten Morgen.
6: Wie schaut's denn aus? Du machst es ja jetzt schon ein bisschen länger mit dem Tauchen. Was war bis heute so ein bisschen dein Highlight?
7: Highlight steckt in dem Wort drin. Mein interessantestes Tauchgebiet, das war auf den Galapagos-Inseln. Da sind wir wirklich mit Hunderten von Hammerhaien getaucht und das ist schon faszinierend.
6: Ah, das klingt auf jeden Fall spannend. Und auch der Tauchsportclub Kempten ist ja eines der ältesten Tauchvereine der Stadt oder der älteste Tauchverein der Stadt, gegründet 1973 und damit seit über 50 Jahren aktiv. Gleich schauen wir mal ein bisschen so in die Geschichte und lernen dich auch noch besser kennen.

0: Der zweite Vorsitzende und Tauchlehrer Thomas Bittner des ältesten Tauchsportclubs Kempten ist heute bei mir zu Gast. Schön, dass du nochmal da bist, Thomas. Und erstmal, wie kamst du eigentlich zum Tauchen? Weißt du es noch? Also wie ging es bei dir los?
1: Ja, ich komme aus Durach und da haben wir den Öschlesee neben dran. Und das ist natürlich prädestiniert, was man da als Kind zum Schwimmen hingeht, Boot fahren und so weiter. Und was man über der Wasseroberfläche sieht, da braucht man nichts. Aber was drunter ist, das ist dann das Spannende und Interessante. Und man geht dann halt mit Taucherbrille runter und schaut. Und irgendwann habe ich dann in der Zeitung gelesen, es gibt vom Stadtjugendring aus einen Tauchkurs. Und da habe ich gedacht, dann machst du mal. Und das hat mich dann angefixt. Und da bin ich dabei geblieben, in den Verein eingetreten 1975. Und dann haben wir uns, war damals ein kleiner Verein, haben uns dann vorgearbeitet, haben dann angefangen, Ausbildung selber zu machen, weil in der ganzen Gegend nichts war. Haben wir uns Übungsleiter Ausbildung gemacht und dann irgendwann zum Tauchlehrer weiter. Ja, und so bin ich dabei geblieben.
0: Also sozusagen auch fast von Anfang an, 2 Jahre später gerade mal und schon dazugestoßen. 1973 wurde ja der Tauchsportclub Kempten gegründet. Was macht dich bis heute so ein bisschen am meisten stolz auf den Verein?
1: Dass wir in über 50 Jahren keinen ernsthaften Tauchunfall gehabt haben. Also das spricht ein bisschen, denke ich, für unsere Ausbildung und für die Sicherheit und auch für die Kameradschaft. Also es sind immer noch Leute dabei, die damals den Verein mitgegründet haben und die in den ersten Jahren dabei sind. Weil klar, die wachsen dann so ein bisschen raus aus dem täglichen Tauchbetrieb, aber sie sind nach wie vor im Verein mit dabei und aktiv. Wir haben gerade gestern Sommerfest gehabt am Plansee oben. Und da waren auch Leute dabei, die also wirklich über 50 Jahre im Verein sind.
0: Okay, sehr cool. Du hast es auch gerade gesagt, über 50 Jahre kein Tauchunfall. Darüber sprechen wir später nochmal. Aber 50 Jahre sind ja doch schon eine große Zahl eigentlich. Wie hat sich der Verein so in den Jahren entwickelt?
1: Auf und ab. Also wir haben eine Wachstumsphase gehabt. Wir waren einmal so knapp bei 200 Mitgliedern. Und dann irgendwann flacht das Ganze wieder ab, wenn Familien wieder gehen mit Kindern und kein Interesse mehr haben oder Studium und so weiter. Und dann irgendwann, ja, waren es mal so 120 Leute und jetzt sind wir gerade wieder ein bisschen im Aufwind. Also es kommen über Internet immer wieder Leute, die anfragen, Schnuppertauchen zu machen. Und es macht schon Spaß.
0: Mhm. Ihr habt ja auch rund 160 Mitglieder, wenn ich mich richtig informiert habe, aktuell im Club.
1: Wie viel es ganz genau sind, weiß ich gar nicht, aber ich denke so 140, 150, aber das ist immer so die Gesamtsumme mit allem drum und dran und wirklich aktiv ins Wasser gehen so vielleicht 30, 40.
0: Wer kann denn bei euch alles mitmachen?
1: Jeder, der gesundheitlich entsprechend seinen TÜV-Stempel hat, der kann bei uns das Tauchen mitmachen.
0: Okay, und was zeichnet jetzt so den Tauchsportclub Kempten vielleicht im Vergleich auch zu anderen aus?
1: Wir haben vielleicht die familiäre Atmosphäre bei uns. Also wir haben versucht, immer nicht nur die Taucher selber, sondern auch die Familienangehörigen mitzunehmen. Wir haben oft Kinder, die das Tauchen mitgelernt haben im Verein über den Schnorchelkurs, die dann jetzt aktive Taucher sind. Also meine beiden Kinder, die haben auch bei den Tauchabzeichen gemacht im Verein drin, die können selbstständig tauchen gehen. Und das macht natürlich schon Spaß und Laune. Weil es ist immer schwierig, sich gegen andere Vereine zu vergleichen. Wichtig ist einfach bei uns, dass Spaß im Vordergrund steht, das regelmäßige Training und wie gesagt, der Sicherheitsgedanke.
0: Und was hat sich so in den letzten Jahrzehnten auch bei euch vielleicht verändert im Verein? Irgendwelche besonderen Sachen, die nennenswert sind?
1: Im Verein selber eigentlich relativ wenig. Wir sind ziemlich konstant. Wir sind ins Campo Mare umgezogen. Wir haben früher vielleicht mal mehr Action im Verein drin gehabt. Also wir haben mal unter Wasser Rugby gespielt vor Jahrzehnten. Das ist dann manchmal ein bisschen ausgeartet. Rugby heißt ja, man geht in den Körpereinsatz und wenn man das Ganze dann unter Wasser macht, dann sind schon manchmal Leute hochkommen ohne Brille und irgendwelche Dritte in der Seite drin und unfair okay. Und so.
0: Okay, krass, aber wie funktioniert das? Also hat man dann spezielle Gewichte sozusagen, dass man auf dem Boden bleibt, weil du musst ja auf dem Rugby dann rennen sozusagen?
1: Nee, wir rennen nicht unter Wasser, sondern wir haben, da gibt es so spezielle Körbe, die am Boden stehen, auf dem tiefen Grund und da gibt es einen kleinen Ball, der ist mit Salzwasser gefüllt, das heißt, der ist schwerer als wie das normale Süßwasser. Der sinkt dann nach unten und das Spiel, das ist dann quasi dreidimensional. Man versucht dann immer, den Ball in den gegnerischen Korb reinzubringen. Und da gibt es dann halt manchmal wilde Szenen, dass man den Gegner versucht festzuhalten. Oder das,
0: Klingt auf jeden Fall richtig, richtig spannend. Was man sozusagen noch bei euch machen kann und vor allem wer alles tauchen lernen kann, das klären wir gleich hier im Kaffeeklatsch. 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

0: Wir sind heute unter Wasser unterwegs mit dem Tauchsportclub Kempten. Bei mir zu Gast ist der zweite Vorsitzende Thomas Bittner. Und Thomas, wir haben es ja gerade oft auch schon ein bisschen so gehabt. Es gibt auch bei euch einige Herausforderungen, die ihr zu bekämpfen habt. Zum Beispiel Stichwort Nachwuchs.
1: Ja, es ist immer eine schwierige Sache, Kinder bei der Stange zu halten. Also wir können ab 10 Jahren offiziell Kinder ausbilden. Wir versuchen das immer wieder in Zusammenarbeit mit dem Stadtjugendring, mit einem Schnorchelkurs, dass die Kinder einfach die Grundlagen lernen, wie man richtig Flossen schwimmt, wie man richtig abtaucht, auf was man achten muss mit Druckausgleich und solchen Sachen. Und ist auch immer wieder Interesse da, aber die Kinder dann bei der Stange zu halten, das ist dann schon die schwierigere Aufgabe.
0: Und jetzt neben dem Nachwuchs, was macht euch jetzt noch so ein bisschen Sorgen vielleicht, wenn man gerade aktuell in den Sorgenkalender schaut?
1: Ja, wenn man das Alter unseres Vereins anschaut, wir haben ja damals versucht, relativ zügig Ausbilder zu bekommen oder selber zu generieren im Verein. Und ja, die Ausbilder, die sind natürlich mitgewachsen, altersmäßig. Und jetzt haben einige aufgehört, die seit vielen Jahren Ausbildung gemacht haben, also als Tauchlehrer oder Übungsleiter. Und wir haben jetzt Gott sei Dank wieder einen neuen Jungen, unseren Raphael, der hat jetzt gerade frisch vor 2 Wochen seine Tauchlehrerprüfung bestanden und hilft uns dann im Verein wieder mit bei der Ausbildung. Also das ist schon eine tolle Sache, wenn sich junge Leute engagieren und doch einiges an Ausbildungsstress auf sich nehmen, weil das kann man ja nicht daheim in der Halle machen, sondern man muss dann irgendwo auf eine Tauchbasis gehen und eine längerfristige Ausbildung machen. Also das ist schon gut ab, wenn jemand sowas noch macht.
0: Absolut. Und wenn man jetzt vielleicht so ein bisschen ans Tauchen denkt, denken viele vielleicht auch an Urlaub, Meer etc. pp. Kann man das Hobby denn im Allgäu hier überhaupt richtig ausleben, also jetzt nebenbei euch im Verein?
1: Das kommt darauf an, was man für Voraussetzungen hat. Also wir haben in Bayern das Problem, das Tauchen ist geregelt oder gibt es ein bayerisches Wassergesetz, da ist geregelt, was Gemeingebrauch ist und da fällt das Tauchen leider nicht drunter. Also das heißt, wenn man irgendwo in ein Gewässer gehen will, dann muss eine Tauchgenehmigung vorliegen. Und das haben wir im Allgäu eigentlich nur von Rottachsee und der Rottachsee, das ist ein Stausee und hat ja nicht gerade die schönsten Sichtverhältnisse im Regelfall. Also es gibt Tage, wo wirklich was Schönes drin von der Sicht her ist, aber meistens ist es trüb. Und unser Haupttauchziel ist eigentlich der Plansee oben oder der Urisee, Österreich. Da muss man zwar Tauchgebühren bezahlen, aber man hat gute Sichtweiten, Infrastruktur passt. Also von dem her gehen wir lieber darauf.
0: Und gibt es denn irgendwie Möglichkeiten oder vielleicht auch schon mal Gespräche, dass man diese Regelungen in der nahen oder vielleicht auch ferneren Zukunft kippt, weil es wäre natürlich wahrscheinlich auch für viele noch mehr ein Anreiz, dann auch damit anzufangen.
1: Ja, das Problem, das haben wir vor vielen Jahren, haben wir das schon mal versucht über den Bayerischen Landtag, aber wir sind eine kleine Interessensgruppe und da haben wir keine Chance gehabt.
0: Also dann doch eher ausweichen, wie du gerade gesagt hast, in Richtung Österreich oder am Rottach dann eben oben. Aber was braucht man eigentlich, um mit dem Tauchen anzufangen? Wenn jetzt jemand gerade zuhört und sagt, hey cool, ich würde es gerne machen, also was sollte man da mitbringen?
1: Also im Endeffekt sollte man schwimmen können, das ist einmal so die Grundvoraussetzung. Man sollte ein gewisses Alter haben, also so ab 10 Jahren ist von unserem Verband aus so die Altersgrenze nach unten. Und ansonsten braucht man nichts außer funktionierende Ohren, dass man einen Druckausgleich machen kann, zum Schnorcheln eine Taucherbrille, einen Schnorchel und ein paar Flossen und eine Badehose. Also das reicht im Endeffekt aus. Und wenn man dann wirklich tiefer einsteigen möchte, dann sollte man eine ärztliche Untersuchung haben. Also das ist bei uns Voraussetzung, wenn wir über unseren Verband versichert sind. Und das sollte man auch alle 2 Jahre wiederholen, dass man einfach von der grundsätzlichen Gesundheit her da keine Probleme bekommt.
0: Stichwort Gesundheit, muss man auch eher ein bisschen sportlich sein, um tauchen zu können?
1: Sagen wir, es ist kein Hindernis. Ja, wenn ich manchmal auf so Tauchbasen irgendwo weltweit unterwegs bin, denke ich mir schon, wie kommt das so jemand zum Tauchen? Also die werden eher ins Wasser gehievt und wieder raus. Aber im Endeffekt, wenn man gesundheitlich keine Einschränkungen hat, gibt es da keine Voraussetzungen, aber ich tue mir einfach leichter, wenn ich eine Kondition habe, wenn ich mal in Strömung drin bin, wenn ich mal irgendwas bergen soll oder so und bin dann entsprechend konditional fit.
0: Und viele haben jetzt vielleicht auch am Anfang so ein bisschen Respekt davor, unter Wasser zu atmen. Na klar hat man da das Atmungsgerät dabei, also halt die Flasche, die Tauchflasche, aber wie nimmst du jetzt denen am Anfang so ein bisschen die Angst davor?
1: Indem wir einfach die persönliche Betreuung machen. Also wenn wir Anfänger haben, dann gehen wir mit denen 1:1 ins Wasser. Da ist also immer ein Tauchlehrer und ein Tauchschüler mit dabei. Wir sagen den Leuten auch, wenn ihr irgendwelche Probleme habt, sagt es im Vorfeld, wenn ihr euch unwohl fühlt, gebt uns die Hand. Also wir nehmen auch immer wieder Tauchschüler an der Hand und führen sie mehr oder weniger durchs Wasser durch. Und dann merkst du schon, wie so am Anfang der feste Händedruck da ist. Und wenn man sich dann ein bisschen unter Wasser orientiert und mal ein bisschen weiß, wie die Ausrüstung funktioniert, dann geht der Händedruck leichter und dann irgendwann lassen sie los.
0: Sehr gut. Apropos, du hast ja vorhin auch schon erzählt, 50 Jahre ohne Unfälle. Dazu gehen wir gleich nochmal genauer ein, weil das ist natürlich was ganz Besonderes.

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1: Kemptens Oberbürgermeister Schoch begrüßt mögliche Feneberg-Rettung. Neuschwanstein-Mörder klagt gegen mögliche Abschiebung. Das Wetter sonnig und heiß bei bis zu 34 Grad. Ich bin Thomas Häuslinger. Kemptens Oberbürgermeister Christian Schoch begrüßt das Angebot der Rewe-Gruppe und der Investorengruppe LEH Allgäu zur Übernahme der Feneberg-Märkte. Es sei positiv, dass keine größeren Filialschließungen bevorstünden und die Nahversorgung gesichert sei. Auch, dass die Arbeitsplätze im größeren Umfang erhalten blieben, sieht Schoch als gutes Signal. Vergangene Woche hatte eine Investorengruppe aus dem Allgäu zusammen mit Lebensmittelriese Rewe ein Übernahmeangebot für Feneberg vorgelegt. Dies muss nun noch von der Gläubigerversammlung bestätigt werden. Die mit Feneberg ursprünglich stark verbundene Edeka-Gruppe wäre bei diesem Deal komplett außen vor. Zunächst war erwartet worden, dass sich Edeka und Rewe die Märkte aufteilen könnten. Nach dem Mord an einer Studentin am Schloss Neuschwanstein vor 3 Jahren klagt der Täter gegen seine mögliche Abschiebung. Der 33-jährige Amerikaner wehrt sich gegen die Maßnahme, da ihm in seiner Heimat möglicherweise die Todesstrafe drohen könnte, da er sich dort wegen der gleichen Tat nochmals vor Gericht verantworten müsste. Die Ausländerbehörde des Landratsamtes Ostallgäu erließ gegen den wegen Mordes verurteilten 33-Jährigen einen Ausweisungsbescheid. Der Mann akzeptierte die Entscheidung jedoch nicht und erhob Klage vor dem Verwaltungsgericht Augsburg. Das Landgericht Kempten hatte den 33-jährigen Täter zu lebenslanger Haft verurteilt. Er hatte nahe des berühmten Märchenschlosses 2 Frauen vergewaltigt und einen Abhang hinuntergestoßen. Eine der Frauen starb dabei. Die Stadt Marktoberdorf unterstützt die Gemeinde Lengenwang wegen der anhaltenden Trockenheit bei der Trinkwasserversorgung. Seit Freitag wird Trinkwasser mit Lebensmitteltransportern nach Lengenwang gebracht, um die Versorgung sicherzustellen. Die Gemeinde hatte ihre Bürger zuvor zum sparsamen Umgang mit Trinkwasser aufgerufen. Marktoberdorfs Bürgermeister Michael Eichinger spricht von gelebter Zusammenarbeit zwischen den Kommunen. Die Trinkwasserversorgung in Marktoberdorf selbst ist durch die Hilfe nicht beeinträchtigt.
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2: Sonnenschein pur im gesamten Allgäu. So schaut's aus. Und dazu kriegen wir heute bis zu 34 Grad. In Richtung Abend und Nachts kann es ein paar Wolken geben, aber es bleibt erstmal trocken. Morgen der Dienstag, da kann es am Morgen und Vormittag und auch am Abend teils ein paar Gewitter geben. Ansonsten Sonnenschein pur bei bis zu 32 Grad. Und mit dem fröhlichen Sommerwetter machen wir auch von Mittwoch bis Freitag einfach weiter. Nur am Abend und nachts, da kann es jeweils ein paar Schauer und Gewitter geben.
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2: Mit der A96 München Richtung Lindau zwischen Buchloe West und dem Rastplatz Wertachtal Nord. Hier eine Tagesbaustelle auf einer Länge von 1 Kilometer. Deswegen ist der Standstreifen und die rechte Fahrstreifenspur gesperrt bis heute um 17.30 Uhr. Die B30 Biberach Richtung Ravensburg ist dann auch noch mit dabei. Zwischen Bad Waldsee, Geisbeuren und Beindichter Verkehr plus 10 Minuten. Gegenrichtung, das sind 6 Minuten wegen dichtem Verkehr.
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2: Auf der B12 Höhe Jengen wird geblitzt, dann in Bad Wörishofen in der Rudolf-Diesel-Straße, in Mindelheim bei Steig steht auch ein Blitzer und in Leutkirch in Herlatzhofen oder besser gesagt in der Herlatzhofener Straße. Noch was anderes gesehen, Staus, Blitzer oder sonstiges, dann jederzeit gerne kostenlos melden, geht unter der 0805 70 80 90.
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2: Thomas Bittner, er ist zweiter Vorsitzender und Tauchlehrer bei

0: Der Tauchsportclub Kempten ist ja seit seiner Gründung, wir haben es jetzt schon zweimal gesagt, komplett unfallfrei und das seit über 50 Jahren. Das ist tatsächlich eine außergewöhnliche Bilanz, Thomas. Wie schafft man das?
1: Wir versuchen einfach die Ausbildung umfassend zu machen, dass wir unsere Tauchgänge dann auch entsprechend sicher gestalten. Und wenn mal irgendwo eine kritische Situation entstehen würde, dass wir versuchen, die gar nicht hochkommen zu lassen, sondern lieber einen Tauchgang abzubrechen oder anders zu gestalten. Also das ist einfach so und so.
0: Mhm. Gibt es so ein paar grundlegende Sicherheitsregeln jetzt vielleicht die Laien, die noch nie beim Tauchen waren, die beim Tauchen niemals irgendwie vernachlässigt werden dürfen?
1: Na, die oberste Regel ist, tauche nie allein. Und wenn irgendwo kritische Verhältnisse sind, also Eis oder sowas, nur mit entsprechender Ausbildung, mit entsprechenden Sicherheitsmaßnahmen, das sind die Grundvoraussetzungen. Dann Gesundheit, das ist auch oben dran, dass man also nur tauchen geht, wenn man sich wohlfühlt, wenn man keine gesundheitlichen Einschränkungen hat. Das würde ich so als die wichtigsten Dinge sehen.
0: Okay, und du bist jetzt auch schon länger beim Tauchsport und Tauchen generell mit dabei. Hast du selbst schon mal eine Situation gehabt, in der du gemerkt hast, wie wichtig eine gute Ausbildung ist?
1: Ja, die extremste Situation, die ist uns vor Jahren mal auf Indonesien passiert. Und da war ich mit meiner Frau beim Tauchen, haben wir Mantas beobachtet. Und Mantas stehen normalerweise in der Strömung drin. Da muss man also abtauchen und sich dann mit Riffhaken befestigen, dass man nicht davon geblasen wird. Und irgendwann war es meiner Frau zu viel, wollte sie also den Tauchgang beenden. Und dann haben wir unseren Guide mit dabei gehabt. Und das haben uns losgelöst und dann hat uns die Strömung weg und dann plötzlich ging es nach unten statt nach oben. Und da kriegt man dann schon ein bisschen Muffensausen, sagen wir so rum. Und dann haben wir Gott sei Dank diesen Strömungs-Downstream gleich wieder verlassen können und sind nach oben gekommen. Aber das war schon eine beeindruckende und ein bisschen furchterregende Situation, weil du bist kannst nichts dagegen anschwimmen.
0: Absolut. Wie ist es dann so, wenn man sowas Krasses dann erlebt, danach gibt es dann erst wieder so ein bisschen eine Überwindung, dass man dann wieder zum Tauchen geht, also zumindest jetzt im Meer, jetzt bei unseren Gewässern ist es jetzt nicht so, dass größere Strömungen da sind, aber wenn man wieder im Ausland unterwegs ist.
1: Ja, man spricht natürlich drüber und dann versucht man, die Probleme, die vielleicht entstanden sind, zu klären und man sollte aber dann trotzdem wieder tauchen gehen, weil wenn ich sage, okay, das war jetzt furchterregend, das mache ich nicht mehr, man verpasst viele schöne Situationen.
0: Und was war jetzt, wenn man das so ein bisschen, war jetzt eine kritischere Situation, ein bisschen die schönste Situation, die du bis jetzt erlebt hast? Du hast ja vorhin schon mal kurz gesagt mit den Haien.
1: Ja, es ist immer imposant, wenn man große Fische sieht unter Wasser, die in der Nähe sind, also nicht bloß so aus 50 Meter Entfernung, sondern die wirklich im Bereich von 4, 5

0: Meter sind und wir waren jetzt auf den Philippinen im Dezember beim Walhai tauchen und das ist schon faszinierend, wenn dann diese großen bis zu 10 Meter langen Tiere beim Schnorcheln so im Bereich von 2-3 Meter an einem vorbeitauchen. Also das sind so die Highlights.
1: Also da kann man auf jeden Fall schöne Sachen auch miterleben tatsächlich, deswegen lohnt es sich natürlich auch so einen Tauchschein zu machen. Du bildest ja auch nach den internationalen CMAS-Richtlinien aus, habe ich mal im Internet so ein bisschen nachrecherchiert. Was bedeutet das für alle Teilnehmer?
0: Es gibt gibt unterschiedliche Ausbildungslinien. Es gibt einmal die gewerblichen Schienen wie Paddy, SSI und so. Und wir sind beim Verband Deutscher Sporttaucher angeschlossen. Der Verband Deutscher Sporttaucher ist Mitglied im CMAS, das ist ein europäischer Verband. Und da werden einfach diese Tauchrichtlinien und die Prüfungsebenen festgelegt vom Verband aus. Und diese Brevets, die man da machen kann, die sind dann auch weltweit anerkannt. Das heißt, ich habe dann einen bestimmten Standard, wenn ich jetzt mit einem 1-Stand, 2-Stand oder 3-Stand auf eine Tauchbasis komme, dann wissen die, okay, der hat, sollte diese Fähigkeiten haben und mit dem kann man dann tauchen gehen.
1: Und wenn man jetzt sagt, okay, das ist richtig cool, das will man unbedingt machen, dass man auch dann im Urlaub mal tauchen gehen kann, wie lange dauert es denn ungefähr, bis man jetzt so einen ersten Tauchschein dann hat?
0: Bei uns, wir schauen, dass wir immer im Jahr einen Kurs anbieten im Verein. Schnitt 5 bis 6 Wochen, sind wir im Hallenbad, machen die Theorieprüfung mit dazu und dann braucht man noch ein paar Prüfungstauchgänge im Freigewässer und dann hat man so die ersten Grundlagen gelegt mit dem Einstein-Brevet und mit dem kann man dann aufbauen.
1: Und darf man dann mit dem auch schon im Urlaub dann tauchen gehen mit diesem ersten Schein?
0: Da kann man tauchen gehen mit Begleitung. Also selber sollte man das noch nicht machen, weil tauchen, das lerne ich nicht irgendwo mit einem Buch in der Hand, sondern das lerne ich einfach durch tägliches oder durch regelmäßiges Tun und Ausprobieren. Und je mehr Tauchgänge ich habe, desto sicherer bin ich. Und wenn ich dann ein bestimmtes Level habe, also wenn ich ein 2-Stand-Level habe, dann kann ich mit einem anderen 2-Stand alleine zum Tauchen gehen. Wenn ich auf eine Tauchbasis gehe mit einem Stand, dann geht im Regelfall jemand von der Basis mit.
1: Und wie lange braucht es dann, bis man diese 2 Tauchsterne hat?
0: Es gibt eine bestimmte Anzahl an Tauchgängen, die man dazwischen braucht und dann braucht man spezielle Sonderbrevets, man muss also eine Orientierung vorweisen können, man sollte Gruppen führen können, also dass man für die Taucher, die mit einem mittauchen, auch entsprechend Führungslinien legen kann, also dass man wieder da rauskommt, wo man reingeht, dass man die Teilnehmer nicht verliert. Da ist vielleicht, wenn man schnell macht, ein halbes Jahr oder so. Manche, die brauchen 2 Jahre, manche machen es gar nie.
1: Und wenn man jetzt sich so eine klassische Ausbildung kurz noch anschaut, was lernt man als Erstes? Also wenn man jetzt am ersten Tag bei dir vorbeikommt?
0: Wir versuchen immer, das Flossenschwimmen richtig beizubringen. Das heißt, wenn ich einen effizienten Flossenschlag habe, dann tun wir überall leichter und das ist so die Grundlage bei uns. Flossenschwimmen, Druckausgleich, abtauchen richtig und dann kommen die Geräte mit dazu.
1: Klingt richtig spannend. Generell, warum es wichtig ist, dass man eigentlich trotzdem gemeinschaftlich taucht, haben wir ja vorhin schon mal gesagt. Und wie du so ein bisschen in die Zukunft blickst mit dem Tauchen, das klären wir gleich.

0: Thomas, es ist ja so, dass eigentlich Tauchen für viele so wie ein Einzelsport wirkt. Aber tatsächlich funktioniert es eigentlich nur als Team am besten. Oder man soll es eigentlich nur im Team machen, oder? Auch wenn man jetzt Experte ist.
1: Ja, es heißt, tauche nie allein, weil unter Wasser sind doch andere Gegebenheiten, als wie wenn wir jetzt irgendwo zum Fahrradfahren gehen oder in die Berge. Und wenn mir unter Wasser ein Problem zustößt, dass ich einen Krampf kriege oder dass meine Atemausrüstung irgendwo Problem hat, dann ist es immer gut, wenn ich einen Partner habe, der mir in der Situation zur Seite steht.
0: Und wir haben es ja auch gerade oft einmal kurz davon gehabt, dieser Druckausgleich. Das ist auch was Wichtiges, dass man das davor überprüft, dass das alles gut funktioniert.
1: Ja, ist klar, weil jeder, der bestimmt im Hallenbad oder im See schon mal versucht hat, ein bisschen tiefer runterzugehen, der hat dann den Druck auf den Ohren gemerkt. Und da gibt es bestimmte Techniken, wo ich den Druckausgleich wiederherstellen kann, also dass der Druck von den Ohren weggeht. Und wenn der nicht funktioniert, dann besteht die Gefahr von einem Trommelfeuerriss. Und wenn ich unter Wasser einen Trommelfeuerriss habe, dann ist die Orientierungsmöglichkeit gestört. Also erstens ist schmerzhaft und darum muss man drauf schauen, dass das alles funktioniert.
0: Wie kann man das testen zum Beispiel?
1: Indem ich heraus meine Nase zuhalte und fest dagegen atme, dann fallen mir normal die beiden Ohren zu. Und das ist im Endeffekt der Druckausgleich in den Ohren.
0: Okay, also wenn man das alles beachtet, dann kann man beruhigt sein. Aber wer jetzt auch im Verein vielleicht mit dabei sein will oder zustoßen will, Vereinsleben findet ja nicht nur unter Wasser, sondern auch außerhalb des Wassers statt, oder?
1: Da waren wir früher aktiver, also wir haben früher öfter mal irgendwelche Festchen gemacht oder sowas, aber wir versuchen einmal im Jahr ein Sommerfest zu machen, wo wir die Mitglieder dazu einladen. Am See oben waren wir gerade gestern am Plansee oben und haben eine Weihnachtsfeier, wo wir machen, wir setzen uns nach dem Training meistens zusammen auf ein Deko-Bier und versuchen die Gemeinschaft ein bisschen hochzuhalten.
0: Okay, und wenn jetzt jemand sagt, okay, er hat jetzt richtig Bock, da mal reinzugucken und so, gibt's bei euch auch irgendwie Schnupperkurse oder Veranstaltungen, wo man mal so ein bisschen reingucken kann und schauen kann, ob das was für einen wäre?
1: Also wenn jemand Interesse hat, der soll uns einfach per E-Mail sein Interesse bekunden und dann findet man schon einen Weg, dass man im Hallenbad trainiert, den mal mit ins Wasser nehmen und ihm die Sachen zeigen.
0: Und wenn jetzt vielleicht jemand sagt, okay, ich habe eigentlich schon seit längerem das Gefühl, ich möchte das mit dem Tauchen unbedingt mal ausprobieren, aber derjenige traut sich nicht so richtig und hört uns jetzt gerade zu. Wie würdest du ihn überzeugen, dass er mal bei euch vorbeikommt im Hallenbad?
1: Ja, einfach die Neugier überwiegen lassen und sagen, okay, komm, das probiere ich jetzt mal aus, weil wer nicht was Neues beginnt, der kann auch nichts Neues entdecken. Und die Unterwasserwelt, die ist nach wie vor schön. Es wird zwar immer mehr verschmutzt oder sowas, aber im Endeffekt, man kann auch immer wieder neue Sachen entdecken und kleine Sachen entdecken. Gerade bei uns in den Gewässern irgendwelche kleine Krebse, die rumschwimmen, die kleinen Fische. Im Frühjahr sind es die Kaulquappen, die umeinander sind. Also es gibt auch in kleinen Dingen was zu entdecken und da muss man einfach über seinen Schatten drüber springen und sagen, komm, das probiere ich und wenn es nichts ist, dann kann ich es immer wieder aufhören.
0: Du hast es gerade kurz angesprochen mit der Verschmutzung der Gewässer. Wie hat sich das in den letzten Jahren so, weil du bist jetzt auch schon ein bisschen länger dabei, verändert? Also hat man da gravierende Unterschiede gemerkt?
1: Ja, man merkt schon, also gerade im Roten Meer unten, wenn es Gebiete sind, die sehr stark betaucht werden, wenn die Leute nicht tarieren können, die machen die Korallen kaputt. Hat sich Gott sei Dank ein bisschen was geändert im Punkt der Ankern. Man hat feste Ankerbojen am Roten Meer mittlerweile. Aber früher haben sie die Anker wirklich voll in die Korallen geschmissen, beim Wegfahren wieder Korallenbrücke raus. Also das war schon eine krasse Sache.
0: Oh ja, das klingt auf jeden Fall nicht so gut, aber es gibt ja auch schöne Sachen bei der Unterwasserwelt. Was fasziniert dich nach diesen ganzen Jahren noch so sehr dran?
1: Also für mich ist das Schönste nach wie vor, wenn man im Wasser drin ist oder abtaucht, die Schwerelosigkeit, das Dreidimensionale, also man hat ja wirklich in allen Richtungen Bewegungsfreiheit und die Ruhe. Das sind so die Highlights für mich. Und wenn man dann noch schöne, klare Gewässer hat, wenn man irgendwelche interessanten Fische oder Tintenfische oder bei uns kleine Krebse oder sowas sieht, das macht schon Spaß.
0: Vielleicht auch noch kurz den Unterschied. Es ist sehr viel schwerer, im Meer zu tauchen, jetzt mit dem Wellengang und so wie im See, für diejenigen, die es noch nie ausprobiert haben.
1: Es ist anders, sagen wir so. Im Meer brauche ich mehr Blei, weil das Salzwasser einfach mehr Auftrieb hat. Ich habe salziges Wasser, ich habe Strömungen, aber ich habe meistens andere Sachen zu sehen, also Seegraswiesen oder andere Fische als bei uns. Also es hat beides seine Vorteile.
0: Okay, sehr schön. Und vielleicht noch kurz in Richtung Schluss. Wo siehst du denn den Tauchsportclub Kempten, um zu uns hier ins Allgäu zurückzukommen, in den nächsten 5 bis 10 Jahren so?
1: Ja, ich hoffe, dass wir in unserer Konstellation so beieinander bleiben, dass wir weiterhin unfallfrei bleiben, dass die Mitglieder Spaß an der Bewegung im und unter Wasser haben, die Gemeinschaft weiter hoch bleibt und dass auch junge Leute wieder nachkommen, weiterhin Ausbildung zu machen und ihr Wissen weiterzugeben.
0: Na dann drücken wir auf jeden Fall die Daumen und natürlich weiterhin unfallfreies Tauchen. Und ich sage vielen lieben Dank an Thomas Bittner, dem zweiten Vorsitzenden und Tauchlehrer vom Tauchsportclub Kempten, dass du heute bei uns im Kraftklatsch warst und so ein bisschen uns in die Unterwasserwelt verführt hast.
1: Dankeschön und immer gut Luft.
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2: Ich bin Tanja Wagner. Zum 4. Mal in wenigen Tagen hat das US-Militär Ziele im Iran angegriffen. Der Iran schoss Raketen auf US-Ziele in Staaten am Persischen Golf. Hat die Diplomatie aktuell noch eine Chance?
3: Danach sieht es derzeit kaum aus. Die Straße von Hormus bleibt der zentrale Streitpunkt. Über die Meerenge wird ein großer Teil des weltweiten Öl- und Gasexports transportiert. Die USA wollen mit ihren Angriffen Irans Fähigkeit schwächen, Schiffe in der Straße von Hormus anzugreifen. Der Iran betrachtet die Kontrolle über die Straße als strategisches Druckmittel gegenüber Washington und will die Kontrolle darüber behalten. Verhandlungen mit dem Anrainerstaat Oman endeten zuletzt ohne Ergebnis. Amira Raja, Beirut.
2: Die neuen Rechte für Fluggäste in der EU nehmen heute voraussichtlich die letzte Hürde vor der Umsetzung. Die Minister der EU-Staaten wollen die Änderungen billigen. Das Europaparlament hat bereits zugestimmt. Ab Mitte 2027 dürfen Kinder unter 14 Jahren im Flugzeug kostenlos neben ihren Eltern sitzen. Das gilt auch für Schwangere sowie Menschen mit Behinderungen und deren Begleitung. Außerdem müssen Airlines Boardingpässe für eingecheckte Gäste ohne zusätzliche Gebühren ausdrucken. Wer zu Unrecht im Gefängnis war, soll künftig mehr Entschädigung bekommen. Nach einem Vorschlag von Bundesjustizministerin Hubig sollen Betroffene 100 Euro statt wie bisher 75 Euro pro Tag bekommen. Ab 6 Monaten Haft sind 150 Euro pro Tag vorgesehen. Außerdem sollen keine Abzüge mehr für Unterkunft und Verpflegung gemacht werden. Über den Gesetzentwurf beraten jetzt Länder und Verbände. Das frühe Scheitern der deutschen Fußballnationalmannschaft bei der WM kostet den DFB viel Geld. Das Defizit liege bei geplanten 9,4 Millionen Euro. Das tatsächliche Ergebnis könne man aber erst im Herbst benennen, sagte DFB-Schatzmeister Grunwald dem Kicker.
4: Für das Erreichen der ersten K.O.-Runde erhält der DFB von der FIFA knapp 10 Millionen Euro. Prämien für die Spieler wären erst ab dem Achtelfinale fällig gewesen. Trotzdem macht der DFB durch den frühen K.O. deutlich mehr Miese. Denn zum schon eingeplanten Defizit in Höhe von 9,4 Millionen Euro kommen laut Kicker jetzt nochmal knapp 7 Millionen Euro obendrauf. Abfindungen für Ex-Bundestrainer Nagelsmann und sein Team. Uli Reitinger, Sportredaktion.
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5: Mit Thomas Häuslinger. Kemptens Oberbürgermeister Christian Schoch begrüßt das Angebot der Rewe-Gruppe und der Investorengruppe LEH Allgäu zur Übernahme der Feneberg-Märkte. Es sei positiv, dass keine größeren Filialschließungen bevorstünden und die Nahversorgung gesichert sei. Auch dass die Arbeitsplätze im größeren Umfang erhalten blieben, sieht Schoch als gutes Signal. Und nach dem Mord an einer Studentin am Schloss Neuschwanstein vor 3 Jahren klagt der Täter gegen seine mögliche Abschiebung. Der 33-jährige Amerikaner wehrt sich gegen die Maßnahme, da ihm in seiner Heimat möglicherweise die Todesstrafe drohen könnte, da er sich dort wegen der gleichen Tat nochmals vor Gericht verantworten müsste.
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6: Es ist auch heute ein richtig schöner Sommermontag im gesamten Allgäu bei Sonnenschein und aktuellen Höchstwerten so um die 24 Grad. Es geht aber heute noch mehr bei bis zu 34 Grad. Abends und nachts gibt es auch ein paar Wolken, aber es bleibt erstmal trocken. Morgen der Dienstag, dann gleiches Spiel wie heute, nur morgen und vormittags und auch am Abend kann es mal ein paar Hitzegewitter geben. Das Ganze bei untertags Maximalwerten, so um die 32 Grad sogar. Und mit dem Sommerwetter machen wir auch weiter. Von Mittwoch bis Freitag bleibt es spülheiß und jeweils am Abend und auch nachts kann es ab und zu mal krachen.
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6: Punkt 4 Minuten nach 10. Servus auf die Allgäuer Straßen und da mal die A96 München Richtung Lindau zwischen Buchloe West und dem Rastplatz Wertachtal Nord. Eine Tagesbaustelle auf einer Länge von 1 Kilometer. Standstreifen und rechter Fahrstreifen sind gesperrt. Dauert auch noch bis 17.30 Uhr an. Dann die A96 in München Richtung Lindau zwischen Holzgünz und Memmingen-Ost. Hier dichter Verkehr plus 5 Minuten einrechnen. Die B16 Kaufbeuren Richtung Füssen zwischen Füssen und Füssen-Erlisholz. Hier auch dichter Verkehr, da sind 6 Minuten obendrauf. Die B472 Marktoberdorf Richtung Peiting zwischen der B12 bei Geisenried und Marktoberdorf. Hier auch dichter Verkehr plus 4 Minuten rechnen. Dann die A96 München Richtung Lindau zwischen Jengen-Kaufbeuren und Bad Wörishofen. 1 Kilometer Stau kostet euch einen Plus von 5 Minuten. Und zu guter Letzt haben wir auch noch die B30 Biberach Richtung Ravensburg zwischen Bad Waldsee, Geisbeuren und Bein. Dichter Verkehr, hier sind es 8 Minuten drauf. Und auch zwischen Bein und Bad Waldsee ist es heute also gegen Richtung ebenfalls dichter Verkehr plus 8 Minuten.
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6: Neu dazugekommen, in Schwangau wird geblitzt in der Kolomannstraße 30er-Zone, dann in Schongau in der Benefizumstraße. In Jengen auf der B12 haben wir auch noch einen stehen, dann in Bad Wörishofen in der Kaufbeurer Straße und auch in Bad Wörishofen in der Rudolf-Diesel-Straße wird geblitzt und in Mindelheim bei der Heimeneck Straße haben wir auch noch einen stehen. Noch was anderes gesehen, Staus, Blitz oder sonstiges, 0800 570 80 90 natürlich kostenlos und an der Stelle gute und vor allem sichere Fahrt, wo es geht.
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1: Kemptens Oberbürgermeister Schoch begrüßt mögliche Feneberg-Rettung. Neuschwanstein-Mörder klagt gegen mögliche Abschiebung. Das Wetter sonnig und heiß bei bis zu 34 Grad. Ich bin Thomas Häuslinger. Kemptens Oberbürgermeister Christian Schoch begrüßt das Angebot der Rewe-Gruppe und der Investorengruppe LEH Allgäu zur Übernahme der Feneberg-Märkte. Es sei positiv, dass keine größeren Filialschließungen bevorstünden und die Nahversorgung gesichert sei. Auch, dass die Arbeitsplätze im größeren Umfang erhalten blieben, sieht Schoch als gutes Signal. Vergangene Woche hatte eine Investorengruppe aus dem Allgäu zusammen mit Lebensmittelriese Rewe ein Übernahmeangebot für Feneberg vorgelegt. Dies muss nun noch von der Gläubigerversammlung bestätigt werden. Die mit Feneberg ursprünglich stark verbundene Edeka-Gruppe wäre bei diesem Deal komplett außen vor. Zunächst war erwartet worden, dass sich Edeka und Rewe die Märkte aufteilen könnten. Nach dem Mord an einer Studentin am Schloss Neuschwanstein vor 3 Jahren klagt der Täter gegen seine mögliche Abschiebung. Der 33-jährige Amerikaner wehrt sich gegen die Maßnahme, da ihm in seiner Heimat möglicherweise die Todesstrafe drohen könnte, da er sich dort wegen der gleichen Tat nochmals vor Gericht verantworten müsste. Die Ausländerbehörde des Landratsamtes Ostallgäu erließ gegen den wegen Mordes verurteilten 33-Jährigen einen Ausweisungsbescheid. Der Mann akzeptierte die Entscheidung jedoch nicht und erhob Klage vor dem Verwaltungsgericht Augsburg. Das Landgericht Kempten hatte den 33-jährigen Täter zu lebenslanger Haft verurteilt. Er hatte nahe des berühmten Märchenschlosses 2 Frauen vergewaltigt und einen Abhang hinuntergestoßen. Eine der Frauen starb dabei. Eine unzureichend ausgerüstete Wanderin aus Deutschland hat in der Nacht auf Sonntag einen Einsatz der Bergrettung in Vorarlberg ausgelöst. Die 29-Jährige war von der Tschengla am Böserberg auf die Mondspitze gewandert und hatte dort den Sonnenuntergang abgewartet. Weil sie keine Taschenlampe dabei hatte, kam sie nach Einbruch der Dunkelheit nicht mehr vom Gipfel herunter und setzte gegen 22:30 einen Notruf ab. Die Bergrettung brachte die Frau, die nur mit kurzer Hose und Straßenschuhen unterwegs war, schließlich sicher ins Tal.
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2: Sonnenschein pur im gesamten Allgäu, das Ganze bei 28 bis 34 Grad. Und so geht's dann auch durch den Nachmittag durch. Erst in Richtung Abend und nachts kann es ein paar mehr Wolken geben, aber es bleibt erstmal trocken. Morgen der Dienstag, eigentlich dasselbe Spiel wie heute. Es ist richtig schön sommerlich und auch warm bei 27 bis maximal 32 Grad. Aber sowohl am Morgen als auch am Vormittag und auch am Abend kann es mal hier und da ein bisschen krachen. So geht's dann auch weiter von Mittwoch bis Freitag mit einem wunderschönen Sommerwetter im gesamten Allgäu. Es bleibt auch richtig warm, aber jeweils am Abend und nachts kann es hier und da mal Schauer und Gewitter geben.
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2: Mit der A96 München Richtung Lindau zwischen Buchloe Westen und dem Rastplatz Wertachtal Nord. Hier die Tagesbaustelle auf einer Länge von 1 Kilometer. Deswegen ist der Standstreifen und der rechte Fahrstreifen bis heute Nachmittag um 5:30 gesperrt. Die A7 Ulm Richtung Füssenreute zwischen Nesselwang und dem Grenztunnel Füssen. 1 Kilometer Stau kostet euch einen Plus von 6 Minuten. Dann die A96 München Richtung Lindau zwischen Jengikow-Beuren und Bad Wörishofen. 1 Kilometer Stau, hier plus 5 Minuten. Und die B30 Ravensburg Richtung Biberach zwischen Beind und Bad Waldsee. Enzesreute, dichter Verkehr, hier plus 12 Minuten rechnen.
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2: Es wird einmal geblitzt auf der B12 Höhe Weidnau, in Memmingen in der Heimatinger Straße. In Bad Waldsee bei der B30 steht ebenfalls ein Blitzer, in Woltbadswende bei der B32 auch und dann haben wir auch noch einen in Füssen in der Kohlmannstraße stehen, 30er-Zone. Noch was anderes gesehen, Staus, Blitzer oder sonstiges, 0805 70 80 90, kostenlos natürlich.
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2: Ich bin Tanja Wagner. Bei verspäteten oder gestrichenen Flügen sollen Reisende in der EU künftig leichter ihre Rechte geltend machen können. Dafür gaben die EU-Länder in Brüssel das finale grüne Licht. Die Regeln sind voraussichtlich ab Mitte 2027 verbindlich. Allerdings greift ein Entschädigungsanspruch nur, wenn die Airline die Ausfälle oder Verspätungen zu verschulden hat. Neue Rechte gibt's für Kinderschwangere und Menschen mit Behinderungen, was kostenlose Sitzplatzreservierungen angeht. Auch müssen Airlines Rechtschreibfehler beim Namen auf Tickets kostenlos korrigieren. Zum vierten Mal in wenigen Tagen hat das US-Militär Ziele im Iran angegriffen. Der Iran schoss Raketen auf US-Ziele in Staaten am Persischen Golf. Hat die Diplomatie aktuell noch eine Chance?
3: Danach sieht es derzeit kaum aus. Die Straße von Hormus bleibt der zentrale Streitpunkt. Über die Meerenge wird ein großer Teil des weltweiten Öl- und Gasexports transportiert. Die USA wollen mit ihren Angriffen Irans Fähigkeit schwächen, Schiffe in der Straße von Hormus anzugreifen. Der Iran betrachtet die Kontrolle über die Straße als strategisches Druckmittel gegenüber Washington und will die Kontrolle darüber behalten. Verhandlungen mit dem Anrainerstaat Oman endeten zuletzt ohne Ergebnis. Amira Raja, Beirut.
2: Wer zu Unrecht im Gefängnis war, soll künftig mehr Entschädigung bekommen. Nach einem Vorschlag von Bundesjustizministerin Hubig sollen Betroffene 100 Euro statt wie bisher 75 Euro pro Tag bekommen. Ab 6 Monaten Haft sind 150 Euro pro Tag vorgesehen. Außerdem sollen keine Abzüge mehr für Unterkunft und Verpflegung gemacht werden. Über den Gesetzentwurf beraten jetzt Länder und Verbände. Das frühe Scheitern der deutschen Fußballnationalmannschaft bei der WM kostet den DFB viel Geld. Das Defizit liege bei geplanten 9,4 Millionen Euro. Das tatsächliche Ergebnis könne man aber erst im Herbst benennen, sagte DFB-Schatzmeister Grunwald dem Kicker.
4: Für das Erreichen der ersten K.O.-Runde erhält der DFB von der FIFA knapp 10 Millionen Euro. Prämien für die Spieler wären erst ab dem Achtelfinale fällig gewesen. Trotzdem macht der DFB durch den frühen K.O. deutlich mehr Miese. Denn zum schon eingeplanten Defizit in Höhe von 9,4 Millionen Euro kommen laut Kicker jetzt nochmal knapp 7 Millionen Euro obendrauf. Abfindungen für Ex-Bundestrainer Nagelsmann und sein Team. Uli Reitinger, Sportredaktion.
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5: Mit Thomas Häuslinger. Kemptens Oberbürgermeister Christian Schoch begrüßt das Angebot der Rewe-Gruppe und der Investorengruppe LEH Allgäu zur Übernahme der Fenebergmärkte. Es sei positiv, dass keine größeren Filialschließungen bevorstünden und die Nahversorgung gesichert sei. Auch dass die Arbeitsplätze im größeren Umfang erhalten blieben, sieht Schoch als gutes Signal. Und eine unzureichend ausgerüstete Wanderin aus Deutschland hat in der Nacht auf Sonntag einen Einsatz der Bergrettung in Vorarlberg ausgelöst. Die 29-Jährige war von der Tschengler am Böserberg auf die Mondspitze gewandert und hatte dort den Sonnenuntergang abgewartet. Ohne Taschenlampe und nur mit kurzer Hose und Straßenschuhen bekleidet, konnte sie nicht mehr ins Tal absteigen.
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6: Sommerfeeling pur im gesamten Allgäu mit ganz viel Sonnen. Schein und warmen 28 bis 34 Grad. In Richtung Abend und auch nachts kann es ein paar Wolken geben, aber es bleibt erstmal trocken. Erst morgen am Dienstag, da starten wir dann am Morgen und Vormittag mit so einem geringen Gewitterrisiko rein. Es kann mal ein bisschen nass werden, aber ansonsten gibt es auch wieder ganz viel Sonne morgen und spüle 27 bis 32 Grad. In Richtung Abend, da steigt dann nochmal lokales Gewitterrisiko an. Von Mittwoch bis Freitag heißt es dann richtig schönes und schwülheißes Wetter, aber abends oder auch nachts kann es jeweils schauern. Gewitter geben.
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7: Und da haben wir die A7 Ulm Richtung Füssen. Zwischen Nesselwang und Füssen dichter Verkehr, Zeitverlust 2 Minuten. A96 München Richtung Lindau. Zwischen Jengen-Kaufbeuren und Bad Wörishofen 2 Kilometer Stau, Zeitverlust 9 Minuten. Dann die A96 München Richtung Lindau. Zwischen Buchloe West und dem Rastplatz Wertachtal Nord. Eine Tagesbaustelle, die ist auf einer Länge von 1 Kilometer. Da ist unter anderem die rechte Spur gesperrt. Geht bis heute 17.30 Uhr circa. A96 München Richtung Lindau. Zwischen Stetten und Erkheim ein kaputter LKW. Hier liegen Reifenteile auf der Fahrbahn. Und die B16, die Sebastianstraße, zwischen Füssen und der Augsburger Straße, dichter Verkehr, Zeitverlust hier 5 Minuten.
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7: So, schauen wir mal, was sich da auf der Blitzerkarte tut. Wir hätten einen in der Kolomannstraße in Schwangau, einen auf der B12 bei Weidnau. Es blitzt in der Heimertinger Straße in Memmingen, auf der B12 bei Jengen, in der Kaufbeurer Straße in Bad Wörishofen, in Heimeneck bei Mindelheim steht einer. Außerdem gibt es einen in der Altstädter Straße in Sonthofen und es hat einen zweiten Blitzer in Sonthofen in der Albert-Schweitzer Straße. Und wenn ihr was entdeckt, einfach durchklingeln 0805 70 80 90.
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2: Kärntens Oberbürgermeister Schoch begrüßt mögliche Fenebergrettung. Neuschwanstein-Mörder klagt gegen mögliche Abschiebung. Das Wetter sonnig und heiß bei bis zu 34 Grad. Ich bin Thomas Häuslinger. Kärntens Oberbürgermeister Christian Schoch begrüßt das Angebot der Rewe-Gruppe und der Investorengruppe LEH Allgäu zur Übernahme der Fenebergmärkte. Es sei positiv, dass keine größeren Filialschließungen bevorstünden und die Nahversorgung gesichert sei. Auch, dass die Arbeitsplätze im größeren Umfang erhalten blieben, sieht Schoch als gutes Signal. Vergangene Woche hatte eine Investorengruppe aus dem Allgäu zusammen mit Lebensmittelriese Rewe ein Übernahmeangebot für Fenneberg vorgelegt. Dies muss nun noch von der Gläubigerversammlung bestätigt werden. Die mit Fenneberg ursprünglich stark verbundene Edeka-Gruppe wäre bei diesem Deal komplett außen vor. Zunächst war erwartet worden, dass sich Edeka und Rewe die Märkte aufteilen könnten. Nach dem Mord an einer Studentin am Schloss Neuschwanstein vor 3 Jahren klagt der Täter gegen seine mögliche Abschiebung. Der 33-jährige Amerikaner wehrt sich gegen die Maßnahme, da ihm in seiner Heimat möglicherweise die Todesstrafe drohen könnte, da er sich dort wegen der gleichen Tat nochmals vor Gericht verantworten müsste. Die Ausländerbehörde des Landratsamtes Ostallgäu erließ gegen den wegen Mordes verurteilten 33-Jährigen einen Ausweisungsbescheid. Der Mann akzeptierte die Entscheidung jedoch nicht und erhob Klage vor dem Verwaltungsgericht Augsburg. Das Landgericht Kempten hatte den 33-jährigen Täter zu lebenslanger Haft verurteilt. Er hatte nahe des berühmten Märchenschlosses 2 Frauen vergewaltigt und einen Abhang hinuntergestoßen. Eine der Frauen starb dabei. Die beiden höherklassigen Allgäuer Fußballvereine haben am Wochenende ein Testspiel absolviert. Der Regionalligist FC Memmingen setzte sich dabei gegen Bayernligist TSV Kottern mit 1:0 durch. Bereits in der 6. Minute hatte Fabian Lutz den Treffer für Memmingen erzielt. Bereits in 11 Tagen beginnt für den FCM die neue Saison. Zum Auftakt geht es dann zum TSV Landsberg. Kottern empfängt zum Bayernliga-Auftakt in 8 Tagen den TSV Schwab München.
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3: Sonnenschein pur im gesamten Allgäu, das Ganze bei 28 bis 34 Grad. Und so geht's dann auch durch den Nachmittag durch. Erst in Richtung Abend und nachts kann es ein paar mehr Wolken geben, aber es bleibt erstmal trocken. Morgen der Dienstag, eigentlich dasselbe Spiel wie heute. Es ist richtig schön sommerlich und auch warm bei 27 bis maximal 32 Grad. Aber sowohl am Morgen als auch am Vormittag und auch am Abend kann es mal hier und da ein bisschen krachen. So geht es dann auch weiter von Mittwoch bis Freitag mit einem wunderschönen Sommerwetter im gesamten Allgäu. Es bleibt auch richtig warm, aber jeweils am Abend und nachts kann es hier und da mal Schauer und Gewitter geben.
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4: Die A96 München Richtung Lindau zwischen Stetten und Erlkheim. Achtung, hier haben wir einen kaputten LKW und es sind Reifenteile auf der Fahrbahn. Außerdem A96 München Richtung Lindau zwischen Jengen, Kaufbeuren und Bad Wörishofen. 2 Kilometer Stau macht einen Zeitverlust von 10 Minuten. Wir haben zwischen Buchloe West und dem Rastplatz Wertachtal Nord eine Tagesbaustelle auf 1 Kilometer Länge. Da ist die rechte Spur gesperrt. Und wir haben zwischen Stetten und Erkheim 1 Kilometer Stauzeitverlust, 10 Minuten. Und noch die A7 Ulm Richtung Füssen zwischen Nesselwang und dem Grenztunnel. 1 Kilometer Stau macht ebenfalls 5 Minuten obendrauf.
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4: Es blitzt aktuell auf der B12 bei Jengen. Dann haben wir einen Blitzer in Bad Wörishofen in der Kaufbeurer Straße. In Heimeneck bei Mindelheim blitzt es. In der Heimertinger Straße in Memmingen. Außerdem in der Kolomannstraße in Schwangau. Auf der B12 bei Weidnau. In der Altstädter Straße in Sonthofen. Und in der Albert-Schweitzer Straße in Sonthofen. Und noch ein Blitzer in der Rickenbacher Straße in Lindau. Wenn ihr auch was melden wollt, 0805 70 80 90.
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3: Ich bin Tanja Wagner. Von EU-Kommissionspräsidentin von der Leyen beauftragte Experten empfehlen, den Zugang zu Social Media für Kinder unter 13 Jahren in allen Mitgliedsländern zu beschränken. Die Nutzung sozialer Medien und anderer digitaler Dienste sollte nur unter Aufsicht der Eltern oder in einem pädagogischen Kontext sowie zeitlich begrenzt erfolgen.
4: Überhaupt kein Social Media für Kinder bis zu 2 Jahren. Zugang nur unter Aufsicht von Eltern oder Lehrern für Kinder bis zu einschließlich 13 Jahren. Und danach Zugang zu Plattformen, sofern diese Plattformen bewiesen haben, dass sie jugendgeeignet sind. Alterskontrollen werden also auf jeden Fall kommen. Einen offiziellen Vorschlag, den will die Kommission nach der Sommerpause machen. Dieter Ebeling, Brüssel.
3: Die schwarz-rote Koalition will die Tabaksteuer stärker erhöhen als bisher geplant. Das berichtet das Redaktionsnetzwerk Deutschland unter Berufung auf das Bundesfinanzministerium. Der durchschnittliche Preis für eine Packung Zigaretten soll demnach bis 2030 schrittweise von aktuell rund 8 auf fast 11,80 Euro steigen.
5: Die höheren Steuern sollen dem Bund jedes Jahr rund 800 Millionen Euro zusätzlich bringen. Das Geld kann die Regierung gut gebrauchen, denn sie muss Milliardenlücken im Haushalt schließen und hat den Ländern zuletzt mehr Unterstützung für Krankenhäuser zugesagt. Gleichzeitig will die Koalition das Rauchen unattraktiver machen, vor allem für junge Menschen. Schon im kommenden Jahr soll die durchschnittliche Packung Zigaretten deshalb in einem ersten Schritt mehr als 9 Euro kosten. Zoe Tassovali, Redaktion.
3: Im Konflikt um die Straße von Hormuz lassen Washington und Teheran die Situation am Persischen Golf weiter eskalieren. Bereits zum 4. Mal binnen einer Woche griff das US-Militär den Iran an. Die im Iran mächtigen Revolutionsgarden reagierten erneut mit Vergeltungsangriffen auf die Golfstaaten Kuwait und Bahrain sowie auf das gut 1000 Kilometer entfernte Jordanien. Das Katzenbuch Pfoten vom Tisch von Harpe Kerkeling wird verfilmt und dafür werden jetzt 300 Komparsen gesucht. Wie die Agentur Eick und Weber der Deutschen Presseagentur mitteilte, finden die Dreharbeiten im August und September in den Großräumen Köln und Dortmund statt. Interessierte können sich ab sofort online unter harpe-casting.de bewerben.
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6: Mit Thomas Häuslinger. Kemptens Oberbürgermeister Christian Schoch begrüßt das Angebot der Rewe-Gruppe und der Investorengruppe LEH Allgäu zur Übernahme der Feneberg-Märkte. Es sei positiv, dass keine größeren Filialschließungen bevorstünden und die Nahversorgung gesichert sei. Auch dass die Arbeitsplätze im größeren Umfang erhalten blieben, sieht Schoch als gutes Signal. Und die Stadtmarkt Oberdorf unterstützt die Gemeinde Lengenwang wegen der anhaltenden Trockenheit bei der Trinkwasserversorgung. Seit Freitag wird Trinkwasser mit Lebensmitteltransportern nach Lengenwang gebracht, um dort die Versorgung sicherzustellen. In Markt Oberdorf selbst ist das Trinkwasser allerdings nicht beeinträchtigt.
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7: Sommerfeeling pur im gesamten Allgäu mit ganz viel Sonnenschein und warmen 28 bis 34 Grad. In Richtung Abend und auch nachts kann es ein paar Wolken geben, aber es bleibt erstmal trocken. Erst morgen am Dienstag, da starten wir dann am Morgen und Vormittag mit so einem geringen Gewitterrisiko rein. Es kann mal ein bisschen nass werden, aber ansonsten gibt es auch wieder ganz viel Sonne morgen und spüle 27 bis 32 Grad. In Richtung Abend, da steigt dann nochmal lokales Gewitterrisiko an. Von Mittwoch bis Freitag heißt es dann richtig schönes und schwülheißes Wetter, aber abends oder auch nachts kann es jeweils Schauer und Gewitter geben.
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0: Und wir steigen ein mit der A96 München Richtung Lindau zwischen Stetten und Erkheim. Achtung, ein kaputter LKW. Hier liegen auch Reifenteile auf der Fahrbahn. Außerdem ebenfalls A96 Richtung Lindau zwischen Stetten und Erkheim. 2 Kilometer Stau macht 17 Minuten mehr für euch. Zwischen Buchloe West und Rastplatz Wertachtal Nord eine Tagesbaustelle. 1 Kilometer lang, rechte Spur gesperrt, geht bis heute Abend 5:30. Dann zwischen Jengenkaufbeuren und Bad Wörishofen auch 2 Kilometer Stau. 9 Minuten Zeitverlust. Schauen wir noch zu B16 Kaufbeuren Richtung Füssen. Zwischen Füssen und Füssen-Erlisholz dichter Verkehr plus 7 Minuten. Die B17 Landsberg Richtung Reute zwischen Schwangau und Füssen dichter Verkehr plus 6 Minuten. Und die B308 Sonthofen Richtung Hindelang zwischen Hindelang und Oberjoch viel los. Zeitverlust hier 10 Minuten.
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0: Fangen wir an auf der B12, da wird auf Höhe Jengen geblitzt. Dann haben wir in Bad Wörishofen die Kaufbeurer Straße, in Heimeneck bei Mindelheim steht ein Blitzer. Außerdem auf der B12 bei Weidnau wird geblitzt, in der unteren Dorfstraße in Wangen, in der Rickenbacher Straße in Lindau und in Sonthofen haben wir einen in der Altstädter Straße und einen in der Albert-Schweitzer Straße. Wenn ihr auch was entdeckt, Stau, Blitzer, Unfallbehinderung, einfach durchklingeln. 0800 5 70 80 90.
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2: Kärntens Oberbürgermeister Schoch begrüßt mögliche Feneberg-Rettung. Neuschwanstein-Mörder klagt gegen mögliche Abschiebung. Das Wetter sonnig und heiß bei bis zu 34 Grad. Ich bin Thomas Häuslinger. Kärntens Oberbürgermeister Christian Schoch begrüßt das Angebot der Rewe-Gruppe und der Investorengruppe LEH Allgäu zur Übernahme der Feneberg-Märkte. Es sei positiv, dass keine größeren Filialschließungen bevorstünden und die Nahversorgung gesichert sei. Auch, dass die Arbeitsplätze im größeren Umfang erhalten blieben, sieht Schoch als gutes Signal. Vergangene Woche hatte eine Investorengruppe aus dem Allgäu zusammen mit Lebensmittelriese Rewe ein Übernahmeangebot für Feneberg vorgelegt. Dies muss nun noch von der Gläubigerversammlung bestätigt werden. Die mit Feneberg ursprünglich stark verbundene Edeka-Gruppe wäre bei diesem Deal komplett außen vor. Zunächst war erwartet worden, dass sich Edeka und Rewe die Märkte aufteilen könnten. Nach dem Mord an einer Studentin am Schloss Neuschwanstein vor 3 Jahren klagt der Täter gegen seine mögliche Abschiebung. Der 33-jährige Amerikaner wehrt sich gegen die Maßnahme, da ihm in seiner Heimat möglicherweise die Todesstrafe drohen könnte, da er sich dort wegen der gleichen Tat nochmals vor Gericht verantworten müsste. Die Ausländerbehörde des Landratsamtes Ostallgäu erließ gegen den wegen Mordes verurteilten 33-Jährigen einen Ausweisungsbescheid. Der Mann akzeptierte die Entscheidung jedoch nicht und erhob Klage vor dem Verwaltungsgericht Augsburg. Das Landgericht Kempten hatte den 33-jährigen Täter zu lebenslanger Haft verurteilt. Er hatte nahe des berühmten Märchenschlosses 2 Frauen vergewaltigt und einen Abhang hinuntergestoßen. Eine der Frauen starb dabei. Die Stadt Marktoberdorf unterstützt die Gemeinde Lengenwang wegen der anhaltenden Trockenheit bei der Trinkwasserversorgung. Seit Freitag wird Trinkwasser mit Lebensmitteltransportern nach Lengenwang gebracht, um die Versorgung sicherzustellen. Die Gemeinde hatte ihre Bürger zuvor zum sparsamen Umgang mit Trinkwasser aufgerufen. Marktoberdorfs Bürgermeister Michael Eichinger spricht von gelebter Zusammenarbeit zwischen den Kommunen. Die Trinkwasserversorgung in Marktoberdorf selbst ist durch die Hilfe nicht beeinträchtigt.
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3: Sonnenschein pur im gesamten Allgäu. Das Ganze bei 28 bis 34 Grad. Und so geht's dann auch durch den Nachmittag durch. Erst in Richtung Abend und nachts kann es ein paar mehr Wolken geben. Aber es bleibt erstmal trocken. Morgen der Dienstag. Eigentlich dasselbe Spiel wie heute. Es ist richtig schön sommerlich und auch warm bei 27 bis maximal 32 Grad. Aber sowohl am Morgen als auch am Vormittag und auch am Abend kann es mal hier und da ein bisschen krachen. So geht es dann auch weiter von Mittwoch bis Freitag mit einem wunderschönen Sommerwetter im gesamten Allgäu. Es bleibt auch richtig warm, aber jeweils am Abend und nachts kann es hier und da mal Schauer und Gewitter geben.
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4: So, schauen wir mal auf die Straßen. Was haben wir da aktuell? Da gibt es die A96 München Richtung Lindau. Zwischen Buchloe West und dem Rastplatz Wertachtal Nord eine Tagesbaustelle auf einer Länge von 1 Kilometer. Die rechte Spur ist da unter anderem gesperrt. Geht bis heute ca. 17.30 Uhr.
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4: Auf der B12 bei Jengen wird aktuell geblitzt. Wir haben außerdem einen in der Gerberstraße in Marktrettenbach. Es blitzt auf der B12 bei Weidnau, in der unteren Dorfstraße in Wangen, in Sonthofen in der Altstädter Straße und außerdem in der Albert-Schweitzer Straße. Dann haben wir noch einen Blitzer in der Rickenbacher Straße in Lindau und auf der B31 auf Höhe Lindau. Da blitzt es auch.
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3: Ich bin Tanja Wagner. Bei verspäteten oder gestrichenen Flügen sollen Reisende in der EU künftig leichter ihre Rechte geltend machen können. Dafür gaben die EU-Länder in Brüssel das finale grüne Licht. Die Regeln sind voraussichtlich ab Mitte 2027 verbindlich.
4: Ab 3 Stunden Verspätung gibt es wie bisher Entschädigungen. Je länger die Strecke, desto mehr Geld, maximal 600 Euro. Neu sind die Fristen. Innerhalb von 4 Tagen müssen die Passagiere von der Airline über das Recht auf Entschädigung informiert werden. Für den Antrag haben sie dann 9 Monate Zeit. Zu Verbesserungen gehört auch, dass für die Sitzreservierung von Kindern unter 14 Jahren neben den Eltern nichts mehr gezahlt werden muss. Dieter Ebeling, Brüssel.
3: Von EU-Kommissionspräsidentin von der Leyen beauftragte Experten empfehlen, den Zugang zu Social Media für Kinder unter 13 Jahren in allen Mitgliedsländern zu beschränken. Die Nutzung sozialer Medien und anderer digitaler Dienste sollte bis zu dieser Altersgrenze nur unter Aufsicht der Eltern oder in einem pädagogischen Kontext sowie zeitlich begrenzt erfolgen, heißt es in einem in Brüssel vorgestellten Bericht. Mindestens 5 Menschen sind an diesem Wochenende wieder beim Baden ums Leben gekommen, darunter auch ein 13 Jahre altes Mädchen in Schleswig-Holstein. Die DLRG warnt deshalb nochmal eindringlich vor den Gefahren im Wasser.
5: Oft schätzen Menschen eine Situation einfach falsch ein. Vor allem muss man sagen, Jungs und Männer. Sie überschätzen zum Beispiel ihr eigenes Schwimmvermögen oder die Sicherheit von aufblasbaren Schwimmhilfen. Oder sie haben Alkohol oder Drogen im Blut, springen in unbekannte Gewässer, die vielleicht zu flach sein können oder in denen es Strömungen oder schwer sichtbare Hindernisse geben kann. Und viele unterschätzen auch gerade bei Hitze kalte Wassertemperaturen, die einen Kälteschock beim Reinspringen auslösen können.
3: 27 Tote, mindestens 63 Verletzte. Ein Brand in einem Lokal in der thailändischen Hauptstadt Bangkok erschüttert. Laut Bangkoks Gouverneur prüfen die Ermittler unter anderem, ob Notausgänge versperrt gewesen seien und das Lokal die Brandschutzauflagen erfüllt habe. Das Feuer hatte sich wegen leicht entflammbarer Decken und Dekorationsmaterialien rasch ausgebreitet.
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6: Mit Thomas Häuslinger. Kemptens Oberbürgermeister Christian Schoch begrüßt das Angebot der Rewe-Gruppe und der Investorengruppe LEH Allgäu zur Übernahme der Feneberg-Märkte. Es sei positiv, dass keine größeren Filialschließungen bevorstünden und die Nahversorgung gesichert sei. Auch dass die Arbeitsplätze im größeren Umfang erhalten blieben, sieht Schoch als gutes Signal. Und nach dem Mord an einer Studentin am Schloss Neuschwanstein vor 3 Jahren klagt der Täter gegen seine mögliche Abschiebung. Der 33-jährige Amerikaner wehrt sich gegen die Maßnahme, da ihm in seiner Heimat möglicherweise die Todesstrafe drohen könnte, da er sich dort wegen der gleichen Tat nochmals vor Gericht verantworten müsste.
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7: Sommerfeeling pur im gesamten Allgäu mit ganz viel Sonnenschein und warmen 28 bis 34 Grad. In Richtung Abend und auch nachts kann es ein paar Wolken geben, aber es bleibt erstmal trocken. Erst morgen am Dienstag. Da starten wir dann am Morgen und Vormittag mit so einem geringen Gewitterrisiko rein. Es kann mal ein bisschen nass werden, aber ansonsten gibt es auch wieder ganz viel Sonne morgen und spüle 27 bis 32 Grad. In Richtung Abend, da steigt dann nochmal lokales Gewitterrisiko an. Von Mittwoch bis Freitag heißt es dann richtig schönes und schwülheißes Wetter, aber abends oder auch nachts kann es jeweils Schauer und Gewitter geben.
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8: Die A96 München Richtung Lindau. Zwischen Jengen, Kaufbeuren und Bad Wörishofen 2 Kilometer. Stauzeitverlust 6 Minuten. Dann die A96 München Richtung Lindau. Zwischen Buchloe West und dem Rastplatz Wertachtal Nord. Eine Tagesbaustelle auf einer Länge von 1 Kilometer. Die rechte Spur ist gesperrt. Und die B300 Memmingen Richtung Augsburg. Zwischen Babenhausen und Krumbach auch viel los. Zeitverlust hier 8 Minuten.
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8: Es blitzt auf der B12 bei Jengen. Dann haben wir einen Blitzer in der Gerberstraße in Marktrettenbach. Außerdem auf der B12 bei Weidnau, in der Altstädter Straße in Sonthofen, in der unteren Dorfstraße in Wangen, in der Rickenbacher Straße in Lindau und auf der B31 auch auf Höhe Lindau.
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2: Riesenfestumzug am Nachmittag in Kaufbeuren. Allgäuer Kommunen rufen zum Wassersparen auf. Das Wetter, abends und nachts mehr Wolken. Ich bin Thomas Häuslinger. Kaufbeuren ist mitten im Tänzelfestfieber. Diesen Nachmittag findet der Einzug Kaiser Maximilian statt. Dabei gibt es in diesen Minuten den traditionellen Empfang vor dem Rathaus, die Bürgerhuldigung und die Ableistung des Treueeids. Im Anschluss, in circa einer halben Stunde, schlängelt sich dann der große Festumzug durch die Innenstadt. 1850 Kinder in stilreinen Zeittrachten, zahlreiche Musikgruppen, 36 Festwagen und über 170 Pferde sind dabei im Einsatz. Der Festzug stellt einen Überblick über die Stadtgeschichte von der Karolingerzeit bis zum Beginn des 20. Jahrhunderts dar. Noch bis zum kommenden Montag findet das Tänzelfest in Kaufbeuren statt. Es gilt als eines der ältesten Kinderfeste im Allgäu und in ganz Bayern. Städte und Gemeinden im Allgäu bitten die Bürger, mit Trinkwasser sorgsam umzugehen. Private Pools sollten nicht befüllt werden, Gärten nur in Ausnahmefällen und wenn dann nach 21 Uhr bewässert werden. Bevorzugt sollte Regenwasser zum Einsatz kommen, wenn möglich. Grundsätzlich bestehe aber keine Sorge rund um das Trinkwasser im Allgäu. Im Ostallgäuer Lengenwang wird die Trinkwasserversorgung dagegen mit Hilfe der Stadtmarkt Oberdorf aufrechterhalten. Seit Freitag wird Trinkwasser mit Lebensmitteltransportern nach Lengenwang gebracht, um die Versorgung sicherzustellen. Im Allgäu haben sich am Wochenende zwei schwere Motorradunfälle ereignet. Auf dem Riedbergpass im Oberallgäu stieß ein Auto frontal mit einem Motorrad zusammen, nachdem der Autofahrer nach ersten Erkenntnissen auf die Gegenfahrbahn geraten war. Die beiden Motorradfahrer wurden schwer verletzt und per Rettungshubschrauber in ein Krankenhaus gebracht. In Wolfertschwenden im Unterallgäu übersah ein 18-jähriger Autofahrer beim Abbiegen einen entgegenkommenden Motorradfahrer. Der 24-jährige erlitt schwere Verletzungen und musste ins Krankenhaus. Die Polizei ermittelt in beiden Fällen zur Unfallursache. Die Bergwacht Oberstdorf hat in der vergangenen Woche insgesamt 20 Einsätze bewältigt. Besonders häufig mussten erschöpfte Wanderer und verletzte Bergsportler versorgt werden. 8-mal kamen dabei Rettungshubschrauber zum Einsatz. Außerdem beteiligte sich die Bergwacht an 2 Vermisstensuchen. Am Geisalbsee konnte, wie berichtet, eine vermisste Person nur noch tot geborgen werden. Ein gemeldeter Notfall am Kreuzeck stellte sich dagegen als Fehlalarm raus.
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3: Sonnenschein pur im gesamten Allgäu. Das Ganze bei 28 bis 34 Grad. Und so geht's dann auch durch den Nachmittag durch. Erst in Richtung Abend und nachts kann es ein paar mehr Wolken geben, aber es bleibt erstmal trocken. Morgen der Dienstag, eigentlich dasselbe Spiel wie heute. Es ist richtig schön sommerlich und auch warm bei 27 bis maximal 32 Grad. Aber sowohl am Morgen als auch am Vormittag und auch am Abend kann es mal hier und da ein bisschen krachen. So geht es dann auch weiter von Mittwoch bis Freitag mit einem wunderschönen Sommerwetter im gesamten Allgäu. Es bleibt auch richtig warm, aber jeweils am Abend und nachts kann es hier und da mal Schauer und Gewitter geben.
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4: Die A7 Füssen Richtung Ulm zwischen dem Dreieck Allgäu und Betzigau. Achtung, hier liegt ein Metallrohr auf der linken Spur. A96 München Richtung Lindau zwischen Jengen, Kaufbeuren und Bad Wörishofen 2 Kilometer Stau. Zeitverlust 8 Minuten. Und zwischen Buchloe West und dem Rastplatz Wertachtal Nord eine Tagesbaustelle. Die rechte Spur ist hier gesperrt. Dann die B31 Lindau Richtung Friedrichshafen zwischen Rehlings und Kressbronn. Dichter Verkehr. Zeitverlust 26 Minuten.
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4: Es blitzt auf der B12 bei Jengen, außerdem in Bad Wörishofen in der Kaufbeurer Straße, in der Gerberstraße in Marktrettenbach, dann in der unteren Dorfstraße in Wangen, in der Altstädter Straße in Sonthofen, ein Blitzer in der Rickenbacher Straße in Lindau und auf der B31 bei Lindau.
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3: Ich bin Babette Büchner. Auf Kinder unter 13 Jahren könnten in Deutschland strikte Social-Media-Beschränkungen zukommen. Experten haben der EU-Kommission empfohlen, den Zugang für Kinder unter diese Altersgrenze zu beschränken. Bis zu diesem Alter sollte die Nutzung nur zeitlich begrenzt unter Aufsicht der Eltern oder in pädagogischem Kontext möglich sein, heißt es in ihrem Bericht. Die EU-Kommission will nun nach dem Sommer einen Gesetzesvorschlag vorlegen. Volkswagen-Konzernchef Oliver Blume hat erstmals das mögliche Ausmaß der erwarteten Einschnitte genannt. Ohne Veränderung der Arbeitskosten müssten rund 50.000 Stellen weltweit abgebaut werden, sagte er in einem internen Interview im Volkswagen-Intranet.
4: Noch ist also nicht entschieden, wie viele Jobs am Ende tatsächlich wegfallen. VW prüft derzeit, wo sie sparen lässt und will dabei auch die Arbeitskosten senken. Gleichzeitig bleibt die Zukunft mehrerer deutscher Werke offen. Für Emden, Hannover, Zwickau und Neckarsulm kann der Konzern über das Jahr 2030 hinaus noch keine wettbewerbsfähige Auslastung zusagen. Blume betont aber, andere Lösungen seien immer besser, als sein Werk zu schließen. Auch alternative Konzepte für einzelne Standorte würden bereits geprüft. Zoe Tassovali, Redaktion.
3: Der Prozess dauerte mehr als ein Jahr. Ein irakisches Ehepaar ist vom Oberlandesgericht München unter anderem wegen der Versklavung von jesidischen Mädchen verurteilt worden.
5: Das Gericht verhängte eine lebenslange Freiheitsstrafe gegen den Mann und eine Jugendstrafe von 9,5 Jahren gegen die Frau, unter anderem wegen Völkermordes, Kriegsverbrechen und Verbrechen gegen die Menschlichkeit. Das Gericht sah es als erwiesen an, dass die beiden zwei jesidische Mädchen im Irak als Sklavinnen kauften, ausbeuteten und dass der Mann die Kinder sexuell missbrauchte. Zuvor soll er als Friseur in München gearbeitet und sich dann in einer Moschee radikalisiert haben. Die Frau hatte sich im Prozess entschuldigt. Ihr Ehemann wollte sich nicht äußern. Fabian Schaffer, Nachrichtenredaktion.
3: International bekannt geworden war er vor allem als Dinosaurierforscher in Jurassic Park. Der neuseeländische Schauspieler Sam Neill ist tot. Der 78-Jährige sei im Beisein seiner Familie in Sydney gestorben, teilte seine Familie auf Instagram mit. 2023 hatte Neill öffentlich gemacht, dass er an Blutkrebs erkrankt gewesen war.
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6: Mit Bernd Krause. Auf dem Gelände eines Ärztezentrums in der Ottmannshofer Straße in Deutkirch ist am Mittwochnachmittag eine Auseinandersetzung eskaliert. Das teilt die Polizei jetzt mit. Nach ersten Erkenntnissen der Polizei soll eine 17-Jährige während eines Gesprächs plötzlich ein Messer gezogen und einen 36-jährigen Mann angegriffen haben. Und wegen der Trockenheit sperrt die Gemeinde Wiggensbach ab kommenden Montag das Schwimmerbecken im Freibad. Grund sind niedrige Grundwasserstände und eine nicht mehr ausreichende Wasserversorgung.
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7: So, heute ist es sonnig und trocken und heiß. 28 bis 34 Grad die Höchstwerte. Abends und nachts kommen immer mehr Wolken rein und morgen der Dienstag beginnt für viele mit Wolken. Manche haben auch Glück, die kriegen Sonne. Wieder andere kriegen Gewitter ab. Das kann am Vormittag immer wieder passieren, am Abend dann nochmal genauso. Dazwischen schön und schwül bei 27 bis 32 Grad wieder. Und es geht eigentlich den Rest der Woche so weiter. Schön, schwül, heiß und vor allem abends und nachts gibt's auch Schauer und Gewitter.
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7: Die A96 Lindau Richtung München zwischen Wangen West und Wangen Nord. Eine ungesicherte Unfallstelle, bitte Vorsicht. Wir haben hier dichten Verkehr, Zeitverlust 8 Minuten. Außerdem A96 München Richtung Lindau zwischen Jengen, Kaufbeuren und Bad Wörishofen 2 Kilometer Stau plus 7 Minuten. Und zwischen Buchloe West und dem Rastplatz Wertachtal Nord eine Tagesbaustelle. Hier ist die rechte Spur gesperrt, geht noch bis heute 17.30 Uhr. Dann die B17 Landsberg Richtung Reute zwischen Schwangau und Füssen dichter Verkehr plus 8 Minuten. Und auf der B31 Lindau Richtung Friedrichshafen sind es zwischen Rehlings und Kressbronn ca. 14 Minuten, die er aktuell verliert.
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7: Es blitzt auf der B12 bei Jengen. Wir haben außerdem in Bad Wörishofen in der Kaufbeurer Straße einen Blitzer. In der Gerber Straße in Marktrettenbach. In der Altstädter Straße in Sonthofen blitzt es. Und wenn ihr noch was entdeckt, 0805 70 80 90.
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7: Na, wie ist eure Woche so losgegangen? Also, ich bin ganz ehrlich, bei mir war es nach 2 Stunden so, dass ich gesagt habe, ich muss weg, ich kann das alles nicht mehr. Aber das gehört zu so einem normalen Montag einfach dazu. Deswegen sind ja Montage auch so beliebt. Der Vorteil, es kann ja jetzt nur besser werden. Das Wetter, das ist ja schon mal super. Und wir haben jetzt auch noch richtig guten Sound. Wir haben jetzt gleich für euch Sky Newman mit Man of the House. Und dann gibt's in dieser halben Stunde auch noch unseren Hit des Tages.
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Hier ist die Drive Time bei Allgäu Hit. Ein neuer Montag, in diesem Fall der 13. Juli. Und wir steigen gleich ein mit unserem Hit des Tages für heute. Und da fragt man sich, gibt es ein Erfolgsrezept für so einen Nummer-1-Hit? Also die schwedische Sängerin Licke Lee, die testet zumindest gerade. Vor 15 Jahren hat sie mit ihrem Song I Follow Rivers die Charts erobert. Aber erst, nachdem der belgische DJ, The Magician, ihren Song geremixed hatte. Er ist nämlich bisher die einzige Hitsingle von Licke Lee geblieben. Aber jetzt hat sie ganz frisch wieder einen Song von The Magician remixen lassen und so klingt das Lied dann vor und nach der Remix-Behandlung.

ich würde mal sagen, da hört man einen Unterschied, ne? Vielleicht ebnet ihr, der werte Herr DJ, ja tatsächlich den Weg zurück in die Charts. Bei I Follow Rivers hat das auf jeden Fall perfekt geklappt. Und heute vor 15 Jahren hat Slicke Lee bei uns in Deutschland dann sogar bis auf Platz 1 geschafft.

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2: Riesenfestumzug am Nachmittag in Kaufbeuren. Allgäuer Kommunen rufen zum Wassersparen auf. Das Wetter, abends und nachts mehr Wolken. Ich bin Thomas Häuslinger. Kaufbeuren ist mitten im Tänzelfestfieber. Diesen Nachmittag fand der Einzug Kaiser Maximilian statt. Dabei gab es den traditionellen Empfang vor dem Rathaus, die Bürgerhuldigung und die Ableistung des Treueeids. Seit circa einer halben Stunde schlängelt sich der große Festumzug durch die Innenstadt. 1850 Kinder in stilreinen Zeittrachten, zahlreiche Musikgruppen, 36 Festwagen und über 170 Pferde sind dabei im Einsatz. Der Festumzug, der gerade läuft, stellt einen Überblick über die Stadtgeschichte von der Karolingerzeit bis zum Beginn des 20. Jahrhunderts dar. Noch bis kommenden Montag findet das Tänzelfest in Kaufbeuren statt. Es gilt als eines der ältesten Kinderfeste im Allgäu und in ganz Bayern. Städte und Gemeinden im Allgäu bitten die Bürger, mit Trinkwasser sorgsam umzugehen. Private Pools sollten nicht befüllt werden, Gärten nur in Ausnahmefällen und wenn dann nach 21 Uhr bewässert werden. Bevorzugt sollte Regenwasser zum Einsatz kommen, wenn möglich. Grundsätzlich bestehe aber keine Sorge rund um das Trinkwasser im Allgäu. Im Ostallgäuer Lengenwang wird die Trinkwasserversorgung dagegen mit Hilfe der Stadt Markt Oberdorf aufrechterhalten. Seit Freitag wird Trinkwasser mit Lebensmitteltransportern nach Lengenwang gebracht, um die Versorgung sicherzustellen. Im Allgäu haben sich am Wochenende zwei schwere Motorradunfälle ereignet. Auf dem Riedbergpass im Oberallgäu stieß ein Auto frontal mit einem Motorrad zusammen, nachdem der Autofahrer nach ersten Erkenntnissen auf die Gegenfahrbahn geraten war. Die beiden Motorradfahrer wurden schwer verletzt und per Rettungshubschrauber in ein Krankenhaus gebracht. In Wolfertschwenden im Unterallgäu übersah ein 18-jähriger Autofahrer beim Abbiegen einen entgegenkommenden Motorradfahrer. Der 24-jährige erlitt schwere Verletzungen und musste ins Krankenhaus. Die Polizei ermittelt in beiden Fällen zur Unfallursache. Die Bergwacht Oberstdorf hat in der vergangenen Woche insgesamt 20 Einsätze bewältigt. Besonders häufig mussten erschöpfte Wanderer und verletzte Bergsportler versorgt werden. 8-mal kamen dabei Rettungshubschrauber zum Einsatz. Außerdem beteiligte sich die Bergwacht an 2 Vermisstensuchen. Am Geisalbsee konnte, wie berichtet, eine vermisste Person nur noch tot geborgen werden. Ein gemeldeter Notfall am Kreuzeck stellte sich dagegen als Fehlalarm raus.
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3: So, es ist schon wieder ganz schön schwülheiß, finde ich. Ne? So Höchstwerte 28 bis 34 Grad. Heute Nacht kommen immer mehr Wolken rein und morgen, ja, schauen wir mal, wie der Dienstag beginnt. Das kann mit Sonne sein, mit Wolken oder auch mit Gewitterregen. Diese Gewitternummer, die kriegen wir am Abend dann nochmal. Insgesamt wird es auch morgen schwül, heiß, 27 bis 32 Grad. Auch der Rest der Woche schön viel Sonne und vor allem abends und nachts aber immer wieder Schauer und Gewitter.
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3: Die A7 Füssen Richtung Ulm zwischen dem Grenztunnel Füssen und Nesselwang. Dichter Verkehr plus 5 Minuten. Dann die A96 Lindau Richtung München zwischen Wangen West und Wangen Nord. Da hat es einen Unfall gegeben. Der Verkehr wird an der Unfallstelle vorbeigeführt. Wir haben aber zwischen Wangen West und Wangen Nord 5 Kilometer Stau. Dann die A96 München Richtung Lindau zwischen Jengen-Kaufbeuren und Bad Wörishofen 2 Kilometer Stau plus 8 Minuten. Und zwischen Buchloe West und dem Rastplatz Wertachtal Nord eine Tagesbaustelle. Hier ist die rechte Spur gesperrt. Dann noch die B31 Lindau Richtung Friedrichshafen zwischen Rehlings und Kressbronn. Dichter Verkehr. Zeitverlust 6 Minuten.
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3: Und da blitzt es auf der B12 bei Jengen. Dann haben wir einen Blitzer stehen in Bad Wörishofen in der Kaufbeurer Straße, außerdem in der Altstädter Straße in Sonthofen. Und das war's. So, also von mir jetzt im Moment. Wenn ihr noch was entdeckt, dann einfach anrufen 0805 70 80 90.
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3: Hallo, servus. Ist das jetzt die nächste Hitzewelle oder nur so ein kurzes Intermezzo? Was ist eigentlich mit dem Wetter los dieses Jahr? Das ist schon so ein bisschen anders. Wir sprechen gleich mal mit dem Kollegen aus der Wetterredaktion hier in der Drive Time.
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0: Die Drive Time bei Allgäu Hit. Leute, was war das bitte für ein Traum-Sommerwochenende? Ich wusste gar nicht, was ich zuerst alles an schönen Dingen machen soll. Grillen und nochmal grillen und nochmal grillen. Merkt man, dass ich Grillfreund bin? Kaum. Aber die Frage ist, wie geht's denn jetzt weiter? Und das weiß natürlich wie immer keiner besser als unser Kollege Kai Zorn aus der Wetterredaktion. Kai, grüße dich.
1: Grüß dich.
0: Kai, wird es denn im Lauf der Woche noch schöner? Geht das überhaupt oder ändert sich's jetzt wieder?
1: Nicht ganz. Am Dienstag sickert vorübergehend feuchtere Luft zu uns und gerade im Süden des Freistaates sind ein paar Schauer und Gewitter möglich. Ansonsten ändert sich wenig. Die Temperaturen liegen auch weiterhin zwischen 26 und 33 Grad. Der Mittwoch wird eine Spur weniger heiß, dafür sind mehr Schauer und Gewitter unterwegs. Am Donnerstag scheint mit einem Zwischenhoch wieder öfter die Sonne und am Freitag gibt es aller Voraussicht nach wieder Schauer und Gewitter. Das Ganze dann bei Temperaturen von um und über 30 Grad.
0: Okay, soweit zur Woche. Schau mal voraus. Nächstes Wochenende. Kannst du da schon was sagen?
1: Es ist sehr, sehr schwierig und knifflig. Manche Modellberechnungen lassen am kommenden Wochenende eine Kaltfront durchziehen mit kräftigen Schauern und Gewittern und einer ordentlichen Abkühlung. Dann hätten wir am Sonntag um und unter 20 Grad mit böigem Wind. Es gibt aber auch Modellberechnungen, die wollen überhaupt nichts von Tiefdruck wissen und belassen es beim Hochdruck zusammen mit Sonne und Hitze.
0: Also haben wir von allem irgendwie was dabei? Wie schaut's für den Rest des Monats aus? Wie entwickelt sich der Juli weiter?
1: Da geht das Gerangel zwischen den Wetterlagen weiter. Wir haben immer wieder die Optionen auf große Hitze. Ansonsten sieht es in der zweiten Monatshälfte eher nach wechselhaftem Wetter aus. Immer mal wieder mit Schauern und Gewittern, dazwischen längeren sonnigen Phasen und entsprechend sehr hohen Temperaturen.
0: Also mal richtig heiß, dann wieder Regen, hin, her. Warum ist denn das so? Warum hat denn dieser Sommer so eine wechselhafte Laune?
1: Wir haben über dem Mittelmeerraum eine extrem heiße Luftmasse liegen mit Temperaturen in 1500 Meter Höhe von 25 bis 30 Grad. Das ist absolut extrem. Und auf der anderen Seite braut sich über dem Nordmeerraum und Skandinavien kühle Luft zusammen mit Tiefdruck. Und kühle Luft bedeutet, dann ginge es auch im Sommer nur mit Pullover oder einer Sommerjacke raus. Und diese beiden Luftmassen, die rangeln miteinander und mal hat die Hitze die Nase vorn, dann wieder die kühlere Luft.
0: Okay, ich werde die Hitzetage nutzen, so gut wie möglich. Habe ich schon erwähnt, dass man grillen kann? Na, okay, lassen wir so stehen. Ich sage dir auf jeden Fall, Kai, vielen Dank und eine schöne Woche noch.
1: Nicht zu danken. Schöne Woche. 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
3: Ich bin Babit Büchner. Experten haben im Auftrag der EU-Kommission geprüft, ob es strengere Altersschranken für Social Media braucht. Sie empfehlen, den Zugang für Kinder unter 13 Jahren in allen Mitgliedsländern zu beschränken.
4: Für Jugendliche im Alter zwischen 14 und 18 Jahren wollen die Experten, dass die Plattformbetreiber beweisen müssen, dass diese Plattformen jugendgeeignet sind. Die bis zu 13-Jährigen sollen überhaupt nicht alleine in den sozialen Medien unterwegs sein. Kommissionspräsidentin von der Leyen findet diese Ratschläge schon sehr gut und will nach den Sommerferien einen offiziellen Vorschlag machen. Die schwierige Frage der Zugangskontrollen und der Inhaltskontrollen müsste dann von den Plattformen selbst gelöst werden. Aus Brüssel, Dieter Ebeling.
3: Volkswagen-Konzernchef Oliver Blume hat erstmals das mögliche Ausmaß der erwarteten Einschnitte genannt. Falls die Arbeitskosten nicht sinken, müssten rund 50.000 weitere Stellen weltweit abgebaut werden, sagte er in einem internen Interview im Volkswagen-Intranet. Derzeit werde in allen Marken, Gesellschaften und Regionen ermittelt, welche Anpassungen nötig und möglich seien. Im Konflikt um die Straße von Hormuz treiben Washington und Teheran die Eskalation am Persischen Golf weiter voran. Bundesaußenminister Johann Wadephul zeigte sich vor einem Treffen mit seinen EU-Amtskollegen sehr besorgt.
5: Ich verurteile ausdrücklich, dass der Iran erneut Schiffe in der Straße von Hormuz angegriffen hat. Das ist eine internationale Wasserstraße. Jedes Schiff, was dort durchfährt, tut dies auf sicherer Rechtsgrundlage und jeder Angriff ist ungerechtfertigt.
3: Der Iran meldete am Mittag neue Angriffe im Südwesten des Landes. Eigentlich hatte das US-Militär seine jüngste Angriffswelle am frühen Morgen für beendet erklärt. Deutschland und andere internationale Geber haben knapp 900 Millionen Euro für den Wiederaufbau des Gazastreifens zugesagt. EU-Kommissionspräsidentin von der Leyen sprach von einem bewegenden Erfolg. Die Gaza-Initiative will den Wiederaufbau voranbringen. Es geht unter anderem um die Grundversorgung der Zivilbevölkerung mit Wasser- und Sanitäranlagen und die Beseitigung von Trümmern und Müll.
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6: Mit Bernd Krause. Auf dem Gelände eines Ärztezentrums in der Ottmannshofer Straße in Deutkirch ist am Mittwochnachmittag eine Auseinandersetzung eskaliert. Das teilt die Polizei jetzt mit. Nach ersten Erkenntnissen der Polizei soll eine 17-Jährige während eines Gesprächs plötzlich ein Messer gezogen und einen 36-jährigen Mann angegriffen haben. Und wegen der Trockenheit sperrt die Gemeinde Wiggensbach ab kommenden Montag das Schwimmerbecken im Freibad. Grund sind niedrige Grundwasserstände und eine nicht mehr ausreichende Wasserversorgung.
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7: Tja, was haben wir für ein Wetterchen? Ein schönes, warmes, heißes mit bis zu 34 Grad. Es kommen immer mehr Wolken rein und morgen haben wir dann so einen Mix. Da sind Wolken dabei, da ist Sonne dabei, da kann Gewitter dabei sein. Also auch morgens, vormittags schon. Gewitter gibt's abends möglicherweise auch nochmal und dazwischen ist es einfach schön und schwül. 27 bis 32 Grad. Und Mittwoch bis Freitag geht's genau in dem Stil weiter.
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7: Die A96 Lindau Richtung München zwischen Holzgünz und Erkheim. Achtung, eine ungesicherte Unfallstelle. Dann die A96 Lindau Richtung München zwischen Wangen West und Wangen Nord. Ist im Moment nach einem Unfall die A96 in Richtung München gesperrt. Da hängt ein LKW ziemlich ungünstig in der Böschung. Da ist sogar die Höhenrettung im Einsatz. Wir haben zwischen Wangen West und Wangen Nord 5 Kilometer Stau. Dann die A96 München Richtung Lindau zwischen Jengen, Kaufbeuren und Bad Wörishofen 2 Kilometer, macht plus 8 Minuten. Zwischen Buchloe West und dem Rastplatz Wertachtal Nord haben wir eine Baustelle. Rechte Spur ist hier gesperrt. Und die B17 Landsberg Richtung Reute zwischen Schwangau und Füssen dichter Verkehr plus 5 Minuten. Und die B31 Lindau Richtung Friedrichshafen zwischen Rehlings und Crisbronn dichter Verkehr plus 6 Minuten.
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7: Es blitzt in der Kaufbeurer Straße in Bad Wörishofen aktuell. Außerdem haben wir einen Blitzer in Sonthofen stehen, und zwar in der Altstädter Straße. Haben wir noch einen zweiten? Jawohl, in der Prinz-Luitpold-Straße in Sonthofen. Auch da wird geblitzt. Und wenn ihr noch was entdeckt, dann einfach durchklingeln hier 0805 70 80 90.
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7: Hallo und Servus. Ich weiß nicht, zu welcher Generation ihr gehört. Ist ja heutzutage immer ganz großes Thema, welche Generation ist man. Ich spreche jetzt mal so die Gen X an. Vielleicht noch die Millennials, die Boomer. Ja, also auf gut Deutsch die etwas Älteren unter uns. Wir alle kennen Günther Jauch. Vielleicht auch noch einige von den Jüngeren, denn er ist ja schon eine Legende. Ne? Wir kannten den auch aus so Filmen mit zusammen Thomas Gottschalk, die Supernasen und solche. Nee, das hat er mit Mike Krüger gemacht, sorry. Aber nee, jedenfalls, die zwei waren ja auch immer so ein Team, Günther Jauch und Thomas Gottschalk. Ja, aber unsere Helden der Jugend, die kommen in die Jahre, ne? Wie wir halt auch. Und Günther Jauch hat heute Geburtstag. Ich glaube, das ist Grund genug, gleich mal über ihn zu sprechen.
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0: Es ist Montag, ihr hört Allgäu Hits, der 13. Juli und heute wird Günther Jauch 70 Jahre alt. Den kennen wir alle quer durch die Generationen durch und er begeistert immer noch mit seiner Quizshow Wer wird Millionär? Auch Popstars in den Promi-Spezialausgaben. Da waren zum Beispiel schon Mark Forster, Sascha und auch Smudo von den Fantastischen Vier zu Gast. Und manche Popstars sind, ich sag mal, eher überraschend aufgetaucht. Erst im vergangenen April war Bill Kaulitz von Tokyo Hotel nämlich einer der Telefonjoker. Oh je.
1: Um Gottes Willen. Okay, Moment, aber ist das eine Frage, mit der ich mich auskenne? Ich bin ja nur bis zur 8. Klasse in die Schule gegangen.
2: Ja, halt mal. Ja. Ich geh dazwischen.
1: Aber Günther, dass du mich mal anrufst, finde ich aber auch schön. Herrlich.
2: Ja.
0: Da haben sich zwei getroffen. Vor ein paar Jahren hat eine besondere Kandidatin das Publikum überrascht. Die Dame hieß Dagmar Sprenger-Fuchs und hat nach der 4.000-Euro-Frage über ihre Kinder erzählt.
3: Ich habe 3 Söhne sogar und eine Tochter.
4: Und eine Tochter. Und die kann ja auch singen.
3: Die kann singen, ja.
4: Mit wem singt die denn da?
3: Mit den No Angels.
4: Sagen Sie uns, wer sie ist von den No Angels.
3: Die kleine Blonde, die Sandy.
4: Die Sandy?
3: Ja.
0: Das kam auch überraschend. Sandys Mama ist damals übrigens mit 8.000 Euro heimgegangen. Ja, ich weiß nicht, ob sie heute mit Günther feiert, wahrscheinlich eher unwahrscheinlich, aber der wird sowieso gefühlt nicht älter, finde ich. Der sieht immer noch so aus wie vor 30 Jahren und wegen mir darf er das gern auch noch 30 Jahre weitermachen. Günther, Happy Birthday zum 70.

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1: 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Jeden Dienstag ab 17.45 Uhr für etwa eine Stunde. Treffpunkt ist die Schulturnhalle. Das Angebot ist kostenlos, ohne Anmeldung und für alle geeignet. Einfach vorbeikommen und etwas für Gesundheit, Fitness und gute Gespräche tun.
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2: Riesenfestumzug am Nachmittag in Kaufbeuren. Allgäuer Kommunen rufen zum Wassersparen auf. Das Wetter, abends und nachts mehr Wolken. Ich bin Thomas Häuslinger. Kaufbeuren ist mitten im Tänzelfestfieber. Am Nachmittag fand der Einzug Kaiser Maximilian statt. Dabei gab es den traditionellen Empfang vor dem Rathaus, die Bürgerhuldigung und die Ableistung des Treueeids. Im Anschluss schlängelte sich der große Festumzug durch die Innenstadt. 1850 Kinder in stilreinen Zeittrachten, zahlreiche Musikgruppen, 36 Festwagen und über 170 Pferde waren dabei. Der Festzug stellt einen Überblick über die Stadtgeschichte von der Karolingerzeit bis zum Beginn des 20. Jahrhunderts dar. Noch bis kommenden Montag findet das Tänzelfest in Kaufbeuren statt. Es gilt als eines der ältesten Kinderfeste im Allgäu und in ganz Bayern. Städte und Gemeinden im Allgäu bitten die Bürger, mit Trinkwasser sorgsam umzugehen. Private Pools sollten nicht befüllt werden, Gärten nur in Ausnahmefällen und wenn dann nach 21 Uhr bewässert werden. Bevorzugt sollte Regenwasser zum Einsatz kommen, wenn möglich. Grundsätzlich bestehe aber keine Sorge rund um das Trinkwasser im Allgäu. Im Ostallgäuer Lengenwang wird die Trinkwasserversorgung dagegen mit Hilfe der Stadtmarkt Oberdorf aufrechterhalten. Seit Freitag wird Trinkwasser mit Lebensmitteltransportern nach Lengenwang gebracht, um die Versorgung sicherzustellen. Im Allgäu haben sich am Wochenende zwei schwere Motorradunfälle ereignet. Auf dem Riedbergpass im Oberallgäu stieß ein Auto frontal mit einem Motorrad zusammen, nachdem der Autofahrer nach ersten Erkenntnissen auf die Gegenfahrbahn geraten war. Die beiden Motorradfahrer wurden schwer verletzt und per Rettungshubschrauber in ein Krankenhaus gebracht. In Wolfertschwenden im Unterallgäu übersah ein 18-jähriger Autofahrer beim Abbiegen einen entgegenkommenden Motorradfahrer. Der 24-jährige erlitt schwere Verletzungen und musste ins Krankenhaus. Die Polizei ermittelt in beiden Fällen zur Unfallursache. Die Bergwacht Oberstdorf hat in der vergangenen Woche insgesamt 20 Einsätze bewältigt. Besonders häufig mussten erschöpfte Wanderer und verletzte Bergsportler versorgt werden. 8-mal kamen dabei Rettungshubschrauber zum Einsatz. Außerdem beteiligte sich die Bergwacht an 2 Vermisstensuchen. Am Geisalbsee konnte, wie berichtet, eine vermisste Person nur noch tot geborgen werden. Ein gemeldeter Notfall am Kreuzeck stellte sich dagegen als Fehlalarm raus.
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3: Ja, es ist ganz schön schwül und heiß. Bis zu 34 Grad geht das Thermometer hoch heute Nachmittag noch. Dann kommen in der Nacht immer mehr Wolken. Und morgen haben wir dann so ein bisschen einen Mix. Das können Wolken sein, es können Gewitter sein, das kann auch einfach nur Sonne sein. Und es wird auch wieder warm, 27 bis 32 Grad. Auch am Abend kann es nochmal gewittern. Und das ist dann so ein bisschen die Grundstimmung. Wir kriegen eine schöne Woche, es wird heiß, aber Schauer und Gewitter sind immer wieder mal dabei.
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3: Und da fangen wir an mit der A96 Lindau Richtung München. Die ist gerade ein bisschen unser Sorgenkind. Hier hat es einen schweren Unfall zwischen Wangen West und Wangen Nord gegeben. Die A96 ist in Richtung München hier gerade gesperrt. Wir haben 7 Kilometer Stau da. Kostet euch das richtig Zeit? Also wenn ihr euch auskennt, bitte ganz großräumig umfahren. Da geht echt gar nichts gerade. Ebenfalls A96 Lindau Richtung München zwischen Holzgünz und Erkheim eine ungesicherte Unfallstelle. Dann die A96 in der Gegenrichtung Richtung Lindau zwischen Jengen-Kaufbeuren und Bad Wörishofen 2 Kilometer Stau plus 7 Minuten. Und zwischen Buchloe West und dem Rastplatz Wertachtal Nord haben wir eine Baustelle. Hier ist die rechte Spur gesperrt. Dann noch die B17 Landsberg Richtung Reute zwischen Schwangau und Füssen, auch dichter Verkehr, Zeitverlust 7 Minuten.
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3: Nee, also im Moment habe ich keine. Wenn ihr was seht, gerne hier durchklingeln 0805 70 80 90.
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3: Also ich könnte ja trinken den ganzen Tag. Nein, nicht jetzt, weil ich nur mit der Gesamtsituation vielleicht unzufrieden bin. Das ist ein anderes Thema. Nein, Spaß beiseite. Es geht natürlich um Wasser trinken bei der Hitze. Ganz, ganz wichtig. Aber habt ihr euch schon mal gefragt, welches? Ja, vielleicht hat das schon mal jemand überlegt. Wir sind der Frage nachgegangen. Gleich mehr hier in der Drive-Time. Vorher ein bisschen Crying on the Dance Floor für euch. Jonas Blue und Sam Feld.

0: und die Quellschüttungen werden niedriger. Und das liegt natürlich an der von uns allen leicht zu beobachtenden andauernden Trockenheit. Kurze Regenschauer, Gewitter und so, die reichen auch nicht aus, um die Grundwasservorräte wieder aufzufüllen.
1: Gerade deshalb lohnt sich's auch zu Hause auf ein paar Dinge zu achten und Wasser nicht unnötig zu verschwenden.
0: Man sollte auf jeden Fall jetzt schon sich bewusst machen, dass Trinkwasser auf jeden Fall und das Grundwasser auch ein knappes Gut ist. Der Sommer fängt ja gerade erst an. Die Prognosen auch seitens des Wetterdienstes gehen eher dahin, dass es ein bisschen zu warm und zu trocken bleibt. Insofern sollte man wirklich jetzt schon sparsam mit dem Trinkwasser umgehen und dazu gehört, Gartenbewässerung möglichst zu unterlassen. Sowas wie Sportplätze oder Parks oder so sollten auf jeden Fall nicht mehr bewässert werden. Keinesfalls mit Trinkwasser, eigentlich auch nicht mit Grundwasser. Nur noch mit Niederschlagswasser, was man zurückhält in Zisternen oder halt zu Hause im kleineren Garten oder so in den Regentonnen. Das kann man natürlich noch nutzen.
1: Gerade Kommunen und Vereine sollten auch mit gutem Beispiel vorangehen, zum Beispiel bei Thema Bewässerung von Sportplätzen. Panik verbreiten will aber jetzt aktuell niemand, also nicht, dass man das falsch versteht.
0: Also wir blicken ein bisschen mit Sorge in den Sommer. Angst ist grundsätzlich nicht nötig. Die Wasserversorgung bei uns ist insgesamt gut aufgestellt. Die Wasserversorger tun ihr Bestes und werden auch sicher uns alle ganz überwiegend nach wie vor mit Trinkwasser gut versorgen können. Es ist allerdings schon so, dass lokal doch Probleme jetzt schon auftreten, dass halt das Quellen versiegen die ein kleineres Einzugsgebiet haben, dass Brunnen sehr weit, der Wasserspiegel sehr weit absinkt, sodass da jetzt schon Lösungen gefunden werden müssen. Da arbeiten die Wasserversorger normalerweise auch zusammen. Wenn sie einen Verbund haben, helfen sie sich gegenseitig aus.
1: Die Experten arbeiten aber auch schon dran, dass wir in Zukunft ausreichend Wasser haben, gerade weil wir auch vermehrt mit heißen Sommern und längeren Trockenphasen rechnen müssen.
0: Das ist schon ein sehr langer Prozess, dass man eben versucht, mit der Ressource besser umzugehen. Seitens der Wasserversorgung gibt es schon lange Konzepte, dass die Wasserversorger untereinander sogenannte Verbünde schließen, dass wenn in einer bestimmten Ecke sozusagen das Wasser knapp wird, dass sie sich aushelfen können. Ganz langfristig gedacht müssen wir uns auch überlegen, wie man halt einfach mit der Landschaft umgeht, dass man halt Niederschlagswasser auch besser zurückhält, dass man eben nicht versucht, irgendwie das Wasser möglichst schnell aus der Fläche wieder rauszubringen, zu drainieren, den Abfluss zu beschleunigen, sondern dass man jetzt wieder einen Schritt zurück macht, dass man versucht, das Wasser möglichst in der Fläche zu halten.
1: Also, wir können den Sommer genießen, sollten aber beim Umgang mit Wasser immer so ein bisschen im Hinterkopf haben, dass so lange Trockenphasen vor allem die Grundwassersituation belasten. Ein bewusster Umgang mit der Ressource Wasser wird deshalb eben immer wichtiger.

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2: Ich bin David Büchner. Im Konflikt um die Straße von Hormuz hat US-Präsident Donald Trump die Wiederaufnahme der Seeblockade gegen Schiffe angekündigt, die iranische Häfen ansteuern oder von diesen abfahren. Allen anderen Ländern solle ein fairer und offener Zugang zur Meerenge möglich sein, teilte er auf seiner Plattform Truth Social mit. Der Digitalverband Bitkom warnt vor einem Social-Media-Verbot für Kinder. Hauptgeschäftsführer Bernhard Rohleder sagte, Medienkompetenz entstehe durch begleitete Praxis, nicht durch Ausschluss. Experten hatten der EU-Kommission empfohlen, den Zugang zu beschränken.
3: Für Jugendliche im Alter zwischen 14 und 18 Jahren wollen die Experten, dass die Plattformbetreiber beweisen müssen, dass diese Plattformen jugendgeeignet sind. Die bis zu 13-Jährigen sollen überhaupt nicht alleine in den sozialen Medien unterwegs sein. Kommissionspräsidentin von der Leyen findet diese Ratschläge schon sehr gut und will nach den Sommerferien einen offiziellen Vorschlag machen. Die schwierige Frage der Zugangskontrollen und der Inhaltskontrollen müsste dann von den Plattformen selbst gelöst werden. Aus Brüssel, Dieter Ebeling.
2: Flugreisen sind für deutsche Verbraucher erneut teurer geworden. Selbst bei Billigfliegern werden laut einer Studie des Deutschen Zentrums für Luft- und Raumfahrt noch einmal deutlich höhere Preise aufgerufen.
4: Für ein einfaches Ticket ohne Gepäck zahlen Reisende bei den großen Direktfluggesellschaften wie Ryanair oder EasyJet im Schnitt mittlerweile zwischen gut 80 und rund 140 Euro. Dazu kommen oft Gebühren etwa für eine größere Reisetasche oder die Sitzplatzwahl. Als Gründe für die höheren Tarife nennt die Studie ein knappes Flugangebot sowie hohe Steuern und Gebühren an deutschen Flughäfen. Viele Airlines setzen ihre Maschinen deshalb lieber in anderen europäischen Ländern ein. Thomas Bleskin, Nachrichtenredaktion.
2: Nach gut 5 Monaten Generalsanierung sollte der Bahnverkehr zwischen Köln, Wuppertal und Hagen zuverlässiger werden. Doch am letzten Tag der Arbeiten fiel auf, dass eine Brücke marode ist. Die Strecke wird daher nur eingleisig freigegeben und es kommt dort im Fern- und Regionalverkehr weiter zu Ausfällen und Verspätungen. Es gäbe noch keine Prognose, wie schnell die marode Brücke repariert werden könne, so die Bahn.
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5: Mit Thomas Häuslinger. Schwerer Unfall am Nachmittag auf der A96 bei Wangen. Ein LKW hatte dort eine Leitplanke zwischen Wangen West und Wangen Nord durchbrochen. Der Fahrer wurde verletzt. Ein Rettungshubschrauber brachte ihn in eine Klinik. Und Kaufbeuren im Ausnahmezustand. Der große Tänzelfestumzug mit 1850 Kindern zog heute durch die Wertachstadt und gilt als einer von vielen Höhepunkten des Fests. Bei herrlichem Wetter hatten tausende Zuschauer das Treiben in der Kaufbeurer Innenstadt verfolgt.
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6: Wir haben heute schönes, sonniges, trockenes Wetter bei 28 bis 34 Grad. Jetzt kommen immer mehr Wolken. Es ist schon so ein bisschen diesig und so ist eigentlich auch die Tendenz für den Rest der Woche bis Freitag. Es gibt teils Sonne, teils Wolken und gerade so abends und nachts dann gerne auch mal etwas Gewitter oder Regen.
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6: Die A96 Lindau Richtung München zwischen Wangen West und Wangen Nord ist die A96 Richtung München nach wie vor nach einem Unfall komplett gesperrt. Wir haben dort 12 Kilometer Stau. Bitte großräumig umfahren. Dann die B17 Landsberg Richtung Reutte zwischen Schwangau und Füssen, dichter Verkehr plus 8 Minuten. Und die B31 Lindau Richtung Friedrichshafen zwischen Sigmarszell und Rehlings, dichter Verkehr plus 8 Minuten.
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6: Ziemlich friedlich heute. Ich habe einen auf der Umfahrung von Otto Beuren aktuell. Sonst nichts. Wenn ihr was habt, 0805 70 80 90.
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6: Hallo, ich wünsche euch einen schönen Nachmittag. Körperweltenausstellung, habt ihr bestimmt schon davon gehört, mit Sicherheit auch hier bei uns. Oder die Plakate gesehen und es spaltet ja so ein bisschen die Meinungen. Die einen sagen, gar, eklig, geht gar nicht. Die anderen sagen, hochinteressant, ich bin da eindeutig bei Letzteren. Kann ich euch absolut nur empfehlen. Und wir machen es euch, glaube ich, gleich noch ein kleines bisschen schmackhaft hier in der Drive-Time.
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0: Die Drive Time hier bei Allgäu Hit heute am Montag. Seit diesem Wochenende läuft in Kempten die Ausstellung Körperwelten, der Zyklus des Lebens. Zu sehen Plastinate aus echten menschlichen Körpern. Die Ausstellung will dabei nicht irgendeine Sensationslust befriedigen, sondern Aufklärung und Information geben, wie sich der Körper des Menschen im Lauf des Lebens verändert, abhängig auch von den Lebensumständen und Gewohnheiten. Hochinteressant und faszinierend. Seit Beginn der Körperweltenausstellung gibt's aber auch immer wieder kritische Stimmen. Sie sehen die Würde des Menschen verletzt. Dem widerspricht Professor Dr. Franz Josef Wetz. Er ist der ethische Berater und erklärt, warum die Würde sehr wohl geachtet wird.
1: Erstens liegt die Freiwilligkeit der Spender vor. Das zweite ist, der Respekt vor dem typisch Menschlichen wird gewahrt. Aus den Körperteilen werden keine Schüsseln, Kleiderständer oder Ähnliches produziert, sondern der Mensch wird als Mensch dargestellt. Das dritte ist, die Privatsphäre der Spender wird geachtet durch die Anonymisierung der Plastinate. Und das vierte ist, und das ist das Wichtigste für mich, das Besucherverhalten. Die Menschen gehen achtungsvoll durch die Ausstellung. Menschenwürde lebt ja von der Achtung vor der Würde. Und durch ihre Achtung bezeugen die Menschen gewissermaßen die Würde der Plastinate und zeigen dadurch, dass die Ausstellung wirklich eine würdige Veranstaltung ist.
0: Zumal man ja in den Plastinaten sich quasi selbst begegnet, wie bei einer Selbstbetrachtung nur ohne Spiegel. Und auch der Ausstellungsrahmen ist ernst und würdig gestaltet. Und so ist die Wirkung auf Besucher seit Beginn der Ausstellungen in den 90er Jahren unverändert.
1: Von Anbeginn waren die Menschen in dieser Ausstellung sehr ruhig, sehr besinnlich, sehr nachdenklich, sehr interessiert an den Plastinaten. Das zeigt sich auch daran, dass man nie im Grunde besonderes Aufsichtspersonal benötigte, um auch Klassen zur Ruhe zu gemahnen. Und das hängt einfach damit zusammen, nicht, dass die Ausstellung die Menschen das Gruseln lehrt, nein, sondern weil sie eben tatsächlich mit dem eigenen Körper konfrontiert werden auf eine einzigartige, neuartige Weise, die ihnen einen gewissen Ernst abbringt.
0: Alle Körperweltenausstellungen zeigen den kompletten menschlichen Körper. Die Ausstellung in der Kemptner Big Box jetzt hat den Untertitel Der Zyklus des Lebens.
1: Sie hat den Schwerpunkt, sozusagen das Leben von der befruchteten Eizelle bis zum Todesprozess gewissermaßen nachzuzeichnen, dass wir die verschiedenen Stufen unseres Lebens gewissermaßen hier nachverfolgen können. Immer wieder mit der Empfehlung, mit der Anregung, auf den Körper eine gewisse Rücksicht zu nehmen, ihn zu pflegen. Er ist sozusagen das Kapital unseres Daseins. Wir leben mit dem Körper manchmal so, als ob wir mit ihm umgehen könnten wie mit irgendwelchen Sachgegenständen. Das ist dumm, so zu verfahren. Unser Körper verdient unsere fürsorgliche Pflege, weil er die Grundlage und das der Inbegriff unseres Lebens ist.
0: Die Ausstellung zeigt also anschaulich, was jeder von uns tun kann, um seine Gesundheit und hohe Lebensqualität möglichst lange zu bewahren. Denn alles, was wir tun oder auch nicht tun, ob wir körperlich aktiv sind, wie wir uns ernähren, ob wir ein gesundes, familiäres oder soziales Umfeld haben, wirkt auf den Körper, im Positiven wie im Negativen. Und wahrscheinlich gibt's nur wenige Ereignisse, die den Blick auf uns selber so nachhaltig verändern, wie das wirklich mal völlig unmaskiert zu sehen. Die Ausstellung könnt ihr noch sehen bis zum 11. Oktober.

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2: LKW durchbricht Leitplanke der A96 bei Wangen. Neue Temperaturrekorde im Allgäu verzeichnet. Das Wetter morgen teils bewölkt, teils sonnig, abends Gewitter. Ich bin Thomas Häuslinger. Schwerer Unfall am Nachmittag auf der A96 bei Wangen. Ein LKW hatte dort eine Leitplanke zwischen Wangen West und Wangen Nord durchbrochen. Der Fahrer wurde verletzt. Ein Rettungshubschrauber brachte ihn in eine Klinik. In abschüssigem Gelände blieb der Lastwagen stehen. Um den Fahrer aus dem LKW befreien zu können, waren auch Höhenretter im Einsatz. Die Richtungsfahrbahn der A96 nach München war in diesem Bereich stundenlang voll gesperrt. Es bildete sich ein kilometerlanger Rückstau. Die erste Sommerhälfte dieses Jahres geht als die wärmste seit Beginn der Wetteraufzeichnungen in die Geschichte ein. Nach Angaben von Meteorologen lagen die Temperaturen von 1. Juni bis heute sogar über den bisherigen Hitzesommern 2003, 2017, 2023 und 2025. Dabei steht die statistisch heißeste Phase des Jahres noch bevor. Die sogenannten Hundstage dauern vom 23. Juli bis 23. August. Ende Juli und Anfang August werden im langjährigen Mittel die höchsten Temperaturen des Jahres erreicht. Kaufbeuren im Ausnahmezustand. Der große Tänzelfestumzug mit 1850 Kindern zog heute durch die Wertachstadt und gilt als einer von vielen Höhepunkten des Fests. Bei herrlichem Wetter hatten tausende Zuschauer das Treiben in der Kaufbeurer Innenstadt verfolgt. Mittendrin ein bestens gelaunter Oberbürgermeister Stefan Bosse. Auch abends bis in die Nacht wird gefeiert. Das Tänzelfest gilt als eines der ältesten Kinderfeste im Allgäu und in ganz Bayern. Noch bis kommenden Montag gibt es täglich zahlreiche Veranstaltungen. Die Stadt Memmingen hat genug von Schrotträdern im Fahrradparkhaus am Bahnhof. Die Stadt fordert die Besitzer auf, diese bis 10. August zu entfernen. Ansonsten werden sie im Rahmen der nächsten Schrottradaktion eingesammelt und der Verwertung zugeführt. Die rund 40 betroffenen Fahrräder wurden mit einer Banderole gekennzeichnet. Bei dieser Gelegenheit macht die Stadt Memmingen auch darauf aufmerksam, dass die Aufforderung, Schrottfahrräder zu entfernen, grundsätzlich für das gesamte Stadtgebiet gilt.
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3: Ganz schön warm, aber auch ziemlich diesig mit vielen Wolken. Unser Wetter heute, es werden noch mehr Wolken und morgen kann es sein, dass wir morgens erstmal ein paar Schauer und Gewitter kriegen. Kann, muss nicht. Abends nochmal genau das Gleiche. Zwischendrin ist es schwül bei 27 bis 32 Grad. Und das ist genau unser Wetter eigentlich bis zum Ende der Woche.
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3: Die A96 Lindau Richtung München ist zwischen Wangen West und Wangen Nord nach einem Unfall immer noch gesperrt. 12 Kilometer Stau bitte großräumig umfahren. Dann die B31 Lindau Richtung Friedrichshafen. Zwischen Sigmarszell und Rehlings dichter Verkehr plus 5 Minuten. Und die B32 Buchweg zwischen Hergatz und der Altstadt. Dichter Verkehr, Zeitverlust 10 Minuten.
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3: Es blitzt in Türkheim in der Wiedergeltinger Straße, außerdem auf der Umfahrung von Otto Beuren. Und wenn ihr noch was habt, dann gerne hier Bescheid geben, 0805 70 80 90.
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3: Hallo, euch einen schönen Montagnachmittag. Ziemlich Ärger gibt's ja gerade bei den Milchbetrieben. Da wird ordentlich gestreikt, also so eine richtige Streikwelle. Heute hat sie das Ostallgäu quasi überrollt, nennen wir es mal so, über 300 Beschäftigte. Einmal bei Nestlé in Biesenhofen oder auch bei den Karwendelwerken in Buchloe haben da gestreikt. Warum, wieso, um was geht's, wie geht's weiter, geht überhaupt irgendwas, klären wir gleich hier in der Drive-Time.

Montagnachmittag bei Allgäu Hit mit der Drive Time. Die Tarifverhandlungen in der bayerischen Milchwirtschaft gehen in die entscheidende Phase. Noch bis morgen wird in zahlreichen Molkereien und Käsereien gestreikt. Auch Betriebe im Allgäu sind betroffen. Bislang sind die Auswirkungen für uns

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2: Ich bin Babette Büchner. Kurz nach neuen Angriffen auf den Iran hat US-Präsident Donald Trump eine neue Seeblockade gegen Schiffe angekündigt, die iranische Häfen ansteuern oder von diesen abfahren. Allen anderen Ländern soll ein fairer und offener Zugang zur Meerenge möglich sein, teilte Trump auf seiner Plattform Truth Social mit. Er kündigte zugleich an, die USA würden für die sichere Durchfahrt nun Einnahmen in Höhe von 20% des Frachtwertes verlangen. Nach einem Racheaufruf gegen westliche Politiker wächst in Deutschland die Sorge vor möglichen Anschlägen. Eine große iranische Tageszeitung hatte eine Liste veröffentlicht, auf der unter anderem Bundeskanzler Friedrich Merz steht.
3: Im Blick haben die Behörden dabei vor allem sogenannte Wegwerfagenten, also Menschen, die nur für einen einzelnen Auftrag angeworben werden. CDU-Politiker Kiesewetter warnt im Handelsblatt, das iranische Regime plane womöglich schon länger gezielte Tötungen und Anschläge im Westen. Auch Grünen-Politiker von Notz nimmt die Drohungen ernst. Er vermutet hinter der Liste zumindest die Billigung Teherans. Eine unmittelbar neue Gefahr für den ohnehin stark geschützten Kanzler sieht er dadurch aber nicht. Zoe Tassovali, Nachrichtenredaktion.
2: Voraussichtlich ab Mitte 2027 gelten in der Europäischen Union neue Fluggastrechte. Die Minister der EU-Mitgliedstaaten haben den Änderungen zugestimmt.
4: Bei Verspätungen, die von der Fluggesellschaft zu verantworten sind, ändert sich nicht sehr viel. Ab 3 Stunden gibt es Entschädigungen, abhängig von der Flugdauer. Neu sind Zeitvorgaben. Innerhalb von 4 Tagen muss der Passagier über seine Rechte informiert werden. Dann hat er 9 Monate für die Beantragung Zeit. Eine Entscheidung kommt innerhalb von 30 Tagen. Im Netz müssen jetzt übrigens immer die Tarife mit einem Gepäcktrolley angezeigt werden. Und die Sitzplatzreservierung von Kindern unter 14 Jahren bei den Eltern kostet künftig nichts mehr. Aus Brüssel, Dieter Ebeling.
2: Der Digitalverband Bitkom warnt vor einem Social-Media-Verbot für Kinder. Hauptgeschäftsführer Bernhard Rohleder sagte, Medienkompetenz entstehe durch begleitete Praxis, nicht durch Ausschluss. Experten hatten der EU-Kommission empfohlen, dass unter 13-Jährige soziale Medien nur unter Aufsicht und zeitlich begrenzt nutzen sollten. Nach dem Sommer soll dazu ein Gesetzesvorschlag vorgelegt werden.
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5: Mit Thomas Häuslinger. Schwerer Unfall am Nachmittag auf der A96 bei Wangen. Ein LKW hatte dort eine Leitplanke zwischen Wangen West und Wangen Nord durchbrochen. Der Fahrer wurde verletzt. Ein Rettungshubschrauber brachte ihn in eine Klinik. Und die heißen Temperaturen veranlassen Städte und Gemeinden im Allgäu dazu, Bürger zum Wassersparen anzuhalten. Zwar gäbe es keine Befürchtungen, dass das Trinkwasser ausgehe, dennoch könnte aktuell auf manche Dinge verzichtet werden. Beispielsweise sollten Pools nicht befüllt oder Gärten nicht vor 21 Uhr bewässert werden. Im Ostallgäuer Lengenwang ist die Lage anders. Hier wird Trinkwasser inzwischen per Lebensmittellaster aus Markt Oberdorf herbeigefahren, um die Versorgung aufrechtzuerhalten.
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6: Diesig und trotzdem ganz schön heiß. So ist es heute und die Wolken werden dichter. Und morgen haben wir dann, ja, in der Früh kann sein Sonne, kann sein Wolken, kann sein Gewitter, kann sein Regen. Der weiß man nicht so genau. Aber es wird wieder heiß. 27 bis 32 Grad. Auch abends kann es Gewitter geben. Und so geht es bis Freitag weiter. Eigentlich schön. Mit schwülheißen Temperaturen und abends Gewitter.
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6: Die A96 Lindau Richtung München. Zwischen Wangen West und Wangen Nord ist die A96 immer noch gesperrt. In Richtung München, wir haben hier 14 Kilometer Stau. Bitte großräumig umfahren. B17 Landsberg Richtung Reute zwischen Schwangau und Füssen dichter Verkehr plus 8 Minuten. Auf der B31 Lindau Richtung Friedrichshafen sind es zwischen Sigmarszell und Rehlings 10 Minuten. Und auf der B32 der Erzberger Straße zwischen Hergatz und dem Südring ebenfalls plus 10 Minuten.
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6: In der Wiedergeltinger Straße in Türkheim wird geblitzt und auf der Umfahrung von Otto Beuren.
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6: Hallo, servus. Wir haben es gerade in den Nachrichten gehört. Es wird über eine Social-Media-Altersgrenze diskutiert. Fragt man die Jungen, wenn sie sagen, ja, schmeißt die Alten endlich aus dem Social-Media-Bereich raus. Es geht in dem Fall aber genau andersrum. Es geht um eine Altersgrenze für Kinder und Jugendliche. Gleich auch ein Thema hier nochmal bei uns in der Drive-Time.
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0: heißer Montagabend. Hier ist Allgäu mit der Drive Time. Lasst uns mal über soziale Medien sprechen. Ich glaube, da sind inzwischen die meisten von uns unterwegs. So manch einer wird sagen, ach Gott, viel zu viel oder reicht schon wieder mit Internet für heute. Aber ganz wichtig ist das Thema ja gerade auch im Bezug auf Kinder und Jugendliche. Was denkt ihr, sollten soziale Medien für Kinder und Jugendliche tabu sein? Wenn ja, bis zu welchem Alter? Bundesfamilienministerin Karin Prien ist für eine Grenze von 13 Jahren. Erst dann sollten TikTok, Instagram und Co. eigenständig genutzt werden dürfen, sagt sie. Bildungsforscher Klaus Zierer geht noch weiter. Er ist Professor an der Universität in Augsburg und er sagt:
1: Also ich bin fest davon überzeugt, dass wir eigentlich eine klare Regulierung bis unter 16-Jährige brauchen. Man kann gerne überlegen, ob man zwischen 13 und 16 eine kinderfreundliche Version sozusagen zur Verfügung stellt oder beispielsweise im schulischen Kontext ein geschlossenes Sozialmediennetzwerk zur Verfügung stellt, wo man sozusagen die Kinder heranführt an die Kommunikation.
0: Darum sollte sich das Kultusministerium kümmern, sagt Zierer. Pornos und Hass zum Beispiel sind Dinge, die Kinder und Jugendliche im Netz oft ungefiltert begegnen. Aber ein großes Problem ist auch schlicht und einfach das Dauerscrollen. Jugendliche sind über 65 Stunden pro Woche mit digitalen Endgeräten im Internet unterwegs. Das hat eine Postbank-Studie gezeigt. Auch weil es zum Beispiel bei diesen kurzen Videos auf TikTok irgendwie nie ein Ende gibt.
1: Das ist ja ein Addictive Design, also ein süchtig machendes Design, das viele Erwachsene nicht beherrschen können. Und von Kindern zu verlangen, das funktioniert nicht. Also ganz klare Regelung ist aus meiner Sicht da notwendig.
0: Aus Sicht einer Expertenkommission zeigen mittlerweile 300.000 Jugendliche Suchtverhalten. Ich bin ehrlich, also auch viel zu viel auf Social Media unterwegs. Und manchmal denke ich mir, können wir das nicht einfach abschalten? Das war irgendwie besser ohne. Keine Ahnung, wie ihr das seht.

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2: LKW durchbricht Leitplanke der A96 bei Wangen. Neue Temperaturrekorde im Allgäu verzeichnet. Das Wetter morgen teils bewölkt, teils sonnig, abends Gewitter. Ich bin Thomas Häuslinger. Schwerer Unfall am Nachmittag auf der A96 bei Wangen. Ein LKW hatte dort eine Leitplanke zwischen Wangen West und Wangen Nord durchbrochen. Der Fahrer wurde verletzt. Ein Rettungshubschrauber brachte ihn in eine Klinik. In abschüssigem Gelände blieb der Lastwagen stehen. Um den Fahrer aus dem LKW befreien zu können, waren auch Höhenretter im Einsatz. Die Richtungsfahrbahn der A96 nach München war in diesem Bereich stundenlang voll gesperrt. Es bildete sich ein kilometerlanger Rückstau. Die erste Sommerhälfte dieses Jahres geht als die wärmste seit Beginn der Wetteraufzeichnungen in die Geschichte ein. Nach Angaben von Meteorologen lagen die Temperaturen von 1. Juni bis heute sogar über den bisherigen Hitzesommern 2003, 2017, 2023 und 2025. Dabei steht die statistisch heißeste Phase des Jahres noch bevor. Die sogenannten Hundstage dauern vom 23. Juli bis 23. August. Ende Juli und Anfang August werden im langjährigen Mittel die höchsten Temperaturen des Jahres erreicht. Kaufbeuren im Ausnahmezustand. Der große Tänzelfestumzug mit 1850 Kindern zog heute durch die Wertachstadt und gilt als einer von vielen Höhepunkten des Fests. Bei herrlichem Wetter hatten tausende Zuschauer das Treiben in der Kaufbeurer Innenstadt verfolgt. Mittendrin ein bestens gelaunter Oberbürgermeister Stefan Bosse. Auch abends bis in die Nacht wird gefeiert. Das Tänzelfest gilt als eines der ältesten Kinderfeste im Allgäu und in ganz Bayern. Noch bis kommenden Montag gibt es täglich zahlreiche Veranstaltungen. Die heißen Temperaturen veranlassen Städte und Gemeinden im Allgäu dazu, Bürger zum Wassersparen anzuhalten. Zwar gäbe es keine Befürchtungen, dass das Trinkwasser ausgehe, dennoch könnte aktuell auf manche Dinge verzichtet werden. Beispielsweise sollten Pools nicht befüllt werden oder Gärten nicht vor 21 Uhr bewässert werden. Im Ostallgäuer Lengenwang ist die Lage etwas anders. Hier wird Trinkwasser inzwischen per Lebensmittellaster aus Markt Oberdorf herbeigefahren, um die Versorgung aufrechtzuhalten. So habe sich die Lage am ortseigenen Brunnen zwar etwas entspannt, Entwarnung gebe es aber nicht. Es wird weiterhin gebeten, dort wo es nötig ist, Wasser zu sparen. Vorsichtshalber wird das Wasser dort geklort. Daher müsse es bei Benutzung nicht abgekocht werden, heißt es.
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3: Es sieht vielleicht nicht so aus, wenn man in den Himmel schaut, aber es ist heiß. Es ist richtig schwülheiß. Auch wenn da ein paar Wolken sind, aus denen kann auch mal örtlich ein Regen oder ein Gewitter rauskommen. Vor allem morgen, das geht schon in der Früh los. Sonne für die einen, Wolken oder Gewitter für die anderen. Aber das Thermometer, das macht auch morgen wieder, ja, echt ein auf Rekordtour hier. 27 bis 32 Grad wieder. Und es geht auch von Mittwoch bis Freitag schön und schwülheiß. Mit Gewittern am Abend weiter.
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3: Immer noch gesperrt ist die A96 Richtung München zwischen Wangen West und Wangen Nord. Da hat es einen schweren Unfall gegeben. Es laufen immer noch die Bergungsarbeiten. Da hängt ein LKW in der Böschung und inzwischen werden auch die Menschen im Stau ein bisschen mitversorgt. Der ist nämlich 14 Kilometer lang zwischen Neuravensburg und Wangen Nord. Also wenn ihr euch ein bisschen auskennt, bitte großräumig umfahren. B17 Landsberg Richtung Reute haben wir noch. Zwischen Schwangau und Füssen dichter Verkehr plus 10 Minuten.
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3: In Türkheim in der Wiedergeltinger Straße wird geblitzt, außerdem in Mauerstetten in der Neugablonzer Straße. Und solltet ihr noch was haben, ihr wisst ja, die Nummer ins Studio 0805 70 80 90.
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3: Hallo, servus. Wer schwer arbeitet, schwitzt. Wer Sport macht, schwitzt. Bei diesen Temperaturen, wer einfach nur dasteht und existiert, schwitzt. Wie ist das jetzt beim Schwimmen? Ja, das ist ja auch anstrengend. Das ist ja auch Sport. Schwitzen wir da auch? Ja, es sind diese etwas besonderen Fragen, denen wir manchmal nachgehen. Gleich hier in der Drive Time.

0: Montagabend hier mit der Drive Time bei Allgäu Hit. Ha, das würde jetzt gut tun, oder? Freibad, Badesee oder Meer, auch nicht schlecht. Wo schwimmt ihr im Sommer am liebsten? Auf jeden Fall, nach ein paar Bahnen ist man ja oft schon ganz schön außer Atem. Aber ist euch schon mal aufgefallen, Schweiß? Fehlanzeige. Deshalb wirkt Schwimmen oft weniger anstrengend, als es für den Körper wirklich ist. Aber ich meine, wir schwitzen doch beim Schwimmen, oder?
1: Schon gewusst?
2: Schwitzen wir eigentlich auch, wenn wir schwimmen?
3: Ja, ganz klar ja. Sobald wir uns beim Schwimmen anstrengen, arbeiten unsere Muskeln intensiv. Dabei entsteht innere Wärme. Das Gehirn startet die Thermoregulation und aktiviert die Schweißdrüsen. Wir merken das nur kaum, weil das Wasser den Schweiß sofort von der Haut spült und außerdem unseren Körper ja auch kühlt. Wichtig, gerade deshalb unbedingt ans Trinken denken. Der Schweiß ist übrigens auch einer der Gründe, warum es im Schwimmbad nach Chlor riecht. Der Geruch entsteht nämlich, wenn Chlor mit bestimmten organischen Stoffen reagiert.

Hier ist Allgäu Hit, hier ist die Drive Time oder genauer gesagt, das war die Drive Time. Für heute sind wir durch. Morgen früh ab 6, frisch aus dem Urlaub erholt, zurück Kollegin Marion Dall-Trotzow für euch im Allgäu-Wecker. Und ja, ich bin ab 14 Uhr dann auch wieder hier. Wäre schön, wenn ihr dabei seid. Ich bin Uschi Binkert. Wir hören uns. Bis dahin. Servus. Pfiat's euch.

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2: Ich bin Boris Büchner. US-Präsident Donald Trump hat eine neue Seeblockade gegen Schiffe angekündigt, die iranische Häfen ansteuern oder von diesen abfahren. Allen anderen Ländern soll ein fairer und offener Zugang zur Straße von Hormuz möglich sein, teilte er auf seiner Plattform True Social mit.
3: Trump sagt, dass die USA die volle Kontrolle über die Straße von Hormuz übernehmen und diese betreiben wollten. Dies beinhaltet eine Transitgebühr von 20% des Frachtwertes von Lastschiffen, denen die USA sichere Passage gewährleisten. Die USA würden dieses Geleit nicht umsonst machen, erklärt Trump. Iranische Schiffe werden fortan wieder von allen heimischen Häfen blockiert. Die Fronten sind erneut verhärtet. Infolge der jüngsten Angriffe ist die Schifffahrt durch die Meerenge drastisch zurückgegangen. Aus den USA, Tina Eck.
2: Deutschland, Frankreich und 7 weitere Länder haben sich mit der Ukraine in einer neuen Koalition zur Raketenabwehr zusammengeschlossen. Frankreichs Präsident Emmanuel Macron sagte anschließend, man schütze die Ukraine, stärke die gemeinsame Sicherheit und baue ein Europa der Verteidigung auf. Ziel des neuen Bündnisses ist eine industrielle Zusammenarbeit, um bestehende Raketenabwehrsysteme zu ergänzen. Flugreisen sind für deutsche Verbraucher erneut teurer geworden. Selbst bei Billigfliegern werden laut einer Studie des Deutschen Zentrums für Luft- und Raumfahrt noch einmal deutlich höhere Preise aufgerufen.
4: Für ein einfaches Ticket ohne Gepäck zahlen Reisende bei den großen Direktfluggesellschaften wie Ryanair oder EasyJet im Schnitt mittlerweile zwischen gut 80 und rund 140 Euro. Dazu kommen oft Gebühren etwa für eine größere Reisetasche oder die Sitzplatzwahl. Als Gründe für die höheren Tarife nennt die Studie ein knappes Flugangebot sowie hohe Steuern und Gebühren an deutschen Flughäfen. Viele Airlines setzen ihre Maschinen deshalb lieber in anderen europäischen Ländern ein. Für deutsche Verbraucher gilt aber weiterhin, wer früh bucht, bekommt sein Ticket in der Regel günstiger. Thomas Bleskin, Nachrichtenredaktion.
2: Nach gut 5 Monaten Generalsanierung sollte der Bahnverkehr zwischen Köln, Wuppertal und Hagen zuverlässiger werden. Doch am letzten Tag der Arbeiten fiel auf, dass eine Brücke marode ist. Die Strecke wird daher nur eingleisig freigegeben und es kommt dort im Fern- und Regionalverkehr weiter zu Ausfällen und Verspätungen. Es gäbe noch keine Prognose, wie schnell die marode Brücke repariert werden könne, so die Bahn.
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5: Mit Thomas Häuslinger. Schwerer Unfall am Nachmittag auf der A96 bei Wangen. Ein LKW hatte dort eine Leitplanke zwischen Wangen West und Wangen Nord durchbrochen. Der Fahrer wurde verletzt, ein Rettungshubschrauber brachte ihn in eine Klinik. Und die erste Sommerhälfte dieses Jahres gilt als die wärmste seit Beginn der Wetteraufzeichnungen in die Geschichte ein. Nach Angaben von Meteorologen lagen die Temperaturen vom 1. Juni bis heute sogar über den bisherigen Hitzesommern der letzten Jahre. Dabei steht die heißeste Phase eigentlich noch bevor, zwischen 23. Juli und 23. August.
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6: Heute Nacht kommen zunehmend immer mehr Wolken rein und die sind dann morgen am Dienstag auch erstmal da und es gibt also teilweise Sonne, teilweise aber auch Gewitterregen, gerade am Morgen oder eben am Vormittag und dann auch nochmal am Abend. Dazwischen kann es durchaus schön sein und wir haben schwüle 27 bis 32 Grad. Mittwoch bis Freitag schön und schwül heiß, bleibt eigentlich vom Grundsatz her so, vor allem abends und nachts gibt es aber immer jeweils Schauer und Gewitter, zumindest sind sie möglich.
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7: Die A96 Richtung München zwischen Neu-Ravensburg und Wangen-Nord, 14 Kilometer Stau. Die A96 Richtung München zwischen Wangen-West und Wangen-Nord, Unfallaufnahme, Richtungsfahrbahn gesperrt. Die B17 Richtung Reutte zwischen Schwangau und Füssen, dichter Verkehr, 9 Minuten Zeitverlust. Ich wünsche eine gute und sichere Fahrt.
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2: LKW durchbricht Leitplanke der A96 bei Wangen. Neue Temperaturrekorde im Allgäu verzeichnet. Das Wetter morgen teils bewölkt, teils sonnig, abends Gewitter. Ich bin Thomas Häuslinger. Schwerer Unfall am Nachmittag auf der A96 bei Wangen. Ein LKW hatte dort eine Leitplanke zwischen Wangen West und Wangen Nord durchbrochen. Der Fahrer wurde verletzt. Ein Rettungshubschrauber brachte ihn in eine Klinik. In abschüssigem Gelände blieb der Lastwagen stehen. Um den Fahrer aus dem LKW befreien zu können, waren auch Höhenretter im Einsatz. Die Richtungsfahrbahn der A96 nach München war in diesem Bereich stundenlang voll gesperrt. Es bildete sich ein kilometerlanger Rückstau. Die erste Sommerhälfte dieses Jahres geht als die wärmste seit Beginn der Wetteraufzeichnungen in die Geschichte ein. Nach Angaben von Meteorologen lagen die Temperaturen von 1. Juni bis heute sogar über den bisherigen Hitzesommern 2003, 2017, 2023 und 2025. Dabei steht die statistisch heißeste Phase des Jahres noch bevor. Die sogenannten Hundstage dauern vom 23. Juli bis 23. August. Ende Juli und Anfang August werden im langjährigen Mittel die höchsten Temperaturen des Jahres erreicht. Kaufbeuren im Ausnahmezustand. Der große Tänzelfestumzug mit 1850 Kindern zog heute durch die Wertachstadt und gilt als einer von vielen Höhepunkten des Fests. Bei herrlichem Wetter hatten tausende Zuschauer das Treiben in der Kaufbeurer Innenstadt verfolgt. Mittendrin ein bestens gelaunter Oberbürgermeister Stefan Bosse. Auch abends bis in die Nacht wird gefeiert. Das Tänzelfest gilt als eines der ältesten Kinderfeste im Allgäu und in ganz Bayern. Noch bis kommenden Montag gibt es täglich zahlreiche Veranstaltungen. Die Stadt Memmingen hat genug von Schrotträdern im Fahrradparkhaus am Bahnhof. Die Stadt fordert die Besitzer auf, diese bis 10. August zu entfernen. Ansonsten werden sie im Rahmen der nächsten Schrottradaktion eingesammelt und der Verwertung zugeführt. Die rund 40 betroffenen Fahrräder wurden mit einer Banderole gekennzeichnet. Bei dieser Gelegenheit macht die Stadt Memmingen auch darauf aufmerksam, dass die Aufforderung, Schrottfahrräder zu entfernen, grundsätzlich für das gesamte Stadtgebiet gilt.
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3: Es kühlt ein bisschen runter heute Nacht und es kommen vor allem Wolken rein mit Folgen. Das heißt, wir haben morgen, vor allem am Morgen und am Vormittag, teilweise Gewitterregen. Die anderen haben Glück und bekommen Sonne ab. Am Abend dann nochmal das gleiche Spiel. Auch da kann es vereinzelt Gewitter geben. Insgesamt wird es wieder schwül und heiß, 27 bis 32 Grad. Und auch der Rest der Woche geht eigentlich bis Freitag schön weiter. Wir haben aber gerade abends und nachts immer mal wieder eine Gewitterneigung dabei.
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4: Die A96 Richtung München zwischen Neu-Ravensburg und Wangen-Nord, 14 Kilometer Stau. Die A96 Richtung München zwischen Wangen-West und Wangen-Nord, Unfallaufnahme, Richtungsfahrbahn gesperrt. Die B17 Richtung Reutte zwischen Schwangau und Füssen, dichter Verkehr, 10 Minuten Zeitverlust. Ich wünsche euch eine gute Fahrt.
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1: Ich bin Babit Büchner. US-Präsident Donald Trump hat eine neue Seeblockade gegen Schiffe angekündigt, die iranische Häfen ansteuern oder von diesen abfahren. Bundesaußenminister Johann Wadephul hatte sich zuvor besorgt gezeigt angesichts der weiteren Eskalation im Konflikt um die Straße von Hormuz.
2: Das ist eine internationale Wasserstraße. Jedes Schiff, was dort durchfährt, tut dies auf sicherer Rechtsgrundlage und jeder Angriff ist ungerechtfertigt.
1: Trump kündigte an, dass er allen anderen Ländern einen fairen und offenen Zugang zur Meerenge ermöglichen will. Für die sichere Durchfahrt will er eine Gebühr in Höhe von 20% des Frachtwertes erheben. Deutschland, Frankreich und 7 weitere Länder haben sich mit der Ukraine in einer neuen Koalition zur Raketenabwehr zusammengeschlossen. Frankreichs Präsident Emmanuel Macron sagte bei einem Treffen in Paris, man reagiere auf die ballistische Bedrohung. Ziel des neuen Bündnisses ist eine industrielle Zusammenarbeit, um bestehende Raketenabwehrsysteme zu ergänzen. Mit dabei ein neues ukrainisches Abwehrsystem, das günstiger als das Patriot-System sein soll. Ab wann ist man alt genug für TikTok, Snapchat und Co.? Die Bundesschülerkonferenz hält Beschränkungen zwar für nachvollziehbar, warnt aber davor, sich allein auf Verbote zu verlassen. Unterstützung für eine Social-Media-Altersgrenze kommt dagegen aus der Union.
3: Für CSU-Chef Söder sind 13 Jahre eine gute Grundlage für die weitere Diskussion. Deutschlands Digitalbranche hält pauschale Verbote dagegen für den falschen Weg. Und die Bundesschülerkonferenz sagt, der entscheidende Hebel liegt im Klassenzimmer. Schulen müssten Kindern viel besser beibringen, wie sie mit Fake News, Mobbing und den Suchtgefahren sozialer Medien umgehen, statt irgendetwas zu verbieten. Zoe Tassovali, Redaktion.
1: 12 US-Bundesstaaten ziehen vor Gericht, um die Übernahme des Hollywood-Urgesteins Warner Brothers durch den Konkurrenten Paramount zu verhindern. Der Zusammenschluss der zwei Schwergewichte werde unter anderem höhere Preise sowie weniger Filme und TV-Sendungen zur Folge haben, kritisierte der kalifornische Generalstaatsanwalt Rob Bonta. Die US-Regierung hatte den Milliardendeal zuvor ohne Auflagen genehmigt.
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4: Mit Thomas Häuslinger. Schwerer Unfall am Nachmittag auf der A96 bei Wangen. Ein LKW hatte dort eine Leitplanke zwischen Wangen West und Wangen Nord durchbrochen. Der Fahrer wurde verletzt. Ein Rettungshubschrauber brachte ihn in eine Klinik. Und Kaufbeuren im Ausnahmezustand. Der große Tänzelfestumzug mit 1850 Kindern zog heute durch die Werthachstadt und gilt als einer von vielen Höhepunkten des Fests. Bei herrlichem Wetter hatten tausende Zuschauer das Treiben in der Kaufbeurer Innenstadt verfolgt.
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5: Heute Nacht kommen zunehmend immer mehr Wolken rein und die sind dann morgen am Dienstag auch erstmal da und es gibt also teilweise Sonne, teilweise aber auch Gewitterregen, gerade am Morgen oder eben am Vormittag und dann auch nochmal am Abend. Dazwischen kann es durchaus schön sein und wir haben schwüle 27 bis 32 Grad. Mittwoch bis Freitag schön und schwül heiß, bleibt eigentlich vom Grundsatz her so, vor allem abends und nachts gibt's aber immer jeweils Schauer und Gewitter, zumindest sind sie möglich.
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6: Die A96 Richtung München zwischen Neu-Ravensburg und Wangen Nord 14 Kilometer Stau. Die A96 Richtung München zwischen Wangen West und Wangen Nord Unfallaufnahme, Richtungsfahrbahn gesperrt. Ich wünsche eine gute und sichere Fahrt.
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2: Es kühlt ein bisschen runter heute Nacht und es kommen vor allem Wolken rein mit Folgen. Das heißt, wir haben morgen, vor allem am Morgen und am Vormittag, teilweise Gewitterregen. Die anderen haben Glück und bekommen Sonne ab. Am Abend dann nochmal das gleiche Spiel. Auch da kann es vereinzelt Gewitter geben. Insgesamt wird es wieder schwül und heiß, 27 bis 32 Grad. Und auch der Rest der Woche geht eigentlich bis Freitag schön weiter. Wir haben aber gerade abends und nachts immer mal wieder eine Gewitterneigung dabei.
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3: Die A96 Richtung München zwischen Neu-Ravensburg und Wangen-Nord, 14 Kilometer Stau. Die A96 Richtung München zwischen Wangen-West und Wangen-Nord, Unfallaufnahme, Richtungsfahrbahn gesperrt. Ich wünsche euch eine gute Fahrt.
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1: Ich bin Babit Büchner. US-Präsident Donald Trump hat eine neue Seeblockade gegen Schiffe angekündigt, die iranische Häfen ansteuern oder von diesen abfahren. Allen anderen Ländern soll ein fairer und offener Zugang zur Straße von Hormuz möglich sein, teilte er auf seiner Plattform Truth Social mit.
2: Trump sagt, dass die USA die volle Kontrolle über die Straße von Hormuz übernehmen und diese betreiben wollten. Dies beinhaltet eine Transitgebühr von 20% des Frachtwertes von Lastschiffen, denen die USA sichere Passage gewährleisten. Die USA würden dieses Geleit nicht umsonst machen, erklärt Trump. Iranische Schiffe werden fortan wieder von allen heimischen Häfen blockiert. Die Fronten sind erneut verhärtet. Infolge der jüngsten Angriffe ist die Schifffahrt durch die Meerenge drastisch zurückgegangen. Aus den USA Tina Eck.
1: Die EU-Staaten konnten sich bei einem Außenministertreffen in Brüssel nicht auf ein neues großes Paket mit Russland-Sanktionen einigen. Die EU-Außenbeauftragte Kallas sagte im Anschluss an die Beratungen, sie bedauere dies, man sei aber recht nah an einer Verständigung. Nach Angaben von Diplomaten stehen besonders nationalstaatliche Interessen einer Einigung im Weg. Nach einem Racheaufruf gegen westliche Politiker wächst in Deutschland die Sorge vor möglichen Anschlägen. Eine große iranische Tageszeitung hat eine Liste veröffentlicht, auf der unter anderem Bundeskanzler Friedrich Merz steht.
3: Im Blick haben die Behörden dabei vor allem sogenannte Wegwerfagenten, also Menschen, die nur für einen einzelnen Auftrag angeworben werden. CDU-Politiker Kiesewetter warnt im Handelsblatt, das iranische Regime plane womöglich schon länger gezielte Tötungen und Anschläge im Westen. Auch Grünen-Politiker von Notz nimmt die Drohungen ernst. Er vermutet hinter der Liste zumindest die Billigung Teherans. Eine unmittelbar neue Gefahr für den ohnehin stark geschützten Kanzler sieht er dadurch aber nicht. Zoe Tassovali, Nachrichtenredaktion.
1: Gold aus dem Sudan, damit ist jetzt Schluss. Die EU greift durch, um den Bürgerkrieg nicht weiter mitzufinanzieren und hat ein Embargo auf das Edelmetall aus dem Land verhängt. Gold sei zu einer zentralen Einnahmequelle geworden, mit der Konflikt finanziert werde, hieß es.
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4: Mit Thomas Häuslinger. Schwerer Unfall am Nachmittag auf der A96 bei Wangen. Ein LKW hatte dort eine Leitplanke zwischen Wangen West und Wangen Nord durchbrochen. Der Fahrer wurde verletzt, ein Rettungshubschrauber brachte ihn in eine Klinik. Und die Stadt Memmingen hat genug von Schrotträdern im Fahrradparkhaus am Bahnhof. Die Stadt fordert die Besitzer jetzt auf, diese bis 10. August zu entfernen. Ansonsten werden sie im Rahmen der nächsten Schrottradaktion eingesammelt und der Verwertung zugeführt.
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5: Heute Nacht kommen zunehmend immer mehr Wolken rein und die sind dann morgen am Dienstag auch erstmal da. Und es gibt also teilweise Sonne, teilweise aber auch Gewitterregen, gerade am Morgen oder eben am Vormittag und dann auch nochmal am Abend. Dazwischen kann es durchaus schön sein und wir haben schwüle 27 bis 32 Grad. Mittwoch bis Freitag schön und schwül heiß, bleibt eigentlich vom Grundsatz her so, vor allem abends und nachts gibt es aber immer jeweils Schauer und Gewitter, zumindest sind sie möglich.
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6: Die A96 Richtung München zwischen Neu-Ravensburg und Wangen Nord, 14 Kilometer Stau. Die A96 Richtung München zwischen Wangen West und Wangen Nord, Richtungsfahrbahn gesperrt, Bergungsarbeiten. Ich wünsche eine gute und sichere Fahrt.
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1: Es kühlt ein bisschen runter heute Nacht und es kommen vor allem Wolken rein mit Folgen. Das heißt, wir haben morgen vor allem am Morgen und am Vormittag teilweise Gewitterregen. Die anderen haben Glück und bekommen Sonne ab. Am Abend dann nochmal das gleiche Spiel. Auch da kann es vereinzelt Gewitter geben. Insgesamt wird es wieder schwül und heiß, 27 bis 32 Grad. Und auch der Rest der Woche geht eigentlich bis Freitag schön weiter. Wir haben aber gerade abends und nachts immer mal wieder eine Gewitterneigung dabei.
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2: Die A7 Richtung Füssenreute zwischen Dietmannsried und Kempten-Leubers. Vorsicht, Gegenstände auf der Fahrbahn. Die A96 Richtung München zwischen Neu-Ravensburg und Wangen-Nord. 14 Kilometer Stau. Die A96 Richtung München zwischen Wangen-West und Wangen-Nord. Richtungsfahrbahn gesperrt. Bergungsarbeiten. Ich wünsche euch eine gute Fahrt.

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1: Ich bin Diana Kramer. Ein Expertengremium der EU-Kommission hat sich dafür ausgesprochen, den Zugang zu sozialen Medien für Kinder unter 13 Jahren in allen Mitgliedsländern zu beschränken. Das Gutachten mit entsprechenden Empfehlungen wurde heute übergeben.
2: Das sind Vorschläge von Experten, die Kommissionspräsidentin von der Leyen aber sehr überzeugend findet. Sie laufen im Wesentlichen auf Folgendes hinaus. Überhaupt kein Social Media für Kinder bis zu 2 Jahren. Zugang nur unter Aufsicht von Eltern oder Lehrern für Kinder bis zu einschließlich 13 Jahren. Und danach Zugang zu Plattformen, sofern diese Plattformen bewiesen haben, dass sie jugendgeeignet sind. Alterskontrollen werden also auf jeden Fall kommen. Einen offiziellen Vorschlag, den will die Kommission nach der Sommerpause machen. Aus Brüssel, Dieter Ebeling.
1: Die sogenannte Koalition der Willigen aus westlichen Unterstützerländern der Ukraine plant in den kommenden Monaten gemeinsame Manöver in Nachbarländern der Ukraine. Nach Beratungen in Paris sagte der französische Präsident Emmanuel Macron, die Koalition verfüge nun über eine multinationale Truppe für die Ukraine, die einsatzbereit sei. Macron bekräftigte außerdem die Lieferung weiterer Waffensysteme an die Ukraine. Immer mehr Verbraucherinnen und Verbraucher beschweren sich über verbotene Werbeanrufe. Bei der Bundesnetzagentur gingen im ersten Halbjahr mehr als 21.500 Beschwerden wegen unerlaubter Telefonwerbung ein. Das waren 13% mehr als im Vorjahreszeitraum.
3: In den meisten Fällen wurden Menschen wegen Gewinnspielen angerufen. Häufig geht es aber auch um Dienstleistungen wie Handwerkertätigkeiten oder um Verträge für Strom und Gas. Die Bundesnetzagentur beobachtet schon seit etwa 2 Jahren, dass die Beschwerden über solche Anrufe von Jahr zu Jahr mehr werden. Dabei ist Telefonwerbung in Deutschland nur erlaubt, wenn der oder die Angerufene vorher zugestimmt hat. Rufen Firmen unerlaubt an, müssen sie Bußgelder zahlen und das können bis zu 300.000 Euro sein. Fiona Reinhardt, Nachrichtenredaktion.
1: US-Präsident Donald Trump hat eine neue Seeblockade gegen Schiffe angekündigt, die durch die Straße von Hormuz iranische Häfen ansteuern oder diese verlassen. Allen anderen Ländern soll ein fairer und offener Zugang zur Meerenge möglich sein, kündigte Trump auf der Plattform Truth Social an. Für die sichere Durchfahrt wollen die USA eine Gebühr in Höhe von 20% des Frachtwertes erheben.
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4: Mit Thomas Häuslinger. Schwerer Unfall am Nachmittag auf der A96 bei Wangen. Ein LKW hatte dort eine Leitplanke zwischen Wangen West und Wangen Nord durchbrochen. Der Fahrer wurde verletzt. Ein Rettungshubschrauber brachte ihn in eine Klinik. Und die erste Sommerhälfte dieses Jahres geht als die wärmste seit Beginn der Wetteraufzeichnungen in die Geschichte ein. Nach Angaben von Meteorologen lagen die Temperaturen vom 1. Juni bis heute sogar über den bisherigen Hitzesommern der letzten Jahre. Dabei steht die heißeste Phase eigentlich noch bevor, zwischen 23. Juli und 23. August.
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5: Heute Nacht kommen zunehmend immer mehr Wolken rein und die sind dann morgen am Dienstag auch erstmal da und es gibt also teilweise Sonne, teilweise aber auch Gewitterregen, gerade am Morgen oder eben am Vormittag und dann auch nochmal am Abend. Dazwischen kann es durchaus schön sein und wir haben schwüle 27 bis 32 Grad. Mittwoch bis Freitag schön und schwülheiß, bleibt eigentlich vom Grundsatz her so, vor allem abends und nachts gibt's aber immer jeweils Schauer und Gewitter, zumindest sind sie möglich.
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6: Die A7 Richtung Füssenreuth zwischen Dietmannsried und Kempten-Leubers. Gefahr durch Gegenstände auf der Fahrbahn. Ich wünsche eine gute und sichere Fahrt.
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1: Es kühlt ein bisschen runter heute Nacht und es kommen vor allem Wolken rein mit Folgen. Das heißt, wir haben morgen, vor allem am Morgen und am Vormittag, teilweise Gewitterregen. Die anderen haben Glück und bekommen Sonne ab. Am Abend dann nochmal das gleiche Spiel. Auch da kann es vereinzelt Gewitter geben. Insgesamt wird es wieder schwül und heiß, 27 bis 32 Grad. Und auch der Rest der Woche geht eigentlich bis Freitag schön weiter. Wir haben aber gerade abends und nachts immer mal wieder eine Gewitterneigung dabei.
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2: Die A7 Richtung Füssenreuth zwischen Dietmannsried und Kempten-Leubers. Gefahr durch Gegenstände auf der Fahrbahn. Ich wünsche eine gute und sichere Fahrt.

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1: Ich bin Diana Kramer. Kurz nach 9 US-Angriffen auf den Iran hat US-Präsident Donald Trump die Wiederaufnahme der Seeblockade gegen Schiffe angekündigt, die iranische Häfen ansteuern oder von diesen abfahren. Allen anderen Ländern soll ein fairer und offener Zugang zur Straße von Hormuz möglich sein, teilt er auf seiner Plattform Truth Social mit.
2: Trump sagt, dass die USA die volle Kontrolle über die Straße von Hormuz übernehmen und diese betreiben wollten. Dies beinhaltet eine Transitgebühr von 20% des Frachtwertes von Lastschiffen, denen die USA sichere Passage gewährleisten. Die USA würden dieses Geleit nicht umsonst machen, erklärt Trump. Iranische Schiffe werden fortan wieder von allen heimischen Häfen blockiert. Die Fronten sind erneut verhärtet. Infolge der jüngsten Angriffe ist die Schifffahrt durch die Meerenge drastisch zurückgegangen. Tina Eck, USA.
1: Ein Expertengremium der EU-Kommission hat sich dafür ausgesprochen, die Nutzung von sozialen Medien erst ab einem Alter von 13 Jahren zu erlauben. Ein entsprechendes Gutachten mit Empfehlungen hat die Expertengruppe Kommissionspräsidentin Ursula von der Leyen übergeben. Diese nannte den Bericht sehr überzeugend und kündigte an, noch in diesem Jahr einen Gesetzentwurf vorzulegen. Bei der extremen Hitzewelle im Juni sind an fast allen Messstationen des Deutschen Wetterdienstes Rekorde registriert worden. Bei über der Hälfte der knapp 500 Geräte handelt es sich um Allzeithochs, bei anderen um die höchsten je gemessenen Monatswerte.
3: Gleich mehrfach wurde im Juni die 40-Grad-Marke überschritten. Am 27. erreichte das Thermometer in Möckern-Drewitz in Sachsen-Anhalt 41,8 Grad. Was die Tagesmittelwerte angeht, liegt Deutschland laut DWD mittlerweile etwa auf dem Niveau von Frankreich oder Spanien. Daher gäbe es hierzulande ab sofort sehr ähnliche Herausforderungen, insbesondere beim Hitzeschutz. Zu den extremen Temperaturen haben den Fachleuten zufolge vor allem drei Komponenten geführt. Heiße Luft aus Nordafrika, starke Sonneneinstrahlung und ein ungewöhnlich warmes Mittelmeer. Thomas Bleskin, Nachrichtenredaktion.
1: Massive IT-Probleme führen bei den Berliner Straf- und Zivilgerichten derzeit zu erheblichen Problemen. Seit Montagmorgen konnten sich Richterinnen und Richter nicht auf den Servern einwählen, kommen nicht an die elektronischen Akten heran und konnten so keine Fälle bearbeiten. Wegen der massiven Probleme wurden alle Beschäftigten am Mittag nach Hause geschickt.
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4: Mit Thomas Häuslinger. Schwerer Unfall am Nachmittag auf der A96 bei Wangen. Ein LKW hatte dort eine Leitplanke zwischen Wangen West und Wangen Nord durchbrochen. Der Fahrer wurde verletzt, ein Rettungshubschrauber brachte ihn in eine Klinik. Und Kaufbeuren im Ausnahmezustand. Der große Tänzelfestumzug mit 1850 Kindern zog heute durch die Werthachstadt und gilt als einer von vielen Höhepunkten des Fests. Bei herrlichem Wetter hatten tausende Zuschauer das Treiben in der Kaufbeurer Innenstadt verfolgt.
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5: Heute Nacht kommen zunehmend immer mehr Wolken rein und die sind dann morgen am Dienstag auch erstmal da. Und es gibt also teilweise Sonne, teilweise aber auch Gewitterregen, gerade am Morgen oder eben am Vormittag und dann auch nochmal am Abend. Dazwischen kann es durchaus schön sein und wir haben schwüle 27 bis 32 Grad. Mittwoch bis Freitag schön und schwül heiß, bleibt eigentlich vom Grundsatz her so, vor allem abends und nachts gibt es aber immer jeweils Schauer und Gewitter, zumindest sind sie möglich.
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6: Normaler Verkehr im Sendegebiet. Ich wünsche euch eine gute Fahrt.
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1: Es kühlt ein bisschen runter heute Nacht und es kommen vor allem Wolken rein mit Folgen. Das heißt, wir haben morgen, vor allem am Morgen und am Vormittag, teilweise Gewitterregen. Die anderen haben Glück und bekommen Sonne ab. Am Abend dann nochmal das gleiche Spiel. Auch da kann es vereinzelt Gewitter geben. Insgesamt wird es wieder schwül und heiß, 27 bis 32 Grad. Und auch der Rest der Woche geht eigentlich bis Freitag schön weiter. Wir haben aber gerade abends und nachts immer mal wieder eine Gewitterneigung dabei.
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2: Normaler Verkehr im Sendegebiet. Ich wünsche euch eine gute Fahrt.

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1: Ich bin Diana Kramer. US-Präsident Donald Trump hat weitere Angriffe seines Landes auf den Iran angekündigt. Man werde das Land heute Abend hart treffen, genau wie morgen, sagte Trump in einem Radiointerview. US-Streitkräfte hatten in den vergangenen Tagen wiederholt iranische Ziele angegriffen. Das Militär begründete dies mit Attacken des Irans auf Schiffe in der Straße von Hormuz. Die geplante internationale Schutztruppe für die Ukraine soll schon bald erstmals Militärmanöver in den Nachbarstaaten der Ukraine abhalten. Das kündigte Frankreichs Präsident Emmanuel Macron am Abend nach einem Treffen der sogenannten Koalition der Willigen an. An dem Treffen hatte auch Bundeskanzler Merz teilgenommen. Er sagte am Abend in Paris:
2: Wir haben denselben Kompass. Er ist auf Frieden für die Ukraine und Sicherheit für Europa ausgerichtet. Die Ukraine ist bereit, den Krieg zu beenden. Sie war es immer. Auch wir sind offen für Friedensverhandlungen zwischen der Ukraine und Russland mit der Unterstützung Europas und der Vereinigten Staaten. Es liegt einzig und allein jetzt an Präsident Putin, diese Chance zu ergreifen.
1: Bundeskanzler Friedrich Merz. Deutschland, Frankreich und 7 weitere europäische Staaten hatten zuvor mit der Ukraine auch ein Bündnis zur Raketenabwehr beschlossen. Wie viel Social Media ist für Kinder in Ordnung? Die Diskussion über eine Altersgrenze nimmt auch in Deutschland wieder Fahrt auf. Ein Expertengremium der EU-Kommission hatte sich dafür ausgesprochen, den Zugang zu sozialen Medien für Kinder unter 13 Jahren in allen Mitgliedsländern zu beschränken. Unterstützung dafür kommt aus der Union.
3: Für CSU-Chef Söder sind 13 Jahre eine gute Grundlage für die weitere Diskussion. Deutschlands Digitalbranche hält pauschale Verbote dagegen für den falschen Weg. Auch Linke und Grüne wollen lieber die Plattformen selbst stärker in die Pflicht nehmen. Und die Bundesschülerkonferenz sagt, der entscheidende Hebel liegt im Klassenzimmer. Schulen müssten Kindern viel besser beibringen, wie sie mit Fake News, Mobbing und den Suchtgefahren sozialer Medien umgehen, statt irgendetwas zu verbieten. Zoe Tassovali, Redaktion.
1: Im Müritz-Nationalpark in Mecklenburg-Vorpommern ist ein Feuer ausgebrochen. Der Brand in einem Mischwald sei inzwischen auf eine Fläche von 6.300 Quadratmetern angewachsen, teilten die Behörden mit. Mehrere Orte in der Nähe wurden vorsorglich evakuiert.
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4: Heute ist nicht wirklich schön und nicht wirklich schlecht. Es ist alles möglich. Die einen bekommen Sonne, die anderen Wolken, die nächsten Gewitterregen. Und zwar einmal gerade so vormittags jetzt schon. Am Abend haben wir auch nochmal eine Gewitterwahrscheinlichkeit. Das Thermometer klettert auf 27 bis 32 Grad. Schauen wir uns den Rest der Woche an. Bis Freitag ist es insgesamt schön und schwül heiß. Wir haben auch diese Werte bis teilweise über 30 Grad. Vor allem abends und nachts kann es aber immer wieder mal einen Schauer oder ein Gewitter geben.
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5: Normaler Verkehr im Allgäu. Ich wünsche euch eine gute Fahrt.

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1: Ich bin Diana Kramer. Der Iran-Krieg ist in den vergangenen Tagen mit gegenseitigen Angriffen wieder eskaliert. Nun melden die US-Streitkräfte weitere Angriffe. Zuvor hatte US-Präsident Donald Trump die Wiederaufnahme der Seeblockade gegen Schiffe angekündigt, die iranische Häfen ansteuern. Allen anderen Ländern soll ein fairer und offener Zugang zur Straße von Hormuz möglich sein.
2: Trump sagt, dass die USA die volle Kontrolle über die Straße von Hormuz übernehmen und diese betreiben wollten. Dies beinhaltet eine Transitgebühr von 20% des Frachtwertes von Lastschiffen, denen die USA sichere Passage gewährleisten. Die USA würden dieses Geleit nicht umsonst machen, erklärt Trump. Iranische Schiffe werden fortan wieder von allen heimischen Häfen blockiert. Die Fronten sind erneut verhärtet. Infolge der jüngsten Angriffe ist die Schifffahrt durch die Meerenge drastisch zurückgegangen. Tina Eck, USA.
1: Für Bewohnerinnen und Bewohner in Pflegeheimen steigen die selbst zu bezahlenden Anteile immer weiter. Zum 1. Juli waren im ersten Jahr im Heim im bundesweiten Schnitt 3.364 Euro pro Monat aus eigener Tasche fällig, zeigt eine Auswertung des Verbands der Ersatzkassen. Das waren monatlich 119 Euro mehr als noch zu Jahresbeginn und 256 Euro mehr als im Juli vergangenen Jahres. Im Ländervergleich am teuersten ist ein Pflegeheimplatz in Bremen. In Sachsen-Anhalt zahlen Bewohner im Schnitt knapp 900 Euro weniger. Es war eine Jahrhundertflut, die ganze Ortschaften verwüstet hat. Die Flutkatastrophe in Rheinland-Pfalz und Nordrhein-Westfalen. Dabei starben 136 Menschen in Rheinland-Pfalz, 49 in NRW. Besonders betroffen war das Ahrtal. Heute jährt sich das Unglück zum 5. Mal.
3: Laut dem Eifelkreis Bitburg-Prüm sind rund 90% der Flutschäden mittlerweile behoben. Dabei flossen insgesamt über 100 Millionen Euro in verschiedenste Maßnahmen. Zudem wurde auch die Hochwasserprävention verbessert. In Rheinland-Pfalz läuft seit letztem Jahr ein neues Pegelmesssystem. Dieses sammelt viertelstündig die Daten von 32 Messstellen im ganzen Bundesland in einer Datenbank. Und auch NRW hat nach der Katastrophe aufgestockt. Die letzten 5 Jahre wurde die Anzahl an Hochwassermeldepegeln von 84 auf 122 erhöht. Jonas Mikulajczak, Redaktion.
1: Zum Sport. Bei der Fußball-WM sind noch 4 Mannschaften im Rennen. Heute stehen Frankreich und Spanien als Erste im Halbfinale.
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4: Heute ist nicht wirklich schön und nicht wirklich schlecht. Es ist alles möglich. Die einen bekommen Sonne, die anderen Wolken, die nächsten Gewitterregen. Und zwar einmal gerade so vormittags jetzt schon. Am Abend haben wir auch nochmal eine Gewitterwahrscheinlichkeit. Das Thermometer klettert auf 27 bis 32 Grad. Schauen wir uns den Rest der Woche an. Bis Freitag ist es insgesamt schön und schwül heiß. Wir haben auch diese Werte bis teilweise über 30 Grad. Vor allem abends und nachts kann es aber immer wieder mal einen Schauer oder ein Gewitter geben.
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5: Normaler Verkehr im Allgäu. Ich wünsche euch eine gute Fahrt.

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1: Ich bin Diana Kramer. Das US-Militär hat in der dritten Nacht in Folge Ziele im Iran attackiert. Die Streitkräfte hätten eine neue Angriffswelle gestartet, teilte das zuständige Regionalkommando des US-Militärs auf X mit. Diese Angriffe würden die Fähigkeit des Irans weiter einschränken, unschuldige Zivilisten und die Handelsschifffahrt in der Straße von Hormuz zu attackieren, heißt es. US-Präsident Donald Trump hatte unmittelbar zuvor weitere Angriffe angekündigt. Die Debatte um Altersbeschränkungen für Instagram, TikTok und Co. geht weiter. Ein Expertengremium der EU-Kommission hat sich nun dafür ausgesprochen, den Zugang zu sozialen Medien für Kinder unter 13 Jahren in allen EU-Mitgliedsländern zu beschränken.
2: Das sind Vorschläge von Experten, die Kommissionspräsidentin von der Leyen aber sehr überzeugend findet. Sie laufen im Wesentlichen auf Folgendes hinaus. Überhaupt kein Social Media für Kinder bis zu 2 Jahren. Zugang nur unter Aufsicht von Eltern oder Lehrern für Kinder bis zu einschließlich 13 Jahren. Und danach Zugang zu Plattformen, sofern diese Plattformen bewiesen haben, dass sie jugendgeeignet sind. Alterskontrollen werden also auf jeden Fall kommen. Einen offiziellen Vorschlag, den will die Kommission nach der Sommerpause machen. Aus Brüssel, Dieter Ebeling.
1: Die schwarz-rote Koalition will die Tabaksteuer stärker erhöhen als bislang geplant. Nach Medienberichten soll der Preis für eine Packung Zigaretten bis 2030 schrittweise auf knapp 12 Euro steigen.
3: Die höhere Tabaksteuer soll dem Bund jedes Jahr rund 800 Millionen Euro zusätzlich bringen. Das Geld kann die Regierung gut gebrauchen, denn sie muss Milliardenlücken im Haushalt schließen und hat den Ländern zuletzt mehr Unterstützung für Krankenhäuser zugesagt. Gleichzeitig will die Koalition das Rauchen unattraktiver machen, vor allem für junge Menschen. Zoe Tassovali, Redaktion.
1: Die Wehrpflicht ist in Deutschland weiter ausgesetzt, trotzdem verweigern immer mehr Menschen den Kriegsdienst. Bis Juli sind bereits 5.862 Anträge beim zuständigen Bundesamt eingegangen, berichtet das Redaktionsnetzwerk Deutschland. Das sind deutlich mehr als im gesamten letzten Jahr. Hintergrund dürfte die angespannte Sicherheitslage und das Gesetz über den neuen Wehrdienst sein, das zum 1. Januar in Kraft getreten ist.
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4: Heute ist nicht wirklich schön und nicht wirklich schlecht. Es ist alles möglich. Die einen bekommen Sonne, die anderen Wolken, die nächsten Gewitterregen. Und zwar einmal gerade so vormittags jetzt schon. Am Abend haben wir auch nochmal eine Gewitterwahrscheinlichkeit. Das Thermometer klettert auf 27 bis 32